0: von Kindern landet Deutschland weit hinten. Andere Länder zeigen UNICEF zufolge, wie es besser geht. Demnach wachsen selbst Kinder in Rumänien, Ungarn und der Slowakei unter besseren Bedingungen auf als Kinder hierzulande.
1: Die Kinderarmutsquote hierzulande wird nicht niedriger, sondern stagniert seit Jahren. Gleichzeitig schneidet Deutschland im Bereich Bildung alarmierend schlecht ab, heißt es von UNICEF. Nur 60% der 15-Jährigen erreichen die Mindestkompetenz in Lesen und Mathematik. Außerdem klafft bei uns eine riesige Lücke zwischen Kindern aus benachteiligten und aus wohlhabenden Familien. Sowohl was Bildung, körperliche oder mentale Gesundheit angeht. Tanja Wagner, Nachrichtenredaktion.
0: Bundesfinanzminister Klingbeil hat vor dem Treffen der G7-Gruppe der führenden westlichen Industriestaaten vor den wirtschaftlichen Folgen des Iran-Krieges und einer Sperrung der Straße von Hormuz gewarnt. Das sei eine ernsthafte Bedrohung für die Weltwirtschaft. Es müsse alles getan werden, um den Krieg dauerhaft zu beenden. Das G7-Finanzministertreffen beginnt heute in Paris. Im Mittelpunkt stehen die wirtschaftlichen Auswirkungen des Konflikts im Nahen Osten. Bundesgesundheitsministerin Warken sieht nach dem schweren Ebola-Ausbruch in der Demokratischen Republik Kongo derzeit keinen Handlungsbedarf in Deutschland. In der Bundesrepublik sei das Risiko als äußerst gering einzuschätzen, sagte sie im ARD-Bericht aus Berlin.
2: Die WHO hat wegen Ebola den internationalen Gesundheitsalarm ausgerufen. Das soll vor allem die Behörden in den betroffenen Regionen unterstützen, so Gesundheitsministerin Warken. Hilfsanfragen gebe es bisher noch nicht. Tine Klimach, Nachrichtenredaktion.
0: Die SV Elversberg spielt in der kommenden Saison in der ersten Fußball-Bundesliga und das zum ersten Mal in der Vereinsgeschichte. Den Aufstieg perfekt machte ein 3:0-Sieg gegen Preußen Münster. Zweitligameister FC Schalke 04 stand schon vorher als Aufsteiger fest. Der SC Paderborn könnte noch aufsteigen, wenn die Relegation gegen den VfL Wolfsburg gut verläuft.
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4: In Osnabrück-Dodesheide werden 11 Grad gemeldet, in Diepholz ebenfalls 11 Grad. In der Nacht bleibt es meist grau und ruhig. Die Temperaturen liegen zwischen 9 und 12 Grad. Am Teutoburger Wald fällt anfangs noch etwas Regen. Am Morgen ist es oft trüb, später lockert es im Tagesverlauf auf und am Nachmittag ist es freundlich und überwiegend trocken. Der Radio Osnabrück 3-Tage-Trend für die Region Osnabrück und das Weser-Ems-Gebiet. Morgen startet frisch mit 6 bis 9 Grad. Danach gibt es viel Sonne und es ist angenehm mild. Am Mittwoch zeigt sich das Wetter etwas wechselhafter, mit mehr Wolken und stellenweise Regen, vor allem in den höheren Lagen. Am Donnerstag scheint dann wieder häufig die Sonne und es wird in weiten Teilen unserer Region noch etwas wärmer.
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4: Hallo liebe Autofahrer, in der Region gibt es derzeit keine Verkehrsbehinderungen. Geschwindigkeitsmessungen wurden uns aktuell keine gemeldet. Gute Fahrt wünscht euch Radio Osnabrück.
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1: Aktuell meldet Bad Iburg 10 Grad, dazu Lastrup 11 Grad. In der Nacht ist es zwischen Emsland und Osnabrück meist grau und stellenweise noch nass. Die Temperaturen liegen bei rund 10 bis 12 Grad. Am Tag lockert es nur langsam auf, später bleibt es meist trocken und am Abend gibt es auch freundliche Abschnitte, während sich das Wetter in der Region insgesamt beruhigt.
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1: Hallo liebe Autofahrer, die Polizei meldet derzeit keine Verkehrsbehinderungen in der Region. Es ist aktuell nur ein Blitzer aufgebaut. Radio Osnabrück wünscht euch eine gute und sichere Fahrt.
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1: Ich bin Lea Matschulat. CSU-Chef Söder kann sich eine Verlängerung des Tankrabatts vorstellen.
2: Der Tankrabatt erscheint zu wirken. Und wenn es nicht anders geht, könnte ich mir vorstellen, dass wir darüber diskutieren müssen, ihn zu verlängern.
1: CSU-Chef Söder bei Karin Miosga am 1. Noch bis Ende Juni gilt ein Tankrabatt von rund 17 Cent je Liter Sprit für die Verbraucher. Der Höhenflug der AfD setzt die schwarz-rote Koalition unter Druck. Einer INSA-Umfrage zufolge kommt die Partei inzwischen auf 29%. Union und SPD zusammen nur noch auf 34. Die Koalition will deshalb bis zum Sommer Reformen bei Steuern, Rente und Bürokratieabbau auf den Weg bringen.
3: Bis zum Sommer sollen noch wichtige Entscheidungen fallen. Zu den dicken Brocken gehört eine Steuerreform, die die Koalition zum 1. Januar plant, um vor allem kleine und mittlere Einkommen zu entlasten. Das Vorhaben kostet viele Milliarden. Über Finanzierung ist man sich noch uneins. CSU-Chef Söder warnte auf dem Katholikentag vor einem Scheitern der Regierung und zog Parallelen zur Krise der Weimarer Republik. Historiker sehen nur sehr begrenzt Parallelen zur Gegenwart und warnen davor, die AfD mit den Nazis gleichzusetzen. Thomas Pleskin, Nachrichtenredaktion.
1: Bundesinnenminister Dobrindt will die Kapazitäten beim Zivilschutz für den Kriegs- und Anschlagsfall massiv ausbauen. Wir rüsten auf beim Bevölkerungsschutz und der zivilen Verteidigung, sagte er der Bild-Zeitung. Dem Blatt zufolge geht es um ein Sonderprogramm in Höhe von 10 Milliarden Euro für zum Beispiel Material und Gebäude. Dem Bericht zufolge sollen bis 2029 unter anderem 1000 neue Spezialfahrzeuge und 1100 Feldbetten angeschafft werden. Eintracht Frankfurt braucht einen neuen Trainer. Am Abend gab der Fußball-Bundesligist die Trennung von Albert Riera bekannt. Wenig überraschend, Eintracht hat die Qualifikation zum Europapokal verpasst und Riera verstand sich offenbar nicht gut mit den Spielern. Er war nur 3,5 Monate lang Trainer der Eintracht. Die SV Elversberg spielt in der kommenden Saison in der ersten Fußball-Bundesliga und das zum ersten Mal in der Vereinsgeschichte. Den Aufstieg perfekt machte ein 3:0-Sieg gegen Preußen Münster. Zweitligameister Schalke 04 stand schon vorher als Aufsteiger fest. Der SC Paderborn könnte noch aufsteigen, wenn die Relegation gegen den VfL Wolfsburg gut verläuft.
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4: Momentan liegen die Temperaturen in Osnabrück-Eversburg bei 11 Grad, in Kappeln ebenfalls bei 11 Grad. In der Nacht bleibt es meist grau und frisch, örtlich fällt noch etwas Regen, vor allem Richtung Teutoburger Wald und Wiehengebirge. Später lockert es von Westen her auf. Tagsüber wird es dann bei milder Luft immer freundlicher, mit Höchstwerten zwischen 14 und 16 Grad. Der Drei-Tage-Trend für die Region Osnabrück und das Weser-Ems-Gebiet. Morgen beginnt nach einer kühlen Früh mit viel Sonne. Im Tagesverlauf bleibt es angenehm bei 6 bis 9 Grad am Morgen und bis zu 17 bis 19 Grad am Nachmittag. Am Mittwoch zeigt sich das Wetter je nach Teilregion unterschiedlich. Insgesamt wird es aber wieder etwas wechselhafter mit mehr Wolken und einzelnen Schauern. Zum Donnerstag hin wird es verbreitet sonniger und noch etwas wärmer. So bleibt es auch in der Region.
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5: Hallo, liebe Autofahrer. Aktuell liegen uns keine Verkehrsstörungen vor.
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1: Osnabrück-Fledda meldet 11 Grad, in Barnstorf sind es ebenfalls 11 Grad. In der Nacht bleibt es zwischen Emsland und Osnabrück meist grau und stellenweise noch nass. Die Temperaturen liegen bei 9 bis 12 Grad. Am Morgen lockert es nur langsam auf, tagsüber zeigt sich dann aber öfter die Sonne bei 14 bis 16 Grad. Im Süden am Teutoburger Wald halten sich die Wolken teils etwas länger.
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1: Hallo liebe Autofahrer, uns liegen im Moment keine Staus und Behinderungen vor. Meldungen über Blitzer oder Abstandsmessungen liegen uns derzeit nicht vor. Gute Fahrt wünscht euch Radio Osnabrück.
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1: Ich bin Lea Matschulat. In Paris treffen sich heute die G7-Finanzminister. Bundesfinanzminister Klingbeil warnte vor dem Termin vor den wirtschaftlichen Folgen des Iran-Krieges und einer Sperrung der Straße von Hormuz. Das sei eine ernsthafte Bedrohung für die Weltwirtschaft, sagte er vor seiner Abreise.
2: Bei dem Treffen der G7-Finanzminister geht es einmal mehr um mögliche Folgen für den Welthandel. Klingbeil sagte, man setze auf Kooperation statt Konfrontation. In Paris werde auch mit den Finanzministern aus Brasilien, Indien, Südkorea und Kenia gesprochen. Die weitere Unterstützung der Ukraine steht ebenso auf der Tagesordnung. Klingbeil will mit seinem ukrainischen Amtskollegen ein Doppelbesteuerungsabkommen unterzeichnen. Das regelt unter anderem, dass ein Unternehmen im In- und Ausland nicht doppelt Steuern zahlen muss. Das soll den wirtschaftlichen Austausch stärken. Tine Klimach, Nachrichtenredaktion.
1: CSU-Chef Söder kann sich eine Verlängerung des Tankrabatts vorstellen. Der Tankrabatt scheine zu wirken, sagte er bei Karin Miauska am 1. Und wenn es nicht anders gehe, könne er sich vorstellen, darüber zu diskutieren, ihn zu verlängern. Das hänge davon ab, wie sich die Spritpreise entwickelten, sagte Söder. Noch bis Ende Juni gilt ein Tankrabatt von rund 17 Cent je Liter Sprit. In Würzburg ist der Katholikentag zu Ende gegangen. Seit Mittwoch gab es etwa 900 Programmpunkte mit Musik, Mitmachaktionen, Gottesdiensten und Diskussionen. Einige Veranstaltungen mussten wegen zu großen Andrangs zeitweilig geschlossen werden.
3: Die Welt brennt, aber sie ist nicht verloren. Mit diesen Worten hat der Vorsitzende der Deutschen Bischofskonferenz Wilmer zum Engagement für Frieden und Menschlichkeit aufgerufen. Er sagte in Würzburg, Gott schenke Kraft, Geduld und Ausdauer. Konkret hat er etwa auf die humanitäre Lage im Sudan verwiesen. Beim Schlussgottesdienst sind in Würzburg etwa 14.000 Menschen dabei gewesen. Viele weitere konnten die Übertragung verfolgen. Aus München, Florian Klaus.
1: Eintracht Frankfurt braucht einen neuen Trainer. Am Abend gab der Fußball-Bundesligist die Trennung von Albert Riera bekannt. Wenig überraschend, Eintracht hat die Qualifikation zum Europapokal verpasst und Riera verstand sich offenbar nicht so gut mit den Spielern. Die SV Elversberg spielt in der kommenden Saison in der ersten Fußball-Bundesliga. Zweitligameister FC Schalke 04 stand schon vorher als Aufsteiger fest. Und der SC Paderborn könnte noch aufsteigen, wenn die Relegation gegen den VfL Wolfsburg gut verläuft.
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4: Guten Morgen. Aktuell meldet Osnabrück Atta 11 Grad, dazu Haselünne ebenfalls 11 Grad. In dieser Nacht ist es meist grau und stellenweise noch nass bei frischen 9 bis 11 Grad. Im Laufe des Vormittags ziehen letzte Schauer ab, danach lockert es etwas auf und am Nachmittag ist es bei uns in der Region überwiegend trocken und freundlich mit Höchstwerten von 14 bis 16 Grad. Vor allem Richtung Adland, Dümmer und Oldenburger Münsterland bleibt es anfangs noch länger trüb. Der Radio Osnabrück 3-Tage-Trend. Morgen ist es freundlich und oft sonnig. Später kommen wieder mehr Wolken, dabei ist es milder. Am Mittwoch bleibt es rund um Osnabrück und südlich davon eher grau, nach Westen freundlicher, insgesamt aber weiter mild, bevor am Donnerstag überall die Sonne scheint und es spürbar wärmer ist.
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4: Hallo liebe Autofahrer, ruhiger und störungsfreier Verkehr im Sendegebiet. Geschwindigkeitsmessungen wurden uns aktuell keine gemeldet. Gute Fahrt wünscht euch Radio Osnabrück.
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1: Im Moment in Dissen 10 Grad, dazu Neunkirchenförden ebenfalls 10 Grad. Heute Nacht ist es im Sendegebiet meist grau und stellenweise noch nass. Die Temperaturen liegen bei rund 10 bis 11 Grad. Im Laufe des Morgens ziehen die letzten Schauer ab, später lockert es von Westen her etwas auf. Am Nachmittag zeigt sich zwischen vielen Wolken auch mal die Sonne, bei milden 14 bis 16 Grad. Am Teutoburger Wald halten sich Schauer etwas länger. Insgesamt beruhigt sich das Wetter zum Abend hin.
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1: Hallo liebe Autofahrer, alles frei auf den Straßen, keine Staus oder Verkehrsbehinderungen. Derzeit wird in unserer Region nicht geblitzt. Gute Fahrt wünscht euch Radio Osnabrück.
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1: Ich bin Lea Matschulat. CSU-Chef Söder kann sich eine Verlängerung des Tankrabatts vorstellen.
2: Der Tankrabatt erscheint zu wirken. Und wenn es nicht anders geht, könnte ich mir vorstellen, dass wir darüber diskutieren müssen, ihn zu verlängern.
1: CSU-Chef Söder bei Karin Miosga im Ersten. Noch bis Ende Juni gilt ein Tankrabatt von rund 17 Cent je Liter Sprit für die Verbraucher. Bundesfinanzminister Klingbeil hat vor dem Treffen der G7-Gruppe der führenden westlichen Industriestaaten vor den wirtschaftlichen Folgen des Iran-Krieges und einer Sperrung der Straße von Hormuz gewarnt. Das sei eine ernsthafte Bedrohung für die Weltwirtschaft. Es müsse alles getan werden, um den Krieg dauerhaft zu beenden. Das G7-Finanzministertreffen beginnt heute in Paris. Im Mittelpunkt stehen die wirtschaftlichen Auswirkungen des Konflikts im Nahen Osten. In Würzburg ist der Katholikentag zu Ende gegangen. Seit Mittwoch gab es etwa 900 Programmpunkte mit Musik, Mitmachaktionen, Gottesdiensten und Diskussionen. Einige Veranstaltungen mussten wegen des großen Andrangs zeitweilig geschlossen werden.
3: Die Welt brennt, aber sie ist nicht verloren. Mit diesen Worten hat der Vorsitzende der Deutschen Bischofskonferenz Wilmer zum Engagement für Frieden und Menschlichkeit aufgerufen. Er sagte in Würzburg, Gott schenke Kraft, Geduld und Ausdauer.
4: Also, wartet nicht, zögert nicht, schaut hin, packt an, geht los, habt Mut, steh auf. Amen.
3: Konkret hat er etwa auf die humanitäre Lage im Sudan verwiesen. Beim Schlussgottesdienst sind in Würzburg etwa 14.000 Menschen dabei gewesen. Viele weitere konnten die Übertragung verfolgen. Aus München, Florian Klaus.
1: Eintracht Frankfurt hat sich von Trainer Albert Riera getrennt. Das gab der Fußball-Bundesligist am Abend bekannt. Frankfurt hatte am letzten Spieltag die Qualifikation zum Europapokal verpasst. Riera war nur 3,5 Monate lang Trainer der Eintracht. Sein Verhältnis zu den Spielern galt zuletzt als angespannt. Wer neuer Coach bei der Eintracht werden soll, dazu gibt es noch keine Informationen vom Verein. Die SV Elversberg spielt in der kommenden Saison in der ersten Fußball-Bundesliga. Zweitligameister FC Schalke 04 stand schon vorher als Aufsteiger fest. Der SC Paderborn könnte noch aufsteigen, wenn die Relegation gegen den VfL Wolfsburg gut verläuft.
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5: Momentan haben wir in Osnabrück 11 Grad, dazu Herzlake ebenfalls 11 Grad. In der Nacht ist es meist grau und stellenweise noch nass. Die Temperaturen liegen zwischen 10 und 12 Grad. Im Laufe des Vormittags lässt der Regen nach, später lockert es von Westen her etwas auf. Am Teutoburger Wald halten sich Schauer am längsten. Am Nachmittag zeigt sich dann öfter die Sonne. Die Höchstwerte erreichen 14 bis 16 Grad. Der Radio Osnabrück 3-Tage-Trend für die Region Osnabrück und das Weser-Ems-Gebiet. Morgen startet kühl, danach gibt es viel Sonne und später einzelne Schauer. Am Mittwoch wird es wechselhafter mit zeitweiligem Regen und etwas mehr Wind. Zum Start in die zweite Wochenhälfte ist wieder freundliches und deutlich wärmeres Wetter angesagt.
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6: Hallo liebe Autofahrer, ruhiger und störungsfreier Verkehr im Sendegebiet. Und uns liegt nur ein Blitzer vor, auf der Friseuter Straße in Kloppenburg. Radio Osnabrück wünscht euch eine gute Fahrt.
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0: 5.30 Uhr. 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
1: Guten Morgen. Die aktuellen Temperaturen. Osnabrück-Westerberg 11 Grad, dazu Emsteg ebenfalls 11 Grad. Heute beginnt der Tag in der Region meist grau und stellenweise noch nass mit frischen 10 bis 12 Grad. Im Laufe des Vormittags lässt der Regen nach, später lockert es von Westen her auf. Am Nachmittag wird es freundlicher, nur am Teutoburger Wald sind bis zum Abend einzelne Schauer möglich. Die Nacht ist dann oft klar und deutlich kühler.
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1: Hallo liebe Autofahrer, ruhiger und störungsfreier Verkehr im Sendegebiet. Es ist nur ein Blitzer gemeldet auf der Frieseuter Straße in Kloppenburg. Gute Fahrt wünscht euch Radio Osnabrück.
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1: Ich bin Katrin Müller. Die geplante Senkung der Ticketsteuer reicht der Luftverkehrsbranche nicht aus. Vor einer Anhörung im Bundestag fordern Verbände weitere Entlastungen für Airlines und Flughäfen. Kritik kommt dagegen vom Verkehrsclub Deutschland.
2: Ab Juli soll die Ticketsteuer für Flüge ab Deutschland sinken, etwa für Europaflüge um 2,5 €. Union und SPD setzen damit ein Vorhaben aus dem Koalitionsvertrag um. Der Luftverkehrsverband BDL spricht zwar von einem ersten Schritt, fordert aber weitere Entlastungen, etwa bei den Flugsicherungskosten. Auch die Flughafenbetreiber sehen weiter Wettbewerbsnachteile gegenüber anderen europäischen Ländern. Der Verkehrsclub Deutschland kritisiert die Entlastungspläne dagegen als falsches Signal in Zeiten von Energiekrise und Klimawandel. Aus Berlin, Thomas Bleskin.
1: CSU-Chef Markus Söder kann sich eine Verlängerung des Tankrabatts vorstellen. Die Maßnahme scheine zu wirken, sagte er im Ersten. Und wenn es nicht anders gehe, könne er sich vorstellen, darüber zu diskutieren, ihn zu verlängern. Das hänge davon ab, wie sich die Spritpreise entwickelten, erklärte Söder. Noch bis Ende Juni gilt ein Tankrabatt an der Zapfsäule von rund 17 Cent je Liter Sprit. Tigeralarm bei Leipzig. Die Polizei hat in Schkeuditz einen entlaufenen Tiger erschossen. Das Tier war aus einer privaten Anlage entkommen, wie eine Polizeisprecherin sagte. Ein 73 Jahre alter Mann sei dabei schwer verletzt worden. Er wurde zur Behandlung ins Krankenhaus gebracht.
3: Der Tiger war aus seinem Gehege ausgebrochen und hatte dabei den 73 Jahre alten Helfer verletzt. Der Mann hat sich berechtigt dort aufgehalten, hieß es von der Polizei. Sie ermittelt nun, wie es zu dem Ausbruch kommen konnte. Weil das Tier dann in einer gut besuchten Gartenanlage gefunden wurde, entschied die Polizei, den ausgewachsenen Tiger zu erschießen. Weitere Tiere sind nicht aus dem Gehege entkommen. Im Schkeuditzer Ortsteil Dülzig hält eine Tigerdompteurin in einem Gewerbegebiet Großkatzen. Jetzt sollen dort noch 8 Tiger leben. An der Haltung vor Ort gibt es Kritik. Tine Klimach, Nachrichtenredaktion.
1: Zum Fußball. Die SV Elversberg spielt in der kommenden Saison in der ersten Bundesliga. Und das zum ersten Mal in der Vereinsgeschichte. Den Aufstieg perfekt machte ein 3:0-Sieg gegen Preußen Münster. Zweitligameister Schalke 04 stand schon vorher als Aufsteiger fest. Und Eintracht Frankfurt hat sich von Trainer Albert Riera getrennt. Frankfurt hatte am letzten Spieltag die Qualifikation zum Europapokal verpasst.
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6: Aktuell 11 Grad in Belm, 11 Grad auch in Lingen. Dazu ist es bewölkt über Osnabrück und der Weser-Ems-Region. Im westlichen Emsland regnet es aber schon. Und der Regen zieht jetzt in den nächsten Stunden immer weiter Richtung Osten, also auch zu uns ins Osnabrückerland. Hier und da sind ab heute Mittag auch kurze Gewitter am Start. Tageshöchstwerte haben wir so ziemlich erreicht. Mehr als 13 Grad gibt es nicht. Dazu weht meist schwacher Wind aus südwestlichen Richtungen. Heute Abend, da lockert es auf. In der kommenden Nacht ist es wechselnd. Bewölkt hier und da kann sich so ein bisschen Nebel bilden. Es geht runter bis auf 6 Grad. Der Radio Osnabrück 3-Tage-Trend bleibt wechselhaft hier bei uns in Osnabrück und der Weser-Ems-Region. Mal Sonne, mal Wolken, immer wieder Schauer mit dabei. Aber es wird jetzt immer ein bisschen milder. Zum Ende der Woche liegen die Höchstwerte schon bei 20 Grad.
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6: Um 4:06, moin lieber Autofahrer, Hinweis für die Autobahn 30 Bad Oeynhausen. Nee, gar nicht, war Osnabrück in Richtung Bad Oeynhausen, so ist es richtig. Ab 9 Uhr wird die Abfahrt Osnabrück-Nahne teilweise gesperrt. Ihr könnt nämlich nicht mehr auf die B51 in Richtung GM-Hütte wechseln. Die Sperrung dauert wahrscheinlich so 2 Monate. Umleitung wird natürlich für euch eingerichtet. Und es wird auch schon geblitzt heute Morgen. Unter anderem in Förden, Hörsten und zwar direkt am Autohof. Danke an Jasmin fürs Melden. In Kloppenburg stehen sie aktuell an der B72 und zwar im Bereich der Baumschule. Und der Landkreis Osnabrück, der ist heute planmäßig in Riester unterwegs. Und falls ihr Ergänzungen für uns habt, Staus, Blitzer, Gefahrenstellen, gerne melden. 0541 7 70 70 50 ist eine Kombinummer für WhatsApp und Telefon. Heißt, könnt ihr anrufen, könnt aber auch nur WhatsApp schicken und dann wissen wir Bescheid. Radio Osnabrück sagt vielen Dank und wünscht eine gute Fahrt in die neue Woche.
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6: Und ich schreibe zusammen, ihr vom Radio, ich im Radio.
7: Sie sind hier der Garten?
6: Nee, ich bin der Thomas. Moin.

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Und wir geben euch immer direkt Bescheid, wenn was Wichtiges passiert. 8 Minuten nach 6, Vorsicht bitte auf der Autobahn 1 Osnabrück in Richtung Bremen zwischen Bramschow und Neunkirchenförde ist ein Fahrzeug liegen geblieben. Bitte aufpassen auf der Autobahn 1 in Richtung Bremen. Liegenbleiber zwischen Bramschow und Neunkirchenförden. Passt bitte auf, Radio Osnabrück wünscht euch eine gute Fahrt in den

0: Was macht eigentlich ein Kontaktbeamter der Polizei? Guten Morgen, das Radio Osnabrück, perfekt geweckt. Wir starten durch in eine neue Woche, 6:12. Ja, und den Posten der Kontaktbeamte, den gibt es in Niedersachsen bei der Polizei erst seit ein paar Jahren. Und einer dieser sogenannten Kontaktbeamte ist Thorsten Lemke. Das macht er in der Gemeinde Bissendorf und außerdem ist er noch für die Stadt Melle zuständig. Im Radio Osnabrück-Interview hat er uns erklärt, dass ein Kontaktbeamter erstmal, wie die Polizei generell, für den Bürger zuständig ist. Aber
1: in meiner speziellen Funktion als Kontaktbeamter bin ich eigentlich immer dort zu finden, wo die Polizei generell erstmal nicht zwingend hinfährt, nämlich dort, wo erstmal nichts passiert ist. Das sind zum Beispiel an Markttagen, auf dem Markt, an Schulen, wo morgens die Kinder zur Schule gebracht werden und es dort immer zu schwierigen Situationen kommt, an Kindergärten, einfach im Verkehrsbereich oder wo auch allgemeine Probleme entstehen zwischen den Bürgern.
0: Als die Funktion des Kontaktbeamten eingeführt wurde, hat sich Lemke direkt gedacht, da habe ich Bock drauf, will ich auf jeden Fall machen. Seit 2 Jahren ist er jetzt ein sogenannter Kontaktbeamter und sein Arbeitsalltag, der sieht seitdem immer anders aus.
1: Gerne bin ich in Schulen und an Kindergärten, um da auch eben nicht nur mit dem Verkehrsteilnehmer in Kontakt zu kommen, sondern eben auch mit den Schülern und mit den Kindern. Ich mache zum Beispiel auch Berufsvorstellungen an den Schulen, übernehme die technische Fahrüberprüfung, nehme an Einladungen von Vereinen oder anderen Behörden teil, zum Beispiel bei einer Feuerwehreröffnung oder dergleichen.
0: Also eine ganze Menge und genau das gefällt Lemke bei seiner Arbeit. Er ist auf Wunsch des Bürgers da, kommt positiv mit den ganzen Leuten ins Gespräch und falls euch der Name Thorsten Lemke nicht bekannt vorkommt, der Kontaktbeamte ist auch unter dem Namen Robert bekannt. Hä? Robert? Thorsten? Wie jetzt?
1: Die Älteren können das vielleicht schon ableiten. Früher gab es einen Quizmaster, einen Moderator, der hieß Robert Lemke und aufgrund der Ähnlichkeit des Nachnamens hatte ich dann natürlich bei älteren Kollegen schnell den Spitznamen Robert bekommen. Vergleichbar könnte man heute sagen, wäre mein Nachname Jauch, würde man mich wahrscheinlich heute Günther rufen.
0: Ja, wahrscheinlich würde man auch fragen, welche Schweine hätten es gern. Manche Kollegen wissen ja gar nicht, dass der Robert heißt, aber egal, ob man ihn jetzt als Robert oder als Thorsten Lemke erreichen möchte, das könnt ihr machen und zwar telefonisch über die Polizei Melle oder einfach, wenn ihr irgendwo den guten Robert Thorsten Lemke seht. Ansprechen dürft ihr ihn auf jeden Fall mit allen Themen, ne? Und als Kontaktbeamter ist halt für die Bürgerinnen und Bürger da, macht er aktuell in der Gemeinde Bissendorf sowie in der Stadt Melle. Wir von Radio Osnabrück, wir haben mit ihm gesprochen, ihr wisst ja bei uns bei Radio Osnabrück, da hört er, was los ist und jetzt frage ich, welchen Ed Sheeran hätten Sie denn gerne? Den hier? Gibt's jetzt. Right here.

0: Tipps heute 7 ist Radio Osnabrück perfekt geweckt. Wir starten durch zusammen in eine neue Woche. Gruseliger Fund gestern in Osnabrück am Robenbruchsee, ist nämlich eine Wasserleiche aufgetaucht. Das ist gleich ein Thema um halb in den Radio Osnabrück Regionalnachrichten. Ihr wisst ja bei uns bei Radio Osnabrück. Da hört ihr, was los ist.
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1: Ich bin Mirko. Guten Morgen. Ein toter Mann wurde gestern im Rubenbruchsee in Osnabrück von Spaziergängern gefunden. Wie der Mann ums Leben gekommen ist, ist bislang noch unklar. Die Ermittlungen wurden aufgenommen. Ab heute wird die Ausfahrt der A30 Anschlussstelle Osnabrück-Nahnen Fahrtrichtung Bad Oeynhausen gesperrt. Ab 9 Uhr kann man nicht mehr von der Autobahn auf die B51 Richtung Georgsmarienhütte wechseln, heißt es von der Autobahn Westfalen. Die Sperrung dauert etwa 2 Monate. Eine Umleitung wird eingerichtet. Und kommen wir zum Sport. Der VfL Osnabrück hat im letzten Ligaspiel mit 4:3 gegen die zweite Mannschaft des VfB Stuttgart gewonnen. Die Sportfreunde Lotte haben am Samstag gegen Fortuna Köln gespielt. In ihrem letzten Ligaspiel trennten sich die beiden mit 2:2. Auch der TuS Bersenbrück hat in seinem letzten Ligaspiel unentschieden gespielt. Gegen den SV Holthausen Biene gab es ein 3:3. Am Wochenende wurde aber nicht nur gespielt, sondern auch ausgiebig gefeiert. Der VfL Osnabrück hat gestern nämlich seinen Aufstieg in die zweite Fußball-Bundesliga am Marktplatz in Osnabrück gefeiert. Die Aufstiegsfeier hat im historischen Rathaus begonnen, wo auch Osnabrücks Oberbürgermeisterin Katharina Pötter eine Ansprache hielt. In dieser sagte sie, dass der VfL Osnabrück der Stadt eine neue Zahl geschenkt hat, die Zahl 36 für den 36. Spieltag.
2: Meisterschaft und Aufstieg so frühzeitig klar zu machen, das ist ein Zeichen von Stärke, von Konstanz und echter Qualität. Und ganz Osnabrück hat es schon gespürt, dass hier etwas ganz Besonderes entsteht. Die Bremer Brücke, das Herzstück des Osnabrücker Fußballs, hat mal wieder gebebt. Die Fans konnten wieder mit Begeisterung und Stolz den Klassiker: Wir steigen auf, wir steigen auf und wir haben das lila-weiße Licht angemacht, gemeinsam schmettern.
1: Danach haben sich die Lila-Weißen in das goldene Buch der Stadt eingetragen und auf der Bühne mit den Fans gefeiert. Soweit die Radio Osnabrück Regionalnachrichten. 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
3: Und der Wettergott, der war auch definitiv lila-weiß.
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3: Warum sagt der Moderator das? Weil es nämlich gestern trocken war über Osnabrück und der Weser-Ems-Region. Heute wird es ein bisschen anders. Schauen wir ganz kurz auf die Thermometer. Einheitliche 11 Grad aktuell in Gaste und auch in Emsteck. Und heute würde ich auf jeden Fall Regenklamotten einpacken. Zwischen Haaren und Lingen, da ist der Regen schon angekommen. Der zieht jetzt immer weiter in Richtung Westen und wird auch das Osnabrücker Land nachher dann quasi beglücken. Bleibt auch heute regnerisch, dichte Wolken. Hier und da können auch Gewitter mit dabei sein. Tageshöchstwerte, die haben wir so ziemlich erreicht. Es geht rauf bis auf 13 Grad und der Wind, der weht heute meist schwach aus südwestlichen Richtungen. Heute Abend, da gibt es noch ein bisschen Sonne zwischen den Wolken, aber in der kommenden Nacht, da ist die Sonne weg, ganz klar, logisch. Es ist wechselnd bewölkt. Hier kann sich ein bisschen Nebel bilden und es geht runter bis auf 6 Grad.
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3: Um 6:45, moin liebe Autofahrer, bitte aufpassen auf der Autobahn 1 Osnabrück in Richtung Bremen zwischen Bramsche und Neunkirchenförden. Da steht ein defektes Fahrzeug, passt hier bitte auf. Und jetzt eben gerade bei mir gehört in den Radio Osnabrück Regionalnachrichten. Ab 9 Uhr wird die Autobahn 30 Abfahrt Osnabrück-Nahen in Richtung Bad Oeynhausen teilweise gesperrt. Ihr könnt dann nämlich nicht mehr von der Autobahn auf die 51 Richtung Hütte wechseln. Sperrung dauert voraussichtlich 2 Monate, eine Umleitung wird für euch eingerichtet. Und Blitzer sind für euch eingerichtet. Unter anderem in Schleper an der B402. Hier steht in der Nähe des Bahnhofs ein Anhänger an der 70er. In Förden kann es euch aktuell erwischen. Hörsten, und zwar in Höhe des Autohofes bei Tempo 50. In Kloppenburg steht die Rennleitung an der B52 in Höhe der Baumschule. Und der Landkreis Osnabrück, der ist heute planmäßig in Rieste unterwegs. Habt ihr noch mehr auf dem Zettel? Staus, Blitzer, Gefahrenstellen? Her damit, ne? 0541 77 70 50 ist eine Kombinummer für WhatsApp und Telefon. Könnt ihr anrufen, könnt ihr aber auch eine WhatsApp hinschicken und dann wissen wir Bescheid. Und sagen es einfach allen anderen. Radio Osnabrück sagt noch was. Vielen Dank und wir wünschen eine gute Fahrt.
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3: Auf geht's in die neue Woche. Mein Name ist Thomas. Morgen.
5: Morgen wieder.
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5: Guten Morgen, Sportfreunde. Raus aus den Betten und hinein in die Bewegung. Der Fortschritt baut sich nicht von alleine auf. Für fitte Körper im Kosmos braucht es Einsatz, Disziplin.

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das ist ein Song, der geht auch mit 7 Promille. Also, hier ist Radio Osnabrück am Montagmorgen, 19 Minuten vor 7. Wir starten zusammen durch eine neue Woche. 18. Mai 2026, gerade mal den großen Radio Osnabrück-Kalender rausgeholt. Hier ist er, Sekunde! So, heute ist der Besuch deiner Verwandten-Tag, der internationale Tag der Museen. Tag ohne dreckiges Geschirr. Hier könnte man wieder aufgeräumt werden, wenn ich mal so im Studio rumschaue. Und außerdem ist heute der Tag des Käsesoufflés. Und deswegen grüßen wir an dieser Stelle einfach mal alle, die irgendwo im Bereich Gastronomie arbeiten. Küche, Bedienung, völlig egal, wenn ihr Gastro arbeitet. Ihr steht heute quasi im Radio aus so einem Schaufenster. Und der nächste Song, der ist für euch. Loco, Loco, ganz neu hier bei uns bei Radio Osnabrück von Gordo.

0: Gleich Viertel vor sieben ist Radio Osnabrück perfekt geweckt. Auf geht's in eine neue Woche. 18. Mai 2026. Jetzt fragt euch wahrscheinlich, wie wird dieser Tag? Wird das ein Glückstag oder nicht? So ein paar Rahmenbedingungen stehen schon mal fest und die gibt's jetzt.
1: So stehen die Sterne für Osnabrück. Euer Horoskop. Widder.
2: Mit ihren gewohnten Arbeiten kommen sie schnell voran. Alles ist tipptopp. Auf negative Stimmungen reagieren sie empfindsam und verletzlich.
3: Stier.
2: Sie haben eine Menge zu tun und schaffen auch alles, was sie geplant hatten. Es steckt sehr viel Lebensfreude in ihnen. Sie haben Lust auf Unternehmungen.
3: Zwillinge.
2: Die Sterne spenden viel Kraft. Sie könnten jetzt Bäume ausreißen. Und sie erhalten heute auch ein Kompliment nach dem anderen.
3: Krebs.
2: Die aktuelle kosmische Energie stresst sie ein wenig. Gönnen sie sich etwas Schönes. Tun sie etwas, das sie entspannt und ihnen dabei hilft, den Stress abzubauen.
3: Löwe.
2: Sie fühlen sich richtig wohl und ihrem Partner sehr nah. Unternehmen sie etwas mit ihm oder verbringen sie den Abend mit Freunden.
3: Jungfrau.
2: Sie haben jede Menge Wünsche und einige davon wollen sie sich erfüllen. Und das klappt auch ganz gut heute. Sie genießen den Abend im Kreise von lieben Menschen.
3: Waage.
2: Das wird ein feuriger und großartiger Tag, voller Fülle und Freude. Genießen Sie ihn.
3: Skorpion.
2: Alles geht Ihnen leicht von der Hand. Jetzt können Sie eine Menge schaffen. Sie haben einen guten Lauf.
3: Schütze.
2: Es passiert nichts zufällig. Alles hat einen tiefen Sinn. Jede Begegnung, jedes Wort, alles hat heute eine tiefe Bedeutung.
3: Steinbock.
2: Sie müssen sich ein wenig bremsen, denn die Vernunft hat leichte Aussetzer und Sie können es auch übertreiben. Sie sind lockerer als sonst und mit anderen zu feiern macht so richtig Spaß.
3: Wassermann.
2: Sie fühlen sich gut und dürfen sich auf interessante Neuigkeiten freuen. Erwarten Sie nichts, dann werden Sie überrascht. Schrauben Sie die Ansprüche runter.
3: Fische.
2: Alles ist einfach perfekt heute. Sie genießen das Leben und die Liebe.
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0: 8 vor 7 ist Radio Osnabrück perfekt geweckt. Wir starten durch in eine neue Woche. Gleich um 7 hört ihr, was los ist. Da gibt es die Radio Osnabrück Nachrichten. Und nach 7 gibt's cool Musik von den Combinats, Never Can Say Goodbye. Außerdem haben wir aktuelle Musik für euch am Start. Und zwar von und Faithless und New Religion. Das sind natürlich gleich direkt nach 7 hier geblieben.
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1: Ich bin Katrin Müller. US-Präsident Donald Trump droht mit einer Wiederaufnahme des Kriegs gegen den Iran. Für den Iran ticke die Uhr und sie sollten sich besser schnell bewegen, sonst werde von ihnen nichts mehr übrig bleiben, schrieb Trump auf der Plattform Truth Social. Der US-Verbündete Israel stellt sich bereits auf einen möglichen Neubeginn der gemeinsamen Angriffe im Iran ein. In Paris beraten heute die Finanzminister der führenden westlichen Industriestaaten. Bundesfinanzminister Klingbeil sprach mit Blick auf den Iran-Krieg vor seiner Abreise von einer ernsthaften Bedrohung für die Weltwirtschaft.
2: Bei dem Treffen der G7-Finanzminister geht es einmal mehr um mögliche Folgen für den Welthandel. Klingbeil sagte, man setze auf Kooperation statt Konfrontation. In Paris werde auch mit den Finanzministern aus Brasilien, Indien, Südkorea und Kenia gesprochen. Die weitere Unterstützung der Ukraine steht ebenso auf der Tagesordnung. Klingbeil will mit seinem ukrainischen Amtskollegen ein Doppelbesteuerungsabkommen unterzeichnen. Das regelt unter anderem, dass ein Unternehmen im In- und Ausland nicht doppelt Steuern zahlen muss. Das soll den wirtschaftlichen Austausch stärken. Tine Klimach, Nachrichtenredaktion.
1: CSU-Chef Markus Söder kann sich eine Verlängerung des Tankrabatts vorstellen. Der Tankrabatt scheine zu wirken, sagte er bei Karin Mioska am Ersten.
3: Aber wir werden sehen, was dann passiert, wie da die Lage ist. Und es ist auch nicht ausgeschlossen, dass ja über die eine Verlängerung des Tankrabatts dann geredet werden muss. Er fängt von der Preissituation ab.
1: Noch bis Ende Juni gilt ein Tankrabatt an der Zapfsäule von rund 17 Centiliter Sprit. Diskutiert wird aktuell auch über die geplante Senkung der Ticketsteuer. Die reicht der Luftverkehrsbranche bisher nicht aus. Vor einer Anhörung im Bundestag fordern Verbände weitere Entlastungen für Airlines und Flughäfen. Nach dem Vorfall mit dem ausgebrochenen Tiger bei Leipzig hat die Tierrechtsorganisation PETA strengere Regeln für die Haltung gefährlicher Wildtiere gefordert. Der Vorfall zeige erneut, dass die Haltung gefährlicher Wildtiere in Privathand oder in mobilen Betrieben nicht ausreichend sicher sei, teilte die Organisation mit. Gestern war in Schkeuditz bei Leipzig ein Tiger aus einer privaten Anlage entkommen. Ein 73-Jähriger wurde schwer verletzt. Die Polizei erschoss den Tiger später im Bereich einer Gartenanlage. Zum Fußball. Die SV Elversberg spielt in der kommenden Saison in der ersten Bundesliga. Und das zum ersten Mal in der Vereinsgeschichte. Den Aufstieg perfekt machte ein 3:0-Sieg gegen Preußen Münster. Zweitligameister Schalke 04 stand schon vorher als Aufsteiger fest.
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5: 12 Grad messen wir aktuell in Schwachsdorf, 11 Grad aktuell in Vechta City. Ich habe noch ein paar Zahlen für euch. 21.21 Uhr, da macht sie heute Feierabend, die Sonne, aber wir werden sie heute nur 2 Stunden lang sehen, das heute Abend. Denn vorher gibt es eine ganze Menge Wolken, Regen, aktuell dickes Regengebiet unterwegs zwischen Meppen und Fürstenau. Das schiebt sich jetzt langsam weiter in Richtung Osnabrücker Land. Tageshöchstwerte haben wir auch so ziemlich erreicht. 13 Grad gibt es heute maximal, der Wind der weht meist schwach aus südwestlichen Richtungen. Heute Abend, wie gesagt, noch ein bisschen Sonne, aber ich würde jetzt, glaube ich, keinen Liegestuhl rausstellen, weil so richtig viel kommt auch nicht mehr rum. In der kommenden Nacht, da ist es dann wechselbewölkt. Hier und da kann sich ein bisschen Nebel bilden. Es geht runter bis auf 6 Grad. Der Radio Osnabrück 3-Tage-Trend bleibt so ein bisschen wechselhaft hier bei uns in Osnabrück und der Weser-Ems-Region. Mal Sonne, mal Wolken, immer wieder Schauer mit dabei. Aber es wird jetzt jeden Tag ein bisschen milder. Die Höchstwerte liegen ab morgen zwischen 18 und 20 Grad.
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5: Um 4:07, mein lieber Autofahrer, bitte aufpassen auf der Autobahn 1 Bremen in Richtung Osnabrück, in Richtung Bremen, so ist richtig. Zwischen Bramsch und Neunkirchenförde ist ein Fahrzeug liegen geblieben, steht auf dem Standstreifen auf der 1 in Richtung Bremen. Liegenbleiber zwischen Bramsch und Neunkirchenförde, passt hier bitte auf. Dann haben wir Staus, einmal auf der Autobahn 33 Osnabrück in Richtung Bielefeld. Stop and go zwischen dem Südkreuz und Haderberg, plant ihr bitte 5 bis 10 Minuten mehr ein. Und dann haben wir noch einen Hinweis für die Autobahn 30 Abfahrt Nahne in Richtung Bad Oeynhausen. Die wird nämlich ab 9 Uhr gesperrt. Da könnt ihr nämlich nicht mehr von der Autobahn auf die B51 in Richtung Geermütte wechseln. Bauarbeiten dauert wahrscheinlich 2 Monate. Wir halten euch da auf dem Laufenden, aber eine Umleitung wird für euch eingerichtet. Ich habe da so eine Idee. Ich glaube, man darf da einmal kurz in der Abfahrt Nahne so ein bisschen im Kreis fahren. Aber das kriegen wir raus. Ihr habt auch was rausgekriegt, und zwar Blitzer. Unter anderem an der B214, der Anhänger zwischen Thünen und Lingen ist noch da. Da steht so eine Kiste in Schleper an der B402 und zwar hinterm Bahnhof in Richtung Meppen in der 70er. In Kloppenburg kann es euch aktuell erwischen. Hier steht die Rennleitung an der B72 in Höhe der Baumschule. In Förden wird geblitzt, Hörsten direkt am Autohof kurz vor der Autobahn. Und der Landkreis Osnabrück, der ist heute planmäßig in Rieste unterwegs. Falls wir jetzt irgendwas übersehen haben sollten, falls ihr weitere Blitzer gesehen habt, Staus, Gefahrenstellen, dann gerne melden bei uns 0541 77 70 50. Ihr sagt es uns, wir sagen es weiter. Radio Osnabrück sagt vielen Dank und wünscht eine gute Fahrt in die neue Woche.
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5: Auf geht's, mein Name ist Thomas.
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Osnabrück war gestern lila-weiß. Guten Morgen, ist Radio Osnabrück, perfekt geweckt. Montagmorgen, auf geht's in die neue Woche, 12 Minuten nach 7. Ja, gestern war es soweit, offizielle Aufstiegsfeier für den VfL Osnabrück. Ihr wisst ja, unsere Lila-Weißen, die spielen in der nächsten Saison in der zweiten Fußball-Bundesliga. Bevor dann diese Aufstiegsfeier dann losging, hat sich das Team rund um Timo Schulz in das goldene Buch der Stadt Osnabrück eingetragen und nebenbei auch für ordentlich Stimmung gesorgt im sonst eigentlich relativ ruhigen Friedenssaal im Osnabrücker Rathaus. Das landete gestern so.

0: zwischen Gesang und dem goldenen Buch, da gab es eine Rede von Osnabrücks OB Katharina Pötter. Sie hob kurz hervor, dass sie der VfL nicht hat aus der Bahn werfen lassen und mit Konsequenz, mit Konstanz und Leidenschaft die große Aufholjagd gestartet hat. VfL-Präsident Holger Elixmann, der nannte in seiner Rede die Zahl 80, denn so viele Punkte haben unsere Blau-Weißen in der letzten Saison gemacht. Nur Bayern München konnte im Profifußball mehr Punkte einfallen als unser VfL Osnabrück. Das ist auch schon mal eine große Geschichte. Und er hat so einen kleinen Ausblick auf die neue Saison gewagt.
1: Wir wollen gemeinsam die Voraussetzungen schaffen, um dauerhaft oben zu bleiben. Sportlich setzen wir auf Kontinuität. An einer Idee und an Personen festhalten ist das, was uns, das müssen wir selbstkritisch sagen, in den letzten Jahren und Jahrzehnten oft gefehlt hat. Gleichwohl müssen wir die infrastrukturellen Voraussetzungen schaffen. Am Schinkelberg werden wir bald Richtfest feiern können und auch beim Stadion ist der Weg klar vorgezeichnet.
0: Vor allem die Geschwindigkeit, mit der die Stadt Osnabrück die nötigen Beschlüsse umgesetzt hat, hat Elixmann sehr gelobt in seiner Rede. Durch den Aufstieg in Liga 2 entsteht übrigens laut Oberbürgermeisterin Katharina Pötter kein zusätzlicher Druck in Sachen Stadionumbau.
2: Wir werden das Projekt Sanierung der Bremer Brücke sauber durchplanen, vorbereiten, dann die Baumaßnahme beginnen und dann in Ruhe auch zu Ende bringen. Natürlich hilft aber die Stimmung jetzt mit dem Aufstieg, die Euphorie, das Projekt wirklich zum Fliegen zu bringen und auch die Akzeptanz in der Osnabrücker Bevölkerung dafür zu haben. Und dafür hilft dieser Aufstieg schon.
0: Guter Dinge war auch VfL-Urgestein Joe Ennox. Er war ja mal Spieler und Trainer bei Lila-Weißen und aktuell ist er Direktor Fußball.
3: Ich freue mich unheimlich für die Stadt, für den Fans, für den Verein, für die Mannschaft, für das Trainerteam. Wirklich ein wunderschöner Moment. Wir haben viel Arbeit vor uns und deswegen versucht diesen Moment zu genießen. Im Moment ist es schwierig, aber wir werden alles daran tun, halt, dass wir in der zweiten Liga erfolgreich arbeiten können.
0: Der VfL Osnabrück ist zurück in der zweiten Fußball-Bundesliga und gestern gab es die offizielle Aufstiegsfeier vor und im Osnabrücker Rathaus. Vorher gab es dann nochmal einen kleinen Sonderbonus, mehr oder weniger. Funktionäre und Spieler, die haben sich in das goldene Buch der Stadt Osnabrück eingetragen. Wir waren mit dabei, wir sind Radio Osnabrück. Ihr wisst ja, bei uns bei Radio Osnabrück, da hört ihr, was los ist.

0: 7 vor halb 8 ist Radio Osnabrück perfekt geweckt am Montagmorgen. In Damm haben sich zwei 17-Jährige ein Autorennen geliefert. Das ist gleich ein Thema um halb in den Radio Osnabrück. 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Da hört ihr, was los ist.
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1: Ich bin Mirko. Guten Morgen. Ein toter Mann wurde gestern im Rubbenbruchsee in Osnabrück von Spaziergängern gefunden. Wie der Mann ums Leben gekommen ist, ist bislang noch unklar. Die Ermittlungen wurden aufgenommen. Ab heute wird die Ausfahrt der A30 Anschlussstelle Osnabrück-Nahnen Fahrtrichtung Bad Oeynhausen gesperrt. Ab 9 Uhr kann man nicht mehr von der Autobahn auf die B51 Richtung Georgsmarienhütte wechseln, heißt es von der Autobahn Westfalen. Die Sperrung dauert etwa 2 Monate. Eine Umleitung wird eingerichtet. In Damme waren 2 17-Jährige in einem Auto mehrfach mit überhöhter Geschwindigkeit unterwegs. Die Polizei wollte das Auto am Donnerstagabend kontrollieren. Mehr Infos dazu hat Radio Osnabrück-Kollegin Antonia.
2: Die Jugendlichen haben versucht, vor den Polizisten abzuhauen. Das Auto konnte wenig später aber im Landkreis Osnabrück gestoppt werden. An dem Auto war lediglich ein Kennzeichen angebracht, welches nicht für dieses zugelassen war. Gegen die beiden 17-Jährigen läuft jetzt ein Verfahren wegen eines verbotenen Kraftfahrzeugrenns, Fahren ohne Fahrerlaubnis und Urkundenfälschung.
1: Und kommen wir zum Sport. Der VfL Osnabrück hat im letzten Ligaspiel mit 4:3 gegen die zweite Mannschaft des VfB Stuttgart gewonnen. Die Sportfreunde Lotte haben am Samstag gegen Fortuna Köln gespielt. In ihrem letzten Ligaspiel trennten sich die beiden mit 2:2. Auch der TuS Bersenbrück hat in seinem letzten Ligaspiel unentschieden gespielt. Gegen den SV Holthausen Biene gab es ein 3:3. Soweit die Radio Osnabrück Regionalnachrichten. 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
4: 12 Grad messen wir aktuell in Neunkirchen-Melle, 11 Grad aktuell in Hüde. Als ich am Morgen rauskam, dachte ich mir, boah, das fühlt sich ein bisschen nach Frühling an. Aber der Himmel, der sagt was ganz anderes. Ist nämlich dicke bewölkt über Osnabrück und der Weser-Ems-Region hier. Und da ist auch schon Regen unterwegs. Der Regen, der zieht jetzt in den nächsten Stunden einmal über das komplette Sendegebiet. Ab heute Mittag gibt es neben Regen auch hier und da ein paar kurze Gewitter. Tageshöchstwerte haben wir erreicht. 13 Grad gibt es heute maximal. Dazu weht ein meist schwacher Wind aus südwestlichen Richtung. Heute Abend lockert es dann auf. In der kommenden Nacht bleibt es wechselnd bewölkt, trocken. Hier und da kann sich so ein bisschen Nebel bilden. Und es geht runter bis auf frische 6 Grad.
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4: Um 7:30 Uhr, moin liebe Autofahrer, bitte aufpassen auf der Autobahn 1 Osnabrück in Richtung Bremen. Zwischen Bramsche und Neunkirchenförden steht ein defektes Fahrzeug auf dem Standstreifen. Außerdem gibt es hier eine Ölspur. Bitte aufpassen auf der 1 in Richtung Bremen. Liegen bleiben wir zwischen Bramsche und Neunkirchenförden auf dem Standstreifen. Außerdem gibt es hier eine Ölspur. Die Staus, Autobahn 33, Osnabrück in Richtung Bielefeld. Stop and go ab dem Südkreuz bis Hilter. Plant ihr bitte eine Viertelstunde mehr ein. Stadtverkehr Osnabrück stockt unter anderem auf der Längericher Landstraße statt einwärts an der Baustelle sowie rund um den Berliner Platz in alle Richtungen. Und ihr habt es eben gerade gehört, ab 9 Uhr wird die Autobahn 30 Abfahrt Osnabrück-Nahen in Richtung Bad Oeynhausen teilweise gesperrt. Ihr könnt nämlich ab dann nicht mehr von der Autobahn auf die 51 Richtung Gehrmütte wechseln. Sperrung dauert wahrscheinlich 2 Monate. Eine Umleitung wird für euch eingerichtet. Außerdem ist für euch angerichtet, sagt man das so, Blitzer. Unter anderem in Förden, und zwar am Autohof Hörsten, direkt kurz vor der Autobahn. In Kloppenburg kannst du euch erwischen, B72, und zwar an der Baumschule. In Schleper steht ein Anhänger an der B402, kurz hinterm Bahnhof in Richtung Meppen. An der B214 steht so eine Kiste zwischen Thüne und Lingen, und der Landkreis Osnabrück, der ist heute planmäßig in Rieste unterwegs. Und falls ihr Ergänzungen für uns habt, Staus, Blitzer, Gefahrenstellen, gerne melden. 0541 7 70 70 50. Ihr sagt es uns, wir sagen es weiter. Radio Osnabrück wünscht euch eine gute Fahrt in die neue Woche.
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4: Und ich starte mit dem späten 90er, und zwar von Blondie gibt's jetzt Maria. Ich bin der Thomas, moin.

0: Kuckuck gerade aus Hamburg ist hier perfekt geweckt am Montagmorgen gleich 18 Minuten vor 8. Wir müssen aber ganz kurz über das Thema ESC sprechen. Mirko ist jetzt bei mir. Moin.
1: Moin.
0: Kurze Frage, hast du es gesehen am Samstagabend?
1: Ja, ich habe es geschaut und aus deutscher Sicht war es ja wieder ein bisschen ernüchternd, das Ergebnis.
0: Ja, drittletzter Platz. Ich hätte eigentlich, wenn ich ganz ehrlich bin, mit einer höheren Positionierung gerechnet, weil ich muss jetzt mal zugeben, Sarah Engels, ich finde den Song gar nicht schlecht.
1: Ja, ich fand ihn auch gut. Also definitiv.
0: Ich fand nur die Performance, die war nicht ganz so gut. Wir hören mal ganz kurz einmal rein. Als live gesungen hört man schon, aber...
1: Das stimmt.
0: Aber da sitzt nicht jeder Ton irgendwie. Also
1: ein bisschen dünner irgendwie, kann ja, das sein.
0: Irgendwie,
1: ja.
0: Irgendwas passt da nicht, finde ich. Ja, und Sarah Engels, sie hat dann ja auch anschließend nach der Show gesagt, ja, wir Deutschen, wir haben es ja eh relativ schwer.
2: Ich glaube, für Deutschland ist es kein Geheimnis, dass wir es immer schwer haben beim Eurovision, deswegen hat es mich jetzt auch nicht unbedingt überrascht.
0: Tja, mich hat es schon ein bisschen überrascht, weil ich hab zumindest mit Top 10 gerechnet, wenn ich ehrlich bin.
1: Ja, ich habe auch hoch gepokert, aber leider ist es nicht geworden. Dann kam wieder die Zero Points aus dem Publikum. Wieder.
0: Ja, sehr schade eigentlich.
1: Ja,
0: ganz viele Points gab es für eine Sängerin, die ich bis eigentlich gestern Morgen Geier auf dem Zettel hatte, und zwar für Dara.
1: Oh, Bangaranga vielleicht?
0: Aus Bulgarien. Sie ist jetzt nämlich tatsächlich plötzlich ein Megastar. Also zu Hause ist sie schon ein Megastar, aber jetzt kennen sie auch in Europa eine ganze Menge Leute. Und ich würde sagen, wollen wir mal rein oder nicht? Okay, dann jetzt gibt es den Gewinner des Eurovision Song Contest 2026 hier bei uns bei Radio Osnabrück. Dada und Bangaranga.
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11:08 das Radio Osnabrück perfekt geweckt. Das war gerade Sam Smith, Dancing with a Stranger. Und davor hatten wir den Gewinner des ESC 2026, Banga Ranga, Ranga, Ranga von Dada. Und da gehen die Meinungen echt auseinander. Ich habe mal so ein bisschen auf der Hotline mal so ein bisschen rumgeschaut. Also da gibt es ganz viele, die sagen, richtig cooles Ding. Es gibt aber hier sagen, bitte nie wieder spielen. Wir bleiben auf jeden Fall dran. Und ob wir den Song nochmal spielen, das hört er, wenn er dranbleibt. Und jetzt gibt's Musik von Mark Ronson zusammen mit Miley Cyrus. Geht zurück ins Jahr 2018. Nothing Breaks Like a Heart. This one.

0: Eine neue Woche. Gleich um 8 Uhr hört ihr, was los ist. Da gibt es die Radio Osnabrück Nachrichten nach 8. Gibt's einen Banger von Kato, Turn the Lights Off. Außerdem haben wir was Schönes aus den 80ern für euch vorbereitet. Von Mel and Kim. Showing Out. Also ich, ne? Ich würde auf jeden Fall dranbleiben.
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1: Ich bin Katrin Müller. US-Präsident Donald Trump droht mit einer Wiederaufnahme des Kriegs gegen den Iran. Für den Iran ticke die Uhr und sie sollten sich besser schnell bewegen, sonst werde von ihnen nichts mehr übrig bleiben, schrieb Trump auf der Plattform Truth Social. In Paris beraten heute die Finanzminister der führenden westlichen Industriestaaten. Bundesfinanzminister Klingbeil sprach mit Blick auf den Iran-Krieg vor seiner Abreise von einer ernsthaften Bedrohung für die Weltwirtschaft. Die geplante Senkung der Ticketsteuer reicht der Luftverkehrsbranche nicht aus. Vor einer Anhörung im Bundestag fordern Verbände weitere Entlastungen für Airlines und Flughäfen. Kritik kommt dagegen vom Verkehrsclub Deutschland.
2: Ab Juli soll die Ticketsteuer für Flüge ab Deutschland sinken, etwa für Europaflüge um 2,5 €. Union und SPD setzen damit ein Vorhaben aus dem Koalitionsvertrag um. Der Luftverkehrsverband BDL spricht zwar von einem ersten Schritt, fordert aber weitere Entlastungen, etwa bei den Flugsicherungskosten. Auch die Flughafenbetreiber sehen weiter Wettbewerbsnachteile gegenüber anderen europäischen Ländern. Der Verkehrsclub Deutschland kritisiert die Entlastungspläne dagegen als falsches Signal in Zeiten von Energiekrise und Klimawandel. Aus Berlin, Thomas Bleskin.
1: Nach dem Vorfall mit dem ausgebrochenen Tiger bei Leipzig hat die Tierrechtsorganisation PETA strengere Regeln für die Haltung gefährlicher Wildtiere gefordert. Der Vorfall zeige erneut, dass die Haltung gefährlicher Wildtiere in Privathand oder in mobilen Betrieben nicht ausreichend sicher sei, teilte die Organisation mit. Gestern war in Schkeuditz bei Leipzig ein Tiger aus einer privaten Anlage entkommen. Ein 73-Jähriger wurde schwer verletzt. Die Polizei erschoss den Tiger später im Bereich einer Gartenanlage.
3: Der Tiger war aus seinem Gehege ausgebrochen und hatte dabei den 73 Jahre alten Helfer verletzt. Weil das Tier dann in einer gut besuchten Gartenanlage gefunden wurde, entschied die Polizei, den ausgewachsenen Tiger zu erschießen. Im Schkeuditzer Ortsteil Dülzig hält eine Tigerdompteurin in einem Gewerbegebiet Großkatzen. Jetzt sollen dort noch 8 Tiger leben. An der Haltung vor Ort gibt es Kritik. Tine Klimach, Nachrichtenredaktion.
1: Zum Fußball. Die SV Elversberg spielt in der kommenden Saison in der ersten Bundesliga. Und das zum ersten Mal in der Vereinsgeschichte. Den Aufstieg perfekt machte ein 3:0-Sieg gegen Preußen Münster. Zweitligameister Schalke 04 stand schon vorher als Aufsteiger fest. Und Eintracht Frankfurt hat sich von Trainer Albert Riera getrennt. Frankfurt hatte am letzten Spieltag die Qualifikation zum Europapokal verpasst.
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6: Osnabrück, Dodesheide, aktuell 11 Grad, 12 Grad aktuell in Dörpen, Wolken, Regen und ab heute Mittag Gewitter. Das steht auf der Wettermenükarte an diesem Montag hier bei uns in Osnabrück und der Weser-Ems-Region. Tageshöchstwerte haben wir erreicht, 13 Grad gibt es heute maximal. Dazu weht meist schwacher Wind aus südwestlichen Richtungen. Heute Abend mit ein bisschen Glück noch etwas Sonne zwischen den Wolken. 2 Sonnenstunden sind noch drin, aber in der kommenden Nacht, da ist die Sonne sowieso weg. Es geht runter bis auf 6 Grad hier und da kann sich ein bisschen Nebel bilden, ansonsten ist es wechselnd bewölkt. Der Radio Osnabrück 3-Tage-Trend bleibt so ein bisschen wechselhaft hier bei uns in Osnabrück und der Weser-Ems-Region. Mal Sonne, mal Wolken, immer wieder Schauer mit dabei, aber es wird milder. Die Höchstwerte liegen ab morgen zwischen 18 und 20 Grad.
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6: Um 4 nach 8, moin liebe Autofahrer, bitte vorsichtig fahren auf der Autobahn 1 Osnabrück in Richtung Bremen. Zwischen Bramsche und Neunkirchenförden steht ein defektes Fahrzeug auf dem Standstreifen. Außerdem ist hier eine Ölspur, passt hier bitte auf. Die Staus, Autobahn 33, Osnabrück in Richtung Bielefeld. Stop and go ab dem Südkreuz bis Hilter. Plant ihr bitte in der Baustelle 10 Minuten mehr ein. Dann Stadtverkehr Osnabrück, die längste Staus, aktuell einmal auf der Sutthauser Straße. Statt einwärts knapp eine Viertelstunde plus. Stop and go ebenfalls auf der Hannoverschen Straße statt einwärts ab der Schwerstraße. Es steht außerdem, beziehungsweise ihr steht außerdem auf der Franz-Lenz-Straße Richtung Hauptbahnhof und auf dem Ring. Hinweis, ab 9 Uhr wird die Autobahn 30 Abfahrt Osnabrück-Nahne in Richtung Bad Oeynhausen teilweise gesperrt. Ihr könnt hier dann nämlich nicht mehr auf die B51 in Richtung GM-Hütte wechseln. Das Ganze dauert wahrscheinlich 2 Monate. Eine Umleitung wird für euch eingerichtet. Und es wird geblitzt. Unter anderem in Schlepe an der B402. Hier steht ein Anhänger kurz hinterm Bahnhof an der 70er. An der B214 kann es euch erwischen. Hier steht ein Anhänger zwischen Lingen und Thünen. Und der Landkreis Osnabrück, der ist heute planmäßig in Rieste unterwegs. Und falls ihr Ergänzungen für uns habt, Staus, Blitzer, Gefahrenstellen, dann würde ich mich sehr freuen, wenn ihr euch ganz kurz bei uns meldet. 0541 77 70 50. Da könnt ihr anrufen, könnt aber auch eine WhatsApp schicken und sagen, was weiter. Radio Osnabrück sagt schon mal vielen lieben Dank und wünscht eine gute Fahrt in die neue Woche.
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6: Moin, ich bin's, der Thomas.
8: Nee.

0: 5:08, das Radio aus Saarbrück perfekt geweckt. Auf geht's in eine neue Woche. Gleich gibt's einen richtig schönen Klassiker. Dieser Song, der wird 25 Jahre alt diesem Jahr. Sophie Alice Baxter. Und Murder on the Dance Floor. Dance Floor. Ich glaube, sie gesagt beides, ne? Dance Floor. Wir einigen uns auf Dance Floor, oder? Kommt sofort.
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2: Check, du, was liegt heute an, Kollege Olo?
3: Guten Morgen, Captain. Oh, die Bahn will Millionen Bahncards an Teenager verschenken.
2: Na, endlich erkennt die Bahn mal die Situation.
3: Welche?
2: Na, dass für die Generation der Zug schon längst abgefahren ist. Achtung, Cabin Crew, Fräulein Schieber, bitte ins Cockpit.
4: Ja, Captain.
2: Alles gut bei Ihnen da hinten?
4: Ja, haben Sie am Samstag auch ESC geschaut?
2: Ach nee, leider nicht geschafft. Ich musste tatsächlich was Wichtigeres machen.
4: Oh, was denn?
2: Ja, ich habe die kleinen Knubbelpunkte an meiner Raufasertapete zählen müssen.
4: Haha. Naja, Sie haben auch nichts verpasst. Unsere Sarah Engels hat insgesamt nur 12 Punkte bekommen.
2: Sehen Sie, da hat meine Raufasertapete mehr Punkte.
4: Also ich finde das ja mittlerweile echt doof, dass Deutschland immer ganz hinten landet.
2: Ja, wir sollten über einen Herbst der ESC-Reformen nachdenken, aber selbst das bringt ja nichts mehr.
4: Wieso nicht?
2: Ja, weil diese ganze Veranstaltung zu teuer wird für die Krankenkassen. Nur noch Gegröhle, Gejaule, Geblinke und Geblitze. Ich möchte nicht wissen, wie viele am Samstag wieder eingeliefert worden sind mit Verdacht auf Schlaganfall.
4: Entschuldigung, könnte man da jetzt mal einen Punkt machen?
2: Nein. So, Land am Flug, Oder Tower meldet, Bulgarien hat überraschenderweise den ESC gewonnen. Tja, da ist es wieder bestätigt.
4: Was?
2: Ja, diese Schose bleibt ein Buch mit 7 Ralf-Siegeln.
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0: halb neun ist Radio Osnabrück perfekt geweckt. Am Montagmorgen auf geht's in eine neue Woche. Wie eure Vereine gespielt haben hier bei uns in Osnabrück und der Weser-Ems-Region. Das ist gleich ein Thema um halb in den Radio Osnabrück Regionalnachrichten. 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
1: Ich bin Mirko. Guten Morgen. Ein toter Mann wurde gestern im Rubenbruchsee in Osnabrück von Spaziergängern gefunden. Wie der Mann ums Leben gekommen ist, ist bislang noch unklar. Die Ermittlungen wurden aufgenommen. In Damme waren zwei 17-Jährige in einem Auto mehrfach mit überhöhter Geschwindigkeit unterwegs. Die Polizei wollte das Auto am Donnerstagabend kontrollieren. Mehr Infos dazu hat Radio Osnabrück-Kollegin Antonia.
2: Die Jugendlichen haben versucht, vor den Polizisten abzuhauen. Das Auto konnte wenig später aber im Landkreis Osnabrück gestoppt werden. An dem Auto war lediglich ein Kennzeichen angebracht, welches nicht für dieses zugelassen war. Gegen die beiden 17-Jährigen läuft jetzt ein Verfahren wegen eines verbotenen Kraftfahrzeugrenns, Fahren ohne Fahrerlaubnis und Urkundenfälschung.
1: Und kommen wir zum Sport. Der VfL Osnabrück hat im letzten Ligaspiel mit 4:3 gegen die zweite Mannschaft des VfB Stuttgart gewonnen. Die Sportfreunde Lotte haben am Samstag gegen Fortuna Köln gespielt. In ihrem letzten Ligaspiel trennten sich die beiden mit 2:2. Auch der TuS Bersenbrück hat in seinem letzten Ligaspiel unentschieden gespielt. Gegen den SV Holthausen Biene gab es ein 3:3. Am Wochenende wurde aber nicht nur gespielt, sondern auch ausgiebig gefeiert. Der VfL Osnabrück hat gestern nämlich seinen Aufstieg in die zweite Fußball-Bundesliga am Marktplatz in Osnabrück gefeiert. Die Aufstiegsfeier hat im historischen Rathaus begonnen, wo auch Osnabrücks Oberbürgermeisterin Katharina Pötter eine Ansprache hielt. In dieser sagte sie, dass der VfL Osnabrück der Stadt eine neue Zahl geschenkt hat, die Zahl 36 für den 36. Spieltag.
3: Meisterschaft und Aufstieg so frühzeitig klar zu machen, das ist ein Zeichen von Stärke, von Konstanz und echter Qualität. Und ganz Osnabrück hat es schon gespürt, dass hier etwas ganz Besonderes entsteht. Die Bremer Brücke, das Herzstück des Osnabrücker Fußballs, hat mal wieder gebebt. Die Fans konnten wieder mit Begeisterung und Stolz den Klassiker: Wir steigen auf, wir steigen auf und wir haben das lila-weiße Licht angemacht, gemeinsam schmettern.
1: Danach haben sich die Lila-Weißen in das goldene Buch der Stadt eingetragen und auf der Bühne mit den Fans gefeiert. Soweit die Radio Osnabrück Regionalnachrichten. 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
5: 13 Grad messen wir aktuell in Bad Lahr, 11 Grad aktuell in Lastrup. 2 Sonnenstunden gibt es heute bei uns in Osnabrück und der Weser-Ems-Region. Wir müssen aber bis heute Abend warten, bis wir die Sonne sehen können. Vorher gibt es viele Wolken, immer wieder Regen. Ab heute Mittag sind hier und da auch Gewitter mit dabei. Tageshöchstwerte 13 Grad, die haben wir erreicht. Der Wind, der weht heute meist schwach aus südwestlichen Richtungen. Wie gesagt, heute Abend noch ein bisschen Sonne zwischen den Wolken, aber in der kommenden Nacht ist es dann wieder weg, sind bewölkt. Und es geht runter bis auf 6 Grad.
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5: Gleich 8:45, moin liebe Autofahrer, Hinweis für die Autobahn 30, Osnabrück in Richtung Bad Oeynhausen. Ab 9 Uhr, also in knapp einer halben Stunde, wird die Abfahrt Osnabrück-Nahne gesperrt. Ihr könnt dann nämlich nicht mehr von der Autobahn, wenn ihr aus Richtung Rheine kommt, auf die B51 in Richtung Giermütte wechseln. Das Ganze aufgrund von Bauarbeiten dort voraussichtlich 2 Monate. Eine Umleitung wird für euch eingerichtet. Dann stockt es in Osnabrück unter anderem auf der Sutthauser Straße. Statt einwärts hier bitte vor dem Rosenplatz 10 Minuten mehr einplanen. Und plant auch bitte das hier ein. Blitzer unter anderem in Belm am Pover Weg, und zwar steht ein Anhänger im Bereich des Wanderparkplatzes. Danke an Marianne für die Info. An der Autobahn 30 wird geblitzt, rein in Richtung Bad Oeynhausen. An der Abfahrt Hasbergengasse, da steht ein Anhänger in der 100er-Zone. In Schlepa kannst du euch erwischen, B402, kurz hinter Bahnhof in Richtung Meppen bei Tempo 70. An der B214 steht ein Anhänger, und zwar zwischen Thüne und Lingen auf der langen Geraden. Und der Landkreis Osnabrück, der ist heute auch unterwegs, und zwar planmäßig in Rieste. Habt ihr auch noch was entdeckt? Staus, Blitzer, Gefahrenstellen? Dann gerne melden. 0541 77 70 50. Da könnt ihr anrufen, könnt ihr aber auch nur WhatsApp hinschicken. Dann sehen wir das hier und sagen es weiter. Radio Osnabrück sagt noch was. Vielen Dank und wünscht eine gute Fahrt.
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5: Wir starten durch in die neue Woche. Mein Name ist Thomas.
6: Du bleibst ganz ruhig und hältst die Schnauze.

0: Urlaub mitten in der Wüste. Guten Morgen, das Radio ist nochmal perfekt geweckt. Auf geht's, neue Woche, Montagmorgen, 18 Minuten vor 9. Jetzt mal so ganz kurz, falls ihr nicht im Auto sitzt, die Augen schließen. Sommer, Sonne, Strand, Meer. Klingt der Urlaub, oder? Dafür muss man nicht großartig rausfliegen. Es gibt da direkt vor unserer Haustür, genauer gesagt, mitten in der Osnabrücker Wüste, denn der Hasebeach am Moskabad, der geht mittlerweile in Saison Nummer 4 und heute geht's da los. Und falls ihr bis jetzt noch nicht zum Hasebeach gehört habt, falls ihr damit nichts anfangen könnt, gar kein Problem. Der Betreiber, Daniel Rünio, der erklärt uns, was dahinter steckt.
1: Der Hasebeach ist Osnabrücks größte Strandbar, direkt im Moskaubad gelegen. Das Moskaubad feiert ja dieses Jahr auch 100 Jahre. Dementsprechend freuen wir uns natürlich auch, dass wir da wieder mit am Start sind.
0: Das Besondere ist laut Betreiber der besondere Mix aus verschiedenen Dingen, die man eigentlich nur aus dem Urlaub kennt.
1: Aus dem kreativen Zusammenspiel von vielen verschiedenen Dekorationselementen, die wir natürlich immer mit Leidenschaft herrichten, dass man sich auch wirklich wohlfühlen kann und natürlich aber auch die Kombination mit dem Freibad, das ist natürlich sehr spannend für viele, dann nach dem Schwimmen nochmal eben auf dem Cocktail dann vielleicht auch in den Feierabend zu gehen.
0: Chillen, einfach mal so ein bisschen die Seele baumeln lassen und so weiter und so fort, das geht wunderbar am Hasebeach in Osnabrück, aber hier finden auch ein paar Veranstaltungen im Laufe der Saison statt.
1: Das geht dann los bei zum Beispiel unseren Bingo-Abenden, einer Quiz-Night oder einem Comedy-Open eher, aber natürlich auch unserer großen Beachparty, die sich immer größerer Beliebtheit auch erfreut. Ja, und im Highlight ist natürlich in diesem Jahr klar auch die Fußball-Weltmeisterschaft dann mit dem großen Public Viewing. Das sollte man auf jeden Fall nicht verpassen.
0: Die Saison am Hasebeach direkt in dem Moskabad in Osnabrück, die startet heute. Gesprochen haben wir darüber mit dem Betreiber Daniel Rünio. Weitere Infos gibt's online unter hasebeach-os.de und gehört habt ihr davon bei uns bei Radio Osnabrück. 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

14 von 9 ist Radio Osnabrück, perfekt geweckt am Montagmorgen. Jetzt haben wir vorhin über das Thema Urlaub gesprochen. Da schauen wir auch das Wetter heute in diesem Jahr. Urlaubstag ist es definitiv nicht. Es ist eine ganze Woche, die vor uns liegt und das Wetter ist auch alles andere als urlaubsmäßig. Es gibt eine ganze Menge Wolken heute über Osnabrück und der Weser-Amstrich. Ein großes Regengebiet zieht einmal drüber hinweg. Danach ist kurze Regenpause angesagt, aber es bilden sich da neue Schauer. Gewitter können mit dabei sein. Tageshöchstwerte liegen heute bei 13 Grad. Der Wind spielt kaum eine Rolle. Der weht nämlich aus südlichen Richtungen. Und der weht auch Pollen durch die Gegend. Wir erwarten heute mittlere Belastung durch Eichen- und Gräserpollen sowie schwache Belastung durch Ampfer, Birke, Buche, Roggen und Weidenpollen. Wie geht's weiter? Bleibt so ein bisschen leicht wechselhaft hier bei uns in Osnabrück und der Weser-Amstel-Region. Sonne, Wolken, Schauer sind mit dabei. Aber es wird jetzt jeden Tag ein bisschen wärmer. Morgen übermorgen haben wir 18 Grad und Richtung Wochenende, da knacken wir so langsam die 20 Grad. Ich freue mich drauf. Jetzt gibt's noch Musik für euch. Und zwar von Teddy Swims. Richtig tolle Ohrwurm hat er rausgeschmissen. Mr. Know-It-All. Erinnert mich so ein bisschen an Gotchi. Warum? Ah, die Melodie ist ja, ist ein bisschen weit hergeholt. Radio Osnabrück ist hier.

von euch ist Radio Osnabrück perfekt geweckt. Auf geht's in die neue Woche. Gleich um 9 gibt's die Radio Osnabrück Nachrichten, das Neueste aus Deutschland und der Welt. Ihr wisst ja, bei uns bei Radio Osnabrück, da hört ihr, was los ist. Und nach 9 hört ihr...

0: Ich sehe schon wieder einige mitschuckeln. Außerdem gibt's das hier für euch. Electric Light Orchestra. All over the world. Also ich, ne? Ich würde auf jeden Fall dranbleiben.
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1: Ich bin Katrin Müller. In der Debatte um Entlastungen hat sich Bundeswirtschaftsministerin Katharina Reiche für eine baldige Senkung der Stromsteuer ausgesprochen. Das müsse kommen, sobald im Haushalt Spielräume dafür da seien, sagte Reiche der Rheinischen Post.
2: Bisher wurde die Stromsteuer nur für die Industrie, das produzierende Gewerbe sowie die Land- und Forstwirtschaft gesenkt, nicht aber für die privaten Haushalte und alle Unternehmen. Bundeskanzler Merz und Finanzminister Klingbeil begründeten diese Entscheidung mit Haushaltszwängen. Angesichts der Kosten von 5,4 Milliarden Euro konnten sich die Koalitionspartner nicht auf eine Gegenfinanzierung einigen. Auch jetzt zeichnen sich keine finanziellen Spielräume ab, um die Stromsteuer für alle zu senken. Es fehlt einfach das Geld. Aus Berlin, Dirk Zeitler.
1: US-Präsident Donald Trump droht mit einer Wiederaufnahme des Kriegs gegen den Iran. Für den Iran ticke die Uhr und sie sollten sich besser schnell bewegen, sonst werde von ihnen nichts mehr übrig bleiben, schrieb Trump auf der Plattform Truth Social. Der US-Verbündete Israel stellt sich bereits auf einen möglichen Neubeginn der gemeinsamen Angriffe im Iran ein. Ideen gegen Behördenfrust gesucht. Bürger können jetzt selbst mitentscheiden, wie der Staat einfacher und moderner werden soll. Unter dem Titel Deutschland, was geht, hat das Bundesdigitalministerium zum ersten bundesweiten Bürgerhackathon aufgerufen.
3: Der Bund will wissen, woran es konkret hakt, heißt es. Bis 14. Juni sollen Bürgerinnen und Bürger am Telefon oder online Ideen liefern, um alltagsnahe Probleme, beispielsweise bei Steuern und Sozialleistungen, zu lösen. Ab Juli wird dann über die Ideen abgestimmt und es werden umsetzbare Konzepte daraus gemacht. Die vielversprechendsten Ansätze sollen dann im Folgejahr direkt in die Bundesverwaltung integriert werden, lautet das offizielle Versprechen. Als Vorbild des Projekts dient Taiwan, wo Bürgerbeteiligung schon länger im Kampf für mehr Digitalisierung und gegen Bürokratie eingesetzt wird. Tanja Wagner, Nachrichtenredaktion.
1: Zum Fußball. Die SV Elversberg spielt in der kommenden Saison in der ersten Bundesliga und das zum ersten Mal in der Vereinsgeschichte. Den Aufstieg perfekt machte ein 3:0-Sieg gegen Preußen Münster. Zweitligameister Schalke 04 stand schon vorher als Aufsteiger fest.
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6: Aktuell messen wir 12 Grad in Fürstenau, 13 Grad in Damme. Das Frühstückspausenwetter zeigt sich heute bewölkt über Osnabrück und der Weser-Ems-Region. Zwischen Klomburg und Glandorf regnet es aktuell. Ja, nach dem Regen ist es dann wieder bewölkt, aber es kommt nicht die Sonne raus und es gibt neue Schauer. Gewitter können mit dabei sein. Tageshöchstwerte liegen heute bei 13 Grad. Dazu gibt es meist schwachen Wind aus südlichen Richtungen. Heute Abend lockert es dann auf. In der kommenden Nacht ist es dann wechselnd bewölkt. Hier und da kann sich so ein bisschen Nebel bilden. Es geht runter bis auf 6 Grad. Der Radio Osnabrück 3-Tage-Trend. Es bleibt wechselhaft hier bei uns in Osnabrück und der Weser-Ems-Region. Sonne, Wolken, immer wieder Schauer und es wird auch ein bisschen wärmer in den nächsten Tagen. Die Höchstwerte liegen ab morgen zwischen 18 und 20 Grad.
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6: Um 4:09, moin liebe Autofahrer, stockt auf der Autobahn 33 in der Baustelle zwischen dem Südkreuz und Hilterplan. Bitte in jede Richtung 5 Minuten mehr ein. Stadtverkehr Osnabrück, hier Stop and Go aktuell auf der Sutthauser Straße, stadteinwärts vom Rosenplatz 10 Minuten plus. 5 Minuten verliert er aktuell auf der Franz-Lenz-Straße im Hasepark in Richtung Hauptbahnhof. Hier ist aktuell Schlange stehen angesagt. Und Blitzer sind angesagt, die habt ihr angesagt zum Teil. Unter anderem nämlich in Bad Bergen zum Beispiel an der Mimmelager Straße. Der Anhänger zwischen dem Kreisel und Quakenbrück an der Baustelle ist noch da. Danke Lilly. Da steht so eine Kiste in Belm am Poverweg und zwar beim Wanderparkplatz. Autobahn 30, Rheine in Richtung Bad Oeynhausen. Hier steht ein Anhänger direkt an der Abfahrt Hasbergen-Gasse bei Tempo 100. In Förden wird aktuell geblitzt und zwar Hörsten Richtung Autobahn am Autohof. Und der Landkreis Osnabrück, der ist heute planmäßig in Rieste unterwegs. Und falls ihr Ergänzungen für uns habt, Staus, Blitzer, Gefahrenstellen, dann her damit. 0541 7 70 70 50. Könnt ihr anrufen, könnt ihr aber auch eine WhatsApp hinschicken, dann sehen wir das hier und sagen es weiter. Radio Osnabrück sagt noch was, vielen Dank und eine gute Fahrt.
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8: Guten Morgen, Sportfreunde. Raus aus den Betten und hinein in die Bewegung. Der Fortschritt baut sich nicht von

0: Morgen ist Radio Osnabrück perfekt geweckt am Montag. Wir haben jetzt ja immer wieder über den Buckelwal Timi in der Ostsee diskutiert. Einige von euch, die können es nicht mehr hören. Wir haben auch diverse Nachrichten schon von euch bekommen. Aber diese Diskussion mit einem Wal, die gab es vor ein paar Jahren schon mal. Und zwar vor genau 60 Jahren, im Jahr 1966, steht zumindest im großen Radio Osnabrück-Kalender. Da gab es nämlich einen etwa 4 Meter langen weißen Beluga-Wal. Der ist einmal quer durch den Niederrhein geschwommen. Der Zoo Duisburg hat ihn damals versucht einzufangen, aber hat nicht so richtig funktioniert. Ein paar Wochen später ist er dann wieder in der Nordsee gelandet. Was aus dem Beluga-Wal geworden ist, wissen wir nicht, aber was die Sterne heute machen, das wissen wir schon.
1: So stehen die Sterne für Osnabrück. 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Widder.
2: Mit ihren gewohnten Arbeiten kommen sie schnell voran. Alles ist tipptopp. Auf negative Stimmungen reagieren sie empfindsam und verletzlich.
3: Stier.
2: Sie haben eine Menge zu tun und schaffen auch alles, was sie geplant hatten. Es steckt sehr viel Lebensfreude in ihnen. Sie haben Lust auf Unternehmungen.
3: Zwillinge.
2: Die Sterne spenden viel Kraft. Sie könnten jetzt Bäume ausreißen. Und sie erhalten heute auch ein Kompliment nach dem anderen.
3: Krebs.
2: Die aktuelle kosmische Energie stresst sie ein wenig. Gönnen sie sich etwas Schönes. Tun sie etwas, das sie entspannt und ihnen dabei hilft, den Stress abzubauen.
3: Löwe.
2: Sie fühlen sich richtig wohl und ihrem Partner sehr nah. Unternehmen sie etwas mit ihm oder verbringen sie den Abend mit Freunden.
3: Jungfrau.
2: Sie haben jede Menge Wünsche und einige davon wollen sie sich erfüllen. Und das klappt auch ganz gut heute. Sie genießen den Abend im Kreise von lieben Menschen.
3: Waage.
2: Das wird ein feuriger und großartiger Tag, voller Fülle und Freude. Genießen Sie ihn.
3: Skorpion.
2: Alles geht Ihnen leicht von der Hand. Jetzt können Sie eine Menge schaffen. Sie haben einen guten Lauf.
3: Schütze.
2: Es passiert nichts zufällig. Alles hat einen tiefen Sinn. Jede Begegnung, jedes Wort, alles hat heute eine tiefe Bedeutung.
3: Steinbock.
2: Sie müssen sich ein wenig bremsen, denn die Vernunft hat leichte Aussetzer und Sie können es auch übertreiben. Sie sind lockerer als sonst und mit anderen zu feiern macht so richtig Spaß.
3: Wassermann.
2: Sie fühlen sich gut und dürfen sich auf interessante Neuigkeiten freuen. Erwarten Sie nichts, dann werden Sie überrascht. Schrauben Sie die Ansprüche runter.
3: Fische.
2: Alles ist einfach perfekt heute. Sie genießen das Leben und die Liebe.
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0: Ganzkopf, die Straße ins Radio Osnabrück mit dem besten Verkehrsservice für Osnabrück und die Weser-Ems-Region. Wir geben euch immer direkt Bescheid, wenn was Wichtiges passiert. Vorsicht bitte auf der Autobahn 1 Osnabrück in Richtung Bremen. Zwischen Vechta und Kloppenburg liegen Gegenstände auf der Autobahn. Bitte aufpassen auf der 1 in Richtung Bremen. Gegenstände zwischen Vechta und Kloppenburg. Fahrt ihr bitte vorsichtig. Radio Osnabrück wünscht euch eine gute Fahrt.
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1: Ich bin Mirko. Guten Morgen. In Lohne hatte ein Hund sein Herrchen totgebissen. Jetzt will der Bruder des Mannes den American Bull XL behalten. Der Landkreis Vechta, in dessen Obhut der Rüde nach dem Todesfall kam, verweigert die Rückgabe aber bisher. Deswegen hat der Bruder jetzt Klage beim Verwaltungsgericht Oldenburg eingereicht. Das bestätigte ein Gerichtssprecher. Nach dem Tod des Herrchen im Januar musste der Hund einen Wesenstest machen. Den hat er bestanden. Damit darf der Hund grundsätzlich wieder an einen neuen Halter vermittelt werden, hatte der Landkreis damals mitgeteilt. Laut diesem seien aktuell aber noch nicht alle Voraussetzungen erfüllt, damit der Bruder einen gefährlichen Hund halten darf. In Damme waren zwei 17-Jährige in einem Auto mehrfach mit überhöhter Geschwindigkeit unterwegs. Die Polizei wollte das Auto am Donnerstagabend kontrollieren. Mehr Infos dazu hat Radio Osnabrück-Kollegin Antonia.
2: Die Jugendlichen haben versucht, vor den Polizisten abzuhauen. Das Auto konnte wenig später aber im Landkreis Osnabrück gestoppt werden. An dem Auto war lediglich ein Kennzeichen angebracht, welches nicht für dieses zugelassen war. Gegen die beiden 17-Jährigen läuft jetzt ein Verfahren wegen eines verbotenen Kraftfahrzeugrenns, Fahren ohne Fahrerlaubnis und Urkundenfälschung.
1: Der VfL Osnabrück hat gestern seinen Aufstieg in die zweite Fußball-Bundesliga-Marktplatz in Osnabrück gefeiert. Die Aufstiegsfeier hat im historischen Rathaus begonnen, wo auch Osnabrücks Oberbürgermeisterin Katharina Pötter eine Ansprache hielt. In dieser sagte sie, dass der VfL Osnabrück der Stadt eine neue Zahl geschenkt hat. Die Zahl 36 für den 36. Spieltag.
3: Meisterschaft und Aufstieg so frühzeitig klar zu machen, das ist ein Zeichen von Stärke, von Konstanz und echter Qualität. Und ganz Osnabrück hat es schon gespürt, dass hier etwas ganz Besonderes entsteht. Die Bremer Brücke, das Herzstück des Osnabrücker Fußballs, hat mal wieder gebebt. Die Fans konnten wieder mit Begeisterung und Stolz den Klassiker Wir steigen auf und wir haben das lila-weiße Licht angemacht, gemeinsam schmettern.
1: Danach haben sich die Lila-Weißen in das goldene Buch der Stadt eingetragen und auf der Bühne mit den Fans gefeiert. Soweit die Radio Osnabrück Regionalnachrichten. 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
5: 12 Grad messen wir aktuell in Quakenbrück, 13 Grad aktuell in Wagenfeld. Wolkenregen, ab heute Mittag Gewitter, das steht auf der Zutatenliste fürs Wetter heute. Dazu gibt es Tageshöchstwerte von 13 Grad, also Thermometer, das macht schon quasi Feierabend, es passiert nicht viel mehr. Dazu gibt es meist schwachen Wind aus südlichen Richtungen. Heute Abend, da gibt es noch ein bisschen Sonne zwischen den Wolken, in der kommenden Nacht, da bleibt es dann wechselnd bewölkt, hier und da kann sich ein bisschen Nebel bilden. Es geht runter bis auf 6 Grad.
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5: Um 9:30 Uhr, liebe Autofahrer, alles frei auf den Straßen, aber es wird geblitzt. Unter anderem in Belm, hier steht ein Anhänger am Proberweg und zwar in Höhe des Wanderparkplatzes. An der Autobahn 30 steht so eine Kiste rein in Richtung Bad Oeynhausen, direkt an der Abfahrt Hasbergen-Gaste bei Tempo 100. In Bad Bergen kann es euch erwischen, Memmelagerstraße, hier steht ein Anhänger zwischen dem Kreisel und Quakenbrück und zwar an der Baustelle. In Förden wird geblitzt, Hörsten Richtung Autobahn am Autohof und der Landkreis Osnabrück, der ist heute planmäßig unterwegs in Rieste. Und falls ihr Ergänzungen für uns habt, Staus, Blitzer, Gefahrenstellen, gerne melden bei uns. 0541 77 50. Hier könnt ihr anrufen, könnt ihr aber auch eine WhatsApp hinschicken und dann wissen wir Bescheid. Radio Osnabrück sagt schon mal vielen Dank und wünscht eine gute Fahrt in den Montag.
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5: Jetzt wird's richtig entspannt. Wir spielen euch Musical Youth Past the Duchy. Ich bin der Thomas. Morgen.
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0: Montag ist Radio Osnabrück perfekt geweckt. Vielen Dank fürs Einschalten. Gerne mal weiter sein, damit alle hier bei uns in Osnabrück und der Weser-Ems-Region Radio Osnabrück hören. Das ist ja der Sender mit der Musik eures Lebens. Und daraus gibt es gleich eine schöne Zusammenarbeit zwischen einem Rocker und einem kleinen Mädchen. Na gut, ganz so klein war sie damals gar nicht mehr in den 90ern. Vanessa Paradis hat sich seinerzeit mit Lenny Kravitz zusammengetan und die beiden haben Be My Baby aufgenommen. Richtig schöne Ohrwurm. Klingt, als wäre es aus den 50er Jahren. Hört ihr jetzt gleich sofort. Aber jetzt erstmal ein bisschen Futter für euren Kalender.
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3: Hi, ich bin Vera und ich habe diese beiden Tipps für euch. In Melle kommen Autofans so richtig auf ihre Kosten. Dort findet nämlich zurzeit eine Sonderausstellung der Karmann Konzepte statt. Eine einzigartige Auswahl an Fahrzeugen aus der Automobilsammlung von Volkswagen Osnabrück wird ausgestellt. Außerdem werden auch Sonderführungen angeboten, die es ermöglichen, mehr über die einzelnen Fahrzeuge zu erfahren. Morgen wieder von 11 bis 18 Uhr im Automuseum Melle. Ein Treffen in geselliger Runde gibt es morgen am Grubbenbruchsee. Zwischen Kaffee und Kuchen treffen sich Rentner, um mit alten Freunden und neuen Bekannten bei bester Seeaussicht den Nachmittag zu verbringen. Die Veranstaltung mit dem Titel Ü66-Treff, aber bitte mit Sahne, beginnt um 14 Uhr am Kaffee-Restaurant Grubbenbruchsee.
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0: 10 von 10, hier ist Radio Osnabrück. Das war's mit Perfekt geweckt für diesen Montag. Wir starten durch eine lange Woche ohne Feiertag. Ist ganz ungewohnt, aber nächste Woche dann na, haben wir wieder ein bisschen einen Bonus, quasi Feiertag, mehr oder weniger einen freien Tag. So, gleich um 10 gibt's erstmal wieder das Neueste aus Deutschland und der Welt, die Radio Osnabrück Nachrichten. Nach 10 ist Michael für euch am Start. Er wird natürlich diesen Montagvormittag begleiten. Wir gucken mal ganz vorsichtig in die Plattenkiste. Es geht los mit Celine Dion, I'm Alive. Aus der Musik eures Lebens direkt nach 10, außerdem für euch dabei. Entspannte Musik von Bruno Mars. Risk It All. Und vorher gibt es noch Musik aus den 90ern von Roxette, Joyride. Geht sofort weiter.
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1: Ich bin Katrin Müller. Bundeswirtschaftsministerin Katharina Rache hat sich für eine baldige Senkung der Stromsteuer ausgesprochen. Das müsse kommen, sobald im Haushalt Spielräume dafür da seien, sagte Rache der Rheinischen Post. Die Bundesregierung hatte im Koalitionsvertrag eine Senkung der Stromsteuer für alle auf das europäische Mindestmaß angekündigt. Bisher wurde sie aber nur für die Industrie, das produzierende Gewerbe sowie die Land- und Forstwirtschaft reduziert. Vor dem Treffen der G7-Gruppe der führenden westlichen Industriestaaten hat Bundesfinanzminister Lars Klingbeil vor den wirtschaftlichen Folgen des Irankriegs gewarnt. Das sei eine ernsthafte Bedrohung für die Weltwirtschaft, sagte er vor seiner Abreise nach Paris.
2: Bei dem Treffen der G7-Finanzminister geht es einmal mehr um mögliche Folgen für den Welthandel. Klingbeil sagte, man setze auf Kooperation statt Konfrontation. In Paris werde auch mit den Finanzministern aus Brasilien, Indien, Südkorea und Kenia gesprochen. Die weitere Unterstützung der Ukraine steht ebenso auf der Tagesordnung. Klingbeil will mit seinem ukrainischen Amtskollegen ein Doppelbesteuerungsabkommen unterzeichnen. Das regelt unter anderem, dass ein Unternehmen im In- und Ausland nicht doppelt Steuern zahlen muss. Das soll den wirtschaftlichen Austausch stärken. Tine Klimach, Nachrichtenredaktion.
1: Bundesinnenminister Alexander Dobrindt will die Kapazitäten beim Zivilschutz für den Kriegs- und Anschlagsfall massiv ausbauen. Es werde aufgerüstet beim Bevölkerungsschutz und der zivilen Verteidigung, sagte Dobrindt der Bild.
3: Es geht um ein Sonderprogramm in Höhe von 10 Milliarden Euro. Die Mittel sollen in zusätzliche Ausrüstung, Gebäude sowie Personal und Technik fließen, etwa beim Technischen Hilfswerk. Angeschafft werden sollen mit dem Geld unter anderem Spezialfahrzeuge und Feldbetten. Zuvor hatten die großen Hilfsorganisationen eine Zeitenwende im Zivilschutz gefordert. Dirk Zeitler, Nachrichtenredaktion.
1: Zur Fußball-Weltmeisterschaft wird es in Berlin anders als in früheren Jahren keine Fanmeile mit einer Übertragung der Spiele am Brandenburger Tor geben. Auf der Straße des 17. Juni sei zur WM 2026 keine Fanmeile geplant, hieß es auf dem Internetportal berlin.de. Dabei handelt es sich offenbar um eine Korrektur einer früheren Mitteilung. Die WM wird vom 11. Juni bis 19. Juli in den USA, Kanada und Mexiko ausgetragen. Die Uhrzeiten für die Spiele liegen in deutscher Zeit am Abend und zum Teil in der Nacht.
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6: Aktuell jetzt gerade gemessen in Atta 12 Grad, ebenfalls 12 Grad in Bad Iburg. Das war es aber auch schon fast heute. Denn schon wieder dominiert sie, die Farbe Grau. Und aus der dichten Bewölkung fällt dann auch noch Regen. Zumindest bis gegen Abend. Da lockert es dann etwas auf. Und es könnte sich sogar mal die Sonne zeigen. Boah, das Ganze heute bei maximal 13 Grad. Der Radio Osnabrück 3-Tage-Trend. In den nächsten Tagen ein Mix aus Sonne und Wolken. Vereinzelt muss mit Gewittern gerechnet werden. Und auch am Mittwoch fällt Regen. Allerdings wird es wärmer. Die Höchstwerte steigen von 13 Grad heute auf 18 Grad morgen.
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6: Hallo liebe Autofahrer, ich habe da was für euch. Auf der A2 Hannover Richtung Dortmund zwischen Kreuz Bielefeld und Gütersloh Gefahr durch Reifenteile auf der Fahrbahn. Auf der A30 Osnabrück Richtung Rheine zwischen Hasbergen-Gaste und dem Kreuz Lotte Osnabrück 2 Kilometer Stau. Und auf der A30 wird auch noch geblitzt, nämlich rein Richtung Bad Oeynhausen, Anhänger an der Abfahrt Hasbergen-Gaste, da ist Tempo 100 vorgeschrieben. Dann ebenfalls teuer werden kann es für euch in Belm auf dem Poverweg, Anhänger am Wanderparkplatz. Danke an Marianne für die Meldung. Bad Bergen, Mimmelacker Straße, auch da ein Anhänger zwischen dem Kreisverkehr und Quakenbrück an der Baustelle. Vielen Dank dafür an Lilly. Und der Landkreis Osnabrück blitzt heute in Rieste. Planmäßig. Ich habe noch was. Ja, in Förden, Förden-Hörsten, Richtung Autobahn, Höhe Autohof. Auch da wird noch geblitzt. So, den haben wir dann auch noch unterbekommen. Und wenn ihr etwas wisst, was wir unterkriegen müssten, unbedingt, was in die Meldung muss, Gefahrenstelle, Baustelle, Stau, Blitzer, was auch immer, dann gerne reinreichen, dann können wir es weitergeben. Dafür nutzt bitte unsere Kombinummer für WhatsApp und Telefon, die 0541 77 70 50. Nochmal 0541 77 70 50. Dafür im Voraus vielen Dank. Radio Osnabrück wünscht euch eine gute Fahrt.
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6: So, ich bin wieder der Wolkenwegschieber. Ich mache hier gute Laune, trotz des Wetters. Ich bin Michael, grüße aus dem Studio. Hallo

Nummer, aktueller Song von Bruno Mars. Das klingt so ein bisschen nach Urlaub, nach Hollywood. Ja, so wetterfühlige Menschen, die müssen da vielleicht ein bisschen aufpassen, dass sie da nicht melancholisch werden. Werde ich auch. Aber ich träume dann von irgendeinem tropischen Strand. Man spürt die Sonne auf der Haut, wie das Wasser, weil man gerade gebadet hat, den Körper runter. Ich will jetzt gar nicht ausschweifend werden. Nein, aber das ist eine richtig tolle Nummer. Apropos tolle Nummern. Es gibt so Titel, die dürfen eigentlich in puncto gute Laune niemals fehlen. Deswegen laufen die auch immer wieder im Radio. Natürlich hier bei Radio Osnabrück auch, ist ja wohl klar. So ein Beispiel habe ich jetzt für euch. Ich habe nur den Song gelesen und dachte, ja, yeah, da schreit mein Herz laut Hurra. Oder wie Musiker sagen, yeah!

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1: Ich bin Mirko. Guten Tag. Nach einem Unfall auf der A33 zwischen den Anschlussstellen Osnabrück Süd und Haderberg ist ein Autofahrer gestorben. Nach einem Zusammenstoß am späten Freitagabend zwischen einem Auto und einem LKW hatte sich ein Rückstau gebildet. In diesem kam es zu dem folgenschweren Unfall. Der Autofahrer erkannte offensichtlich zu spät die Gefahr und fuhr ungebremst auf ein Auto vor ihm auf. Dies löste eine Kettenreaktion mit 3 weiteren Autos aus. Der Autofahrer wurde mit schweren Verletzungen in ein Krankenhaus gebracht, wo er an den Folgen seiner Verletzungen starb. 3 weitere Menschen wurden bei dem Unfall leicht verletzt. Bei einem Einbruch in eine Firma in Ibbenbüren ist ein Schaden im 5-stelligen Bereich entstanden. In der letzten Woche sind die Täter in eine Firma an der Gildenstraße eingebrochen und klauten dort Kabel und Werkzeuge. Hinweise dazu nimmt die Polizei in Ibbenbüren entgegen. In Lohne hatte ein Hund sein Herrchen totgebissen. Jetzt will der Bruder des Mannes den American Bull XL behalten. Der Landkreis Vechta, in dessen Obhut der Rüde nach dem Todesfall kam, verweigert die Rückgabe aber bisher. Deswegen hat der Bruder jetzt Klage beim Verwaltungsgericht Oldenburg eingereicht. Das bestätigte ein Gerichtssprecher. Nach dem Tod des Herrchen im Januar musste der Hund einen Wesenstest machen. Den hat er bestanden. Damit darf der Hund grundsätzlich wieder an einen neuen Halter vermittelt werden, hatte der Landkreis damals mitgeteilt. Laut diesem seien aktuell aber noch nicht alle Voraussetzungen erfüllt, damit der Bruder einen gefährlichen Hund halten darf. Der VfL Osnabrück hat gestern seinen Aufstieg in die 2. Fußball-Bundesliga Marktplatz in Osnabrück gefeiert. Die Aufstiegsfeier hat im historischen Rathaus begonnen, wo auch Osnabrücks Oberbürgermeisterin Katharina Pötter eine Ansprache hielt. In dieser sagte sie, dass der VfL Osnabrück der Stadt eine neue Zahl geschenkt hat. Die Zahl 36 für den 36. Spieltag.
2: Meisterschaft und Aufstieg so frühzeitig klar zu machen, das ist ein Zeichen von Stärke, von Konstanz und echter Qualität. Und ganz Osnabrück hat es schon gespürt, dass hier etwas ganz Besonderes entsteht. Die Bremer Brücke, das Herzstück des Osnabrücker Fußballs, hat mal wieder gebebt. Die Fans konnten wieder mit Begeisterung und Stolz den Klassiker Wir steigen auf und wir haben das lila-weiße Licht angemacht, gemeinsam schmettern.
1: Danach haben sich die Lila-Weißen in das goldene Buch der Stadt eingetragen und auf der Bühne mit den Fans gefeiert. Soweit die Radio Osnabrück Regionalnachrichten. 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
4: Immerhin schon 12 Grad jetzt in Foxtrupp, 13 Grad in Diepholz. Und der Wind, ich sage euch, der ist das Einzige, was heute mäßig ist. Denn die Temperaturen zu kühl bei maximal 13 Grad, ansonsten zu feucht. Denn bis zum Abend kommt immer wieder Regen runter. Dann allerdings lockert es etwas auf.
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4: Ich fange mal mit der guten Nachricht an. Freie Fahrt auf den Autobahnen, bis auf ein paar winzige Störungen, die muss man nicht melden, so eine Minute oder so, ist wirklich alles frei. Dann hoffe ich, es bleibt so, kommt gut an euer Ziel. Und wir haben natürlich... Ja, diese Hinweise, denn es wird geblitzt. Achtung mit den Bad Bergen. Ist es so, auf der Mimlanger Straße, Anhänger zwischen dem Kreisverkehr und Quakenbrück an der Baustelle, dann in Förden auf der Fördener Straße, Richtung Kreisverkehr. Danke Jan für den Hinweis. Und der Landkreis Osnabrück, der blitzt heute in Rieste. Wenn auch ihr Hinweise für uns habt, die unbedingt hier gemeldet werden sollten, dann bitte nutzt unsere Kombinummer für WhatsApp und Telefon. Das ist die 0541 77 70 50. 0541 77 70 50. Dafür im Voraus vielen Dank. Radio Osnabrück wünscht euch allen eine gute Fahrt.
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4: Ja, kann weitergehen. Ich habe frischen Kaffee. Freue mich sehr, dass ihr alle dabei seid. Ich bin Michael und grüße aus dem Studio. Es ist Frühling.

0: Die Bee Gees um 10.44 Uhr. Ich weiß ja, dass manchmal der richtige Tipp zur richtigen Zeit, gerade wenn es um Jobsuche geht, ganz entscheidend sein kann. Deswegen jetzt für alle Jobsuchenden Folgendes.
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0: kann nur sagen, ich habe gleich wieder derartig gute Musik im Angebot. So geht's gleich los. Let's Humble, Homewrecker. Ja, noch mehr gute Laune, auch das hört ihr gleich. Gechillt, oder? Aber richtig gute Laune, Mucke. Gibt's gleich bei mir nach den Nachrichten. Schön dranbleiben.
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1: Ich bin Katrin Müller. In der Debatte um Entlastungen hat sich Bundeswirtschaftsministerin Katharina Reiche für eine baldige Senkung der Stromsteuer ausgesprochen. Das müsse kommen, sobald im Haushalt Spielräume dafür da seien, sagte Reiche der Rheinischen Post.
2: Bisher wurde die Stromsteuer nur für die Industrie, das produzierende Gewerbe sowie die Land- und Forstwirtschaft gesenkt, nicht aber für die privaten Haushalte und alle Unternehmen. Bundeskanzler Merz und Finanzminister Klingbeil begründeten diese Entscheidung mit Haushaltszwängen. Angesichts der Kosten von 5,4 Milliarden Euro konnten sich die Koalitionspartner nicht auf eine Gegenfinanzierung einigen. Aus Berlin Dirk Zeitler.
1: US-Präsident Donald Trump droht mit einer Wiederaufnahme des Kriegs gegen den Iran. Für den Iran ticke die Uhr und sie sollten sich besser schnell bewegen, sonst werde von ihnen nichts mehr übrig bleiben, schrieb Trump auf der Plattform Truth Social. Der US-Verbündete Israel stellt sich bereits auf einen möglichen Neubeginn der gemeinsamen Angriffe im Iran ein. Ideen gegen Behördenfrust gesucht. Bürger können jetzt selbst mitentscheiden, wie der Staat einfacher und moderner werden soll. Unter dem Titel Deutschland, was geht, hat das Bundesdigitalministerium zum ersten bundesweiten Bürgerhackathon aufgerufen.
3: Der Bund will wissen, woran es konkret hakt, heißt es. Bis 14. Juni sollen Bürgerinnen und Bürger am Telefon oder online Ideen liefern, um alltagsnahe Probleme, beispielsweise bei Steuern und Sozialleistungen, zu lösen. Ab Juli wird dann über die Ideen abgestimmt und es werden umsetzbare Konzepte daraus gemacht. Die vielversprechendsten Ansätze sollen dann im Folgejahr direkt in die Bundesverwaltung integriert werden, lautet das offizielle Versprechen. Als Vorbild des Projekts dient Taiwan, wo Bürgerbeteiligung schon länger im Kampf für mehr Digitalisierung und gegen Bürokratie eingesetzt wird. Tanja Wagner, Nachrichtenredaktion.
1: Zur Fußball-Weltmeisterschaft wird es in Berlin anders als in früheren Jahren keine Fanmeile mit einer Übertragung der Spiele am Brandenburger Tor geben. Auf der Straße des 17. Juni sei zur WM 2026 keine Fanmeile geplant, hieß es auf dem Internetportal berlin.de. Dabei handelt es sich offenbar um eine Korrektur einer früheren Mitteilung. Die WM wird vom 11. Juni bis 19. Juli in den USA, Kanada und Mexiko ausgetragen. Die Uhrzeiten für die Spiele liegen in deutscher Zeit am Abend und zum Teil in der Nacht.
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5: Aktuell 12 Grad im Osnabrücker Stadtzentrum, 13 Grad zeigt das Thermometer in Georgsmarienhütte. Es ist grau heute, nass und kühl. Heißt, es regnet immer wieder bis heute Abend, bevor es dann wohl auch auflockert mit zum Teil sogar etwas Sonne. Wow. Allerdings mehr als 13 Grad sind wohl auch heute nicht drin. Wir blicken mal auf den Radio Osnabrück 3-Tage-Trend. In den kommenden Tagen gibt es in Osnabrück einen Mix aus Sonne und Wolken. Dabei müssen wir wieder vereinzelt mit Gewittern rechnen. Auch am Mittwoch fällt Regen. Allerdings wird es etwas wärmer. Die Höchstwerte steigen von heute 13 Grad auf dann 18 Grad morgen.
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5: Ich grüße die lieben Autofahrer. Ich habe da was auf der A30 Osnabrück Richtung Rheine zwischen Osnabrück-Sutthausen und Hasbergen-Gaste. 5 Kilometer stockender Verkehr, dauert etwa 10 Minütchen länger, die ihr einkalkulieren müsst. Ansonsten keine größeren Störungen, hoffen wir mal, dass es so bleibt. Dann freue ich mich für uns alle. Ja, und natürlich noch dieser Hinweis, es wird auch heute wieder geblitzt. Planmäßig heute ist der Landkreis Osnabrück in Rieste unterwegs. Einfach immer angepasst fahren und vernünftig, dann passiert auch nichts. Dann kann es auch in Sachen Blitzfoto nicht teuer werden. Solltet ihr eine weitere Meldung für uns haben, Unfall, Gefahrenstelle, irgendetwas, was hier dringend in die Meldung muss, dann reicht es uns rein unter unserer Kombinummer für WhatsApp und Telefon. Das ist die 0541 7 70 70 50. Nochmal zum Notieren 0541 7 70 70 50. Vielen Dank im Voraus. 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
5: Ob im Auto oder anderswo, ihr seid genau richtig. Ich freue mich, dass ihr da seid. Ich bin Michael. Hallo. Radio.

0: Schon mal was vom Büro 49 gehört? Ihr hört Radio Osnabrück am Montagvormittag und wenn ihr jetzt damit so gar nichts anfangen könnt, wir helfen euch mal auf die Sprünge. Ja, Büro 49. Die Osnabrücker Einrichtung wurde 2009 gegründet und ist dann freier Träger der Jugendhilfe Osnabrück. Klingt jetzt erstmal sehr plastisch, aber Nico vom Büro 49, der erklärt das Ganze jetzt mal etwas genauer.
1: Unser Schwerpunkt ist die Gewaltprävention. Wir haben unterschiedliche Bereiche. Ein ist Bereich Sozialtraining und Einzelcoaching und Gewaltalternativtraining. Da arbeiten wir in Kooperation mit dem Landkreis Osnabrück. Noch ein Bereich ist die Familienhilfe. Dann haben wir einen Bereich Fortbildung.
0: Und ein weiterer Bereich ist dann das Thema Medienpädagogik, wird betreut von Katharina und natürlich hat auch sie uns ein wenig aus ihrem beruflichen Alltag erzählt.
2: Wir sind in den Schulen viel unterwegs und machen da Medienkompetenztrainings und arbeiten zum Thema Fake News, Cybermobbing, alle Grundlagen, die eigene Mediennutzung, alles was da so dazugehört. Arbeiten auch in der Erwachsenenbildung und schauen da, dass wir in Form von Workshops oder Vorträgen auch zum Thema Medien arbeiten.
0: Und einer der festen Partner ist die Friedensschule in Osnabrück. Da gibt es ein ganz besonderes Projekt.
2: Wir machen dort eine Werkstatt zum Thema Medien-Online-Fairreden und ja, arbeiten dort zusammen zum Thema Medien, eigene Mediennutzung, Fake News und alles, was dazugehört.
0: Und dazu gehören dann natürlich auch Themen wie Online-Stalking, Umgang mit Beleidigungen oder auch, wie verhalte ich mich denn richtig bei Anrufen von fremden Nummern? Die Fälschungen, die werden ja schließlich immer besser. Das und mehr bietet das Büro 49 an. Katharina und Nico haben uns die groben Bereiche vorgestellt. Habt ihr bei uns gehört bei Radio Osnabrück? Denn ihr wisst ja, hier hört ihr, was los ist. Schön, dass ihr da seid.

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1: Ich bin Mirko. Guten Tag. Bei einem Unfall in Börger wurde eine Radfahrerin am Samstag lebensgefährlich verletzt. Ein Autofahrer wollte von der Spanharrenstädter Straße in die Max-Zimmermann-Straße abbiegen. Dabei übersah er die Radfahrerin und krachte mit ihr zusammen. Die Frau ist gestern Nachmittag im Krankenhaus an ihren Verletzungen gestorben. Nach einem Unfall auf der A33 zwischen den Anschlussstellen Osnabrück Süd und Haderberg ist ein Autofahrer gestorben. Nach einem Zusammenstoß am späten Freitagabend zwischen einem Auto und einem LKW hatte sich ein Rückstau gebildet. In diesem kam es zu dem folgenschweren Unfall. Der Autofahrer erkannte offensichtlich zu spät die Gefahr und fuhr ungebremst auf ein Auto vor ihm auf. Dies löste eine Kettenreaktion mit 3 weiteren Autos aus. Der Autofahrer wurde mit schweren Verletzungen in ein Krankenhaus gebracht, wo er an den Folgen seiner Verletzungen starb. 3 weitere Menschen wurden bei dem Unfall leicht verletzt. Bei einem Brand in Bohmte ist ein leerstehendes Gewächshaus einer ehemaligen Gärtnerei zerstört worden. Wegen der starken Rauchentwicklung wurden die anliegenden Bewohner am frühen Samstagmorgen aufgefordert, Fenster und Türen geschlossen zu halten. Bis das Feuer gelöscht wurde, sind mehrere Stunden vergangen. Warum das Feuer ausgebrochen ist, ist bislang noch unklar. Außerdem hat gestern ein Stall in Wagenfeld gebrannt. Der Schaden wird hier auf rund 5.000 Euro geschätzt. Auch hier ist noch unklar, warum das Feuer ausgebrochen ist. In Lohne hatte ein Hund sein Herrchen totgebissen. Jetzt will der Bruder des Mannes den American Bull XL behalten. Der Landkreis Vechta, an dessen Obhut der Rüde nach dem Todesfall kam, verweigert die Rückgabe aber bisher. Deswegen hat der Bruder jetzt Klage beim Verwaltungsgericht Oldenburg eingereicht. Das bestätigte ein Gerichtssprecher. Nach dem Tod des Herrchen im Januar musste der Hund einen Wesenstest machen. Den hat er bestanden. Damit darf der Hund grundsätzlich wieder an einen neuen Halter vermittelt werden, hatte der Landkreis damals mitgeteilt. Laut diesem seien aktuell aber noch nicht alle Voraussetzungen erfüllt, damit der Bruder einen gefährlichen Hund halten darf. Soweit die Radio Osnabrück Regionalnachrichten. 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
3: Aktuell messen wir 12 Grad in Nartbergen. Ein bisschen weiter weg gucken mal, 13 Grad in Wallenhorst. Ist auch nicht unbedingt das Grüne und das Gelbe vom Mai, sagt man. Das Grüne, also Ostern ist vorbei. Schon wieder dominiert heute die Farbe Grau, wo wir schon bei Farben sind. Und aus der dichten Bewölkung, da fällt auch noch Regen. Zumindest bis gegen Abend. Dann lockert es scheinbar auf und es könnte sich sogar mal die Sonne zeigen. Das Ganze gibt's heute bei maximal bis zu 13 Grad, sagt man. Ich habe aber auch schon irgendwo 14 gelesen. Also sagen wir mal 13 Grad und 14, ist ja auch nicht so viel mehr, ne?
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3: Na, dann schicke ich mal einen Gruß an alle Autofahrer. Ich habe da für euch was. Auf der A30 Osnabrück Richtung Rheine zwischen Osnabrück-Hellern und dem Kreuz Lauter-Osnabrück. 3 Kilometer stockender Verkehr, dauert etwa 5 Minütchen länger. Auf der A30 dann Osnabrück Richtung Rheine zwischen Hasbergen-Gaste und dem Kreuz Lauter-Osnabrück. Jetzt stehen hier 2 Kilometer. Gerade frisch, also irgendwie. Also auf jeden Fall müsst ihr da überall und gut aufpassen. Besonders da, wo vielleicht folgendes Geräusch euch erwartet, denn dann wird's teuer. Denn es wird geblitzt, heute unter anderem planmäßig im Landkreis Osnabrück in Rieste. Wenn ihr Ergänzungen für uns habt, Staus, Gefahrenstellen, Unfälle, was auch immer und was dann noch unbedingt hier gemeldet werden sollte, dann nutzt dafür bitte, um es reinzureichen, unsere Kombinationsnummer für WhatsApp und Telefon. Das ist die 0541 77 70 50. 0541 77 70 50. Vielen Dank dafür im Voraus. Radio Osnabrück wünscht euch eine gute Fahrt.
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3: Im Studio ist Michael. Schön, dass ihr alle dabei seid. Kann weitergehen? Ja, frischen Kaffee habe ich auch. Wunderbar. Hallo nochmal.

0: Niemand Geringeres als die Beatles haben sich mal gefragt, warum machen wir das eigentlich noch mit den ganzen Konzerten, wenn doch eh keiner irgendeinen Ton mitbekommt. Warum? Ja, wenn die auf die Bühne kamen, wurde derartig gekreischt und laut rumgeschrien, dass man wirklich von der Musik nichts gehört hat. Es hat sich nicht viel geändert in Bezug auf manche Konzerte, auf die man gehen kann. Ich habe da so ein Video gesehen. Ich habe gedacht, ich sehe und höre nicht richtig. Ich habe mich wirklich erinnert gefühlt an die Beatles und dachte, was denkt der jetzt da oben? Der kann singen und machen und tun, was er will. Alle kreischen, alle schreien, weil sie wahrscheinlich gar nicht glauben können, dass dieser Gott vor ihnen steht. Unfassbar. Dabei, also ich sag euch ganz ehrlich, manchmal läuft der rum, wenn ich mich damals so vor die Tür gewagt hätte, hätte Mama zu mir gesagt, Junge, so gehst du mir nicht vors Haus. Auch das hat sich nicht geändert. Aber er ist zur Stilikone geworden in Sachen Mode und auch in Sachen Musik und er macht das richtig gut. I love him, so wie ihr alle auch, aber so zu kreischen, dass man keinen Ton mitbekommt, ja, kann ich auch zu Hause bleiben und CD hören. Aber jedem das Seine. Es ist wirklich auch ikonisch, wie da gekreischt wird. Ihr müsst euch das mal ansehen, das ist unfassbar. Hier hören wir jetzt ganz in Ruhe ihm zu, wenn er für uns alle singt. Wen meine ich? Ja, bitteschön.
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das, was uns gleich so musikalisch hier gemeinsam erwartet bei Radio Osnabrück. So geht's gleich richtig ab hier. Angels Above Me. Direkt nach den Nachrichten. Außerdem habe ich natürlich noch mehr.

0: Jonas Blue, Rise, alles das nach den Nachrichten und natürlich noch viel mehr. Schön dranbleiben, ihr wisst ja, es lohnt sich immer. Radio Osnabrück, hier hört ihr, was los ist.
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1: Ich bin Katrin Müller. Deutschland dürfte in den kommenden Jahren mehr CO2 verursachen als eingeplant, was dem Klima schadet. Die Anstrengungen der Bundesregierung beim Klimaschutz reichen nicht aus, schreibt der Expertenrat für Klimafragen in seinem in Berlin veröffentlichten neuesten Gutachten.
2: Der Expertenrat für Klimafragen berät die Regierung unabhängig und sieht bei der Regierung jetzt dringenden politischen Handlungsbedarf. Die derzeitigen Prognosen der Regierung, wie viel Treibhausgase Deutschland in den kommenden Jahren ausstoße, seien zu optimistisch, vor allem in den Bereichen Energie und Gebäude. Auch weil es zusätzliche Risiken gäbe, etwa die aktuelle Reform des Heizungsgesetzes. Längerfristig sei es unwahrscheinlich, dass Deutschland sein Ziel erreiche, bis 2045 klimaneutral zu sein. Aus Berlin Ronny Tochau.
1: Bundeswirtschaftsministerin Katharina Reiche hat sich für eine baldige Senkung der Stromsteuer ausgesprochen. Das müsse kommen, sobald im Haushalt Spielräume dafür da seien, sagte Reiche der Rheinischen Post. Die Bundesregierung hatte im Koalitionsvertrag eine Senkung der Stromsteuer für alle auf das europäische Mindestmaß angekündigt. Bisher wurde sie aber nur für die Industrie, das produzierende Gewerbe sowie die Land- und Forstwirtschaft reduziert. Gar nicht mehr so veggie. Die Produktion von Fleischalternativen in Deutschland ist nach langem Boom erstmals gesunken. Statt Veggie-Burger und Tofu-Wurst wird laut Bundesstatistik dagegen wieder mehr echtes Fleisch gegessen.
3: Ob aus Erbsenprotein, Seitan oder Tofu, fast 125.000 Tonnen Fleischersatz wurden im vergangenen Jahr hier in Deutschland hergestellt. Etwas weniger als zuvor. Veggie-Schnitzel und Co. sind in den letzten Jahren zwar beliebter geworden, denn sich vegan zu ernähren liegt im Trend, dennoch bleiben sie am Fleischmarkt ein Nischenprodukt. Denn die Fleischproduktion liegt gemessen am Umsatz rund 70 Mal höher. Gleichzeitig ist auch der Fleischkonsum in Deutschland leicht gestiegen, auf fast 55 Kilo pro Kopf im Jahr. Tanja Wagner, Nachrichtenredaktion.
1: Zur Fußball-Weltmeisterschaft wird es in Berlin anders als in früheren Jahren keine Fanmeile mit einer Übertragung der Spiele am Brandenburger Tor geben. Auf der Straße des 17. Juni sei zur WM 2026 keine Fanmeile geplant, hieß es auf dem Internetportal berlin.de. Die WM wird vom 11. Juni bis 19. Juli in den USA, Kanada und Mexiko ausgetragen. Die Uhrzeiten für die Spiele liegen in deutscher Zeit am Abend und zum Teil in der Nacht.
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5: Und aktuell melden wir hier 13 Grad am Zoo, 12 Grad in Bissendorf. Naja, immerhin. Bis zum Nachmittag heute immer wieder Regen. Gegen Abend wird es dann wohl etwas auflockern. Auch die Sonne kann sich mal zeigen. Temperaturen maximal 13 Grad. Der Radio Osnabrück 3-Tage-Trend. In den nächsten Tagen gibt es einen Mix aus Sonne und Wolken. Vereinzelte Gewitter können auch dabei sein. Und auch am Mittwoch fällt wieder Regen, wird allerdings wärmer. Die Höchstwerte steigen von 13 Grad heute auf 18 Grad morgen.
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5: Hallo liebe Autofahrer, A2 Hannover Richtung Dortmund. Vorsicht bitte zwischen Bad Alsen und Feldheim, eine ungesicherte Unfallstelle. Und dann habe ich was aus Osnabrück-Volkstrup. Die Düstrupper Straße ist in beide Richtungen gesperrt, Nähe Kreisverkehr. Grund, eine defekte Gasleitung, hier eine aufmerksame Hörerin.
6: Hinter dem Kreisel Düstrup ist die Straße ins Eistrupper Feld gesperrt. Und zwar direkt hinter dem Kreisel, weil dort eine Gasleitung kaputt ist.
5: Ja, vielen Dank für die Aufmerksamkeit und das Reinreichen dieser Meldung. Ich wiederhole nochmal, Osnabrück-Volkstrup, Düstrupper Straße in beide Richtungen gesperrt, Nähe Kreisverkehr, Grund, eine defekte Gasleitung. Dann habe ich was von der A30 Osnabrück Richtung Rheine, zwischen Osnabrück-Sutthausen und dem Kreuz Lotte-Osnabrück. 4 Kilometer stockender Verkehr, dauert etwa 5 Minuten länger. Außerdem kann es natürlich auch heute wieder teuer werden, unter anderem auf der Lotterstraße in Osnabrück, genau, da wird aus einem Anhänger herausgeblitzt und der Landkreis Osnabrück ist heute planmäßig unterwegs in Rieste. Solltet ihr Ergänzung für uns haben, bitte dringend reinreichen, dann können wir es weitersagen unter der Kombinummer für WhatsApp und Telefon 0541 77 70 50. 0541 77 70 50. Danke dafür im Voraus und Radio Osnabrück wünscht euch natürlich eine gute Fahrt.
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5: Hallo zusammen. Ganz gleich, ob ihr im Auto seid oder sonst wo, ihr seid genau richtig und ich bin Michael. Radio.

0: Ich habe schon das Jucken, wenn ich nur drüber nachdenke. Denn die Pollensaison ist wieder in vollem Gange. Ja, seit 2 Jahren etwa habe ich da auch mit zu kämpfen, mit der einen oder anderen Polle. Ihr hört Radio Osnabrück. Und wenn die Pollen uns jetzt schon so beschäftigen, gerade zu den Allergikern natürlich auch zu schaffen machen, dann blicken wir mal etwas näher auf dieses Thema. Die Augen tränen, die Nase läuft, die Haut juckt. Das geht fast 20 bis 30 Millionen Menschen in Deutschland so. Die sind nämlich von einer Pollenallergie betroffen. Meine Kollegin Antonia, die kennt sich mit diesem Thema genauer aus. Antonia, erzähl doch mal. Ich habe jetzt gehört, dass sich die Pollenbelastung nach der Tageszeit und auch dem Ort, an dem man sich gerade aufhält, richtet. Stimmt das?
1: Ja, das ist richtig so. Das hat mir auch Jens-Hendrik Pott bestätigt. Er ist ein Apotheker aus Osnabrück.
2: Also es ist so, dass in der Stadt, dass es abends am schlimmsten ist, weil halt über den Tag hinweg die Pollen freigesetzt wurden und dann durch den Wind in die Städte hineingetragen werden.
1: Auf dem Land ist es eher umgekehrt. Dort ist die Pollenbelastung überwiegend morgens am höchsten und nimmt über den Tag dann ab.
0: Und jetzt hört man auch immer wieder, dass sich die Symptome teilweise verschlimmert hätten. Also öfter mal niesen, schlimmeres Augenjucken. Ist das nur Einbildung oder wirklich so?
1: Das ist keine Einbildung, dass sich die Symptome verschlimmern, das hat auch bestimmte Gründe.
2: Die Intensität ist oftmals dadurch begründet, dass halt mehr Pollen in die Luft kommen, also eine höhere Konzentration nachgewiesen werden kann. Es ist auch so, dass durch Luftverschmutzung die Schleimhäute an sich empfindlicher sind und dadurch dann die Pollen auch stärker eine Allergie auslösen können.
1: Dass sich die Pollen verändern und man so die Symptome schlimmer spürt, beobachtet auch das Klinikum Osnabrück. Bei einer hohen Pollenbelastung kann es dann auch hilfreich sein, draußen eine Maske zu tragen.
0: Also draußen eine Maske kann bei einer Pollenallergie helfen. Was denn sonst noch?
1: Helfen können Antihistaminika der 2. oder 3. Generation, egal ob als Tablette, Augentropfen oder Nasenspray. Aber eine Pollenallergie sollte nicht auf die leichte Schulter genommen werden. Im Zweifel sollte man zum Arzt gehen.
2: Wenn Medikamente, freiverkäufliche aus der Apotheke nicht mehr ausreichend helfen und ganz wichtig, wenn Atemprobleme dazu kommen, weil eine Pollenallergie im schlimmsten Fall auch in ein Asthma übergehen kann.
1: Ansonsten empfiehlt das Klinikum Osnabrück noch, sich an die klassischen Tipps zu halten. Stoßlüften nur zu bestimmten Zeiten, in der Stadt früh morgens, auf dem Land abends. Abends statt morgens duschen, um die Pollen abzuwaschen. Regelmäßig die Bettwäsche wechseln. Und wenn man in den Urlaub fährt, das Meer und das Hochgebirge gelten als pollenarme oder pollenfreie Region.
0: Oh, wichtiger Hinweis. Da haben wir ja dann gleich noch ein paar Urlaubstipps für Allergiker abgegrast. Antonia, vielen Dank. Die Pollensaison ist in vollem Gange. Warum sich die Symptome bei Allergikern verschlimmern und was man bei einer Pollenallergie alles machen kann, das habt ihr bei uns gehört, bei Radio Osnabrück. Denn ihr wisst ja, bei uns hört ihr, was los ist. We'll be right back.

0: Tom Cochrane, Life is a Highway. Recht hatte und immer nur auf der Überholspur, oder? Es gibt übrigens auch Neuigkeiten zum VW-Werk in Osnabrück. Alles dazu hört ihr gleich in den Radio Osnabrück Regionalnachrichten. 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
1: Ich bin Mirko. Guten Tag. Das Volkswagen-Werk in Osnabrück wird nicht geschlossen. In einer gemeinsamen Erklärung haben die IG Metall Niedersachsen und der Volkswagen-Gesamtbetriebsrat die Spekulationen über Werksschließungen zurückgewiesen, teilt der NDR mit. Immer wieder wurde in der Vergangenheit über eine Schließung des Werks mit mehr als 2000 Beschäftigten spekuliert. Die Porsche-Produktion ist bereits beendet. Im nächsten Jahr endet auch die Fertigung des T-Roc Cabrios. Was danach in Osnabrück gebaut werden soll, ist bislang noch offen. Bei einem Unfall in Bürger wurde eine Radfahrerin am Samstag lebensgefährlich verletzt. Ein Autofahrer wollte von der Spanharrenstädter Straße in die Max-Zimmermann-Straße abbiegen. Dabei übersah er die Radfahrerin und krachte mit ihr zusammen. Die Frau ist gestern Nachmittag im Krankenhaus an ihren Verletzungen gestorben. Vor dem Amtsgericht Bad Iburg müssen sich seit heute eine 54-Jährige und ein 61-Jähriger verantworten. Den beiden wird Insolvenzverschleppung vorgeworfen, teilt das Amtsgericht mit. Die Beschuldigten sollen eine Firma für Kühlfahrzeuge weitergeführt haben. Diese ist aber schon längst überschuldet gewesen. Erst im Februar 2024 wurde der Insolvenzantrag gestellt, obwohl das Unternehmen bereits seit 2 Jahren mit etwa 170.000 Euro überschuldet war. Dem Angeklagten wird auch mehrfacher gewerbsmäßiger Betrug vorgeworfen. Die Verhandlung wird am Mittwoch fortgesetzt. Bei einem Einbruch in eine Firma in Ilbenbüren ist ein Schaden im fünfstelligen Bereich entstanden. In der letzten Woche sind die Täter in eine Firma an der Gildenstraße eingebrochen und klauten dort Kabel und Werkzeuge. Hinweise dazu nimmt die Polizei in Ilbenbüren entgegen. Bei einem Brand in Bomte ist ein leerstehendes Gewächshaus einer ehemaligen Gärtnerei zerstört worden. Wegen der starken Rauchentwicklung wurden die anliegenden Bewohner am frühen Samstagmorgen aufgefordert, Fenster und Türen geschlossen zu halten. Bis das Feuer gelöscht wurde, sind mehrere Stunden vergangen. Warum das Feuer ausgebrochen ist, ist bislang noch unklar. Außerdem hat gestern ein Stall in Wagenfeld gebrannt. Der Schaden wird hier auf rund 5000 Euro geschätzt. Auch hier ist noch unklar, warum das Feuer ausgebrochen ist. Soweit die Radio Osnabrück Regionalnachrichten. 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
3: Ha, na geht doch. Im Moment messen wir in Gartlage 14 Grad und auch in Belm 14. Ich habe ja die ganze Zeit gesagt, es geht nicht höher als 13. Jetzt ist ein Grad obendrauf. Wir freuen uns doch über alles im Moment, oder? Die Frühlingsgefühle, die müssen doch mal so richtig raus. Also, gerade mal um die 14 Grad heute. Ich korrigiere das dann. Vielleicht kommt ja noch eins dazu. Ich würde mich freuen. Immer mal wieder Regen, bis es dann heute Abend etwas auflockert. Naja, schauen wir mal, wie sich das dann so weiterentwickelt.
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3: Dann beginne ich mal mit einem Gruß an die lieben Autofahrer in Osnabrück-Foxtrupp, denn auf der Düstrupper Straße gibt es eine Sperrung in beide Richtungen, Nähe des Kreisverkehrs. Grund ist eine defekte Gasleitung. Osnabrück-Foxtrupp, Düstrupper Straße in beide Richtungen gesperrt, Nähe dem Kreisverkehr. Grund, defekte Gasleitung. Auf der A30 Richtung, also Osnabrück Richtung Rheine, zwischen Osnabrück-Sutthausen und dem Kreuz Lauter-Osnabrück, 4 Kilometer stockender Verkehr, rechnet da mal in etwa 10 Minütchen mehr ein. Außerdem wird heute wieder geblitzt, zum Beispiel in Osnabrück auf der Lotterstraße aus einem Anhänger heraus. Und der Landkreis Osnabrück, der blitzt heute planmäßig in Rieste. Wenn ihr Ergänzungen für uns habt, die hier gemeldet werden sollten, dann nutzt doch bitte unsere Kombinationsnummer für WhatsApp und Telefon 0541 77 70 50. 0541 77 70 50. Dafür im Voraus vielen Dank. Radio Osnabrück wünscht euch allen eine gute Fahrt.
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3: Staufreies Programm sozusagen mit Michael im Studio. Ich freue mich sehr, dass ihr da seid. Hallo zusammen. 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

0: Jetzt muss ich erstmal einen Moment Ruhe einkehren lassen, denn bei unserer musikalischen Zeitreise öffnen wir jetzt wieder eine weitere Seite unseres Tagebuchs der Hits. Und heute geht es dabei nicht nur um einen Hit, sondern um eine besondere, traurige Geschichte.
1: 18. Mai 1992. Eric Clapton steigt mit Tears in Heaven in die Charts ein.

ist der 20. März 1991. Ein Tag wie jeder andere. Lori Del Santo, die Lebensgefährtin von Eric Clapton, ist mit ihrem gemeinsamen Sohn Connor bei einer Freundin in einem Hochhaus mitten in New York. Es ist alles ganz normal, bis es das eben nicht mehr ist. Der vierjährige Connor stürzt aus einem geöffneten Fenster, 53 Stockwerke in die Tiefe. Eric Clapton zieht sich danach zurück. Er möchte niemanden sehen, mit niemandem sprechen. Er sagt alle Termine ab und braucht Zeit für sich. Bis er ein paar Jahre später Musik für einen Film machen soll. Und bei den Arbeiten dafür bricht es aus ihm heraus. Er schreibt Tears in Heaven, in erster Linie für den Film, aber eigentlich mehr für sich. Er verarbeitet, was ihm passiert ist. Und so kann er seinen Frieden finden oder zumindest lernen, mit dieser unmöglichen Situation umzugehen.

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1: Und gleich bei mir. Richtig gute Laune-Musik mit Milo, My Lucky Day. Ja, pfeifen wir doch auf die grauen Wolken, oder? Oh, ich hab noch was richtig Schönes im Angebot. Achtung, Ohren auf. Muss man gar nicht vorstellen, oder? Joachim Witt, goldener Reiter. Das sind goldene Klänge hier bei Radio Osnabrück. Gleich nach den Nachrichten. Schön dranbleiben.
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1: Ich bin Katrin Müller. Die Anstrengungen der Bundesregierung beim Klimaschutz reichen nach Einschätzung eines wichtigen Beratergremiums nicht aus. Die Wirkung des jüngst von Umweltminister Schneider vorgestellten Klimaschutzprogramms dürfte deutlich geringer ausfallen als von der Bundesregierung angenommen. Das schreibt der Expertenrat für Klimafragen in seinem neuesten Gutachten. Selbst wenn das Programm komplett umgesetzt würde, werde keines der Ziele für das Jahr 2040 erreicht, so der Expertenrat, ein unabhängiges Beratergremium der Bundesregierung. In der Debatte um Entlastungen hat sich Bundeswirtschaftsministerin Katharina Reiche für eine baldige Senkung der Stromsteuer ausgesprochen. Das müsse kommen, sobald im Haushalt Spielräume dafür da seien, sagte Reiche der Rheinischen Post.
2: Bisher wurde die Stromsteuer nur für die Industrie, das produzierende Gewerbe sowie die Land- und Forstwirtschaft gesenkt, nicht aber für die privaten Haushalte und alle Unternehmen. Bundeskanzler Merz und Finanzminister Klingbeil begründeten diese Entscheidung mit Haushaltszwängen. Angesichts der Kosten von 5,4 Milliarden Euro konnten sich die Koalitionspartner nicht auf eine Gegenfinanzierung einigen. Aus Berlin, Dirk Zeitler.
1: Ideen gegen Behördenfrust gesucht. Bürger können jetzt selbst mitentscheiden, wie der Staat einfacher und moderner werden soll. Unter dem Titel Deutschland, was geht, hat das Bundesdigitalministerium zum ersten bundesweiten Bürgerhackathon aufgerufen.
3: Der Bund will wissen, woran es konkret hakt, heißt es. Bis 14. Juni sollen Bürgerinnen und Bürger am Telefon oder online Ideen liefern, um alltagsnahe Probleme, beispielsweise bei Steuern und Sozialleistungen, zu lösen. Ab Juli wird dann über die Ideen abgestimmt und es werden umsetzbare Konzepte daraus gemacht. Die vielversprechendsten Ansätze sollen dann im Folgejahr direkt in die Bundesverwaltung integriert werden, lautet das offizielle Versprechen. Als Vorbild des Projekts dient Taiwan, wo Bürgerbeteiligung schon länger im Kampf für mehr Digitalisierung und gegen Bürokratie eingesetzt wird. Tanja Wagner, Nachrichtenredaktion.
1: Die Produktion von vegetarischen oder veganen Fleischalternativen in Deutschland ist nach langem Boom erstmals leicht gesunken. Im vergangenen Jahr wurden rund 125.000 Tonnen Fleischersatzprodukte hergestellt, etwas weniger als im Vorjahr, wie das Statistische Bundesamt mitteilte. Gleichzeitig wurde wieder mehr Fleisch gegessen. Pro Person stieg der Konsum von Steaks, Wurst und Aufschnitt 2025 nach vorläufigen Angaben leicht auf etwa 55 Kilo pro Person.
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5: Immerhin kann man sagen, 14 Grad jetzt gerade gemessen in Dodesheide, 14 Grad steht ja auch für Hasbergen. Schon wieder, muss man wirklich so darstellen, dominiert heute die Farbe Grau. Aus der dichten Bewölkung heraus fällt auch noch Regen, obwohl so zwischendurch ist ja gefühlt mal so ein Sonnenstrahl da. Kommt aber erst am Abend, denn da wird es wohl auflockern und dann gibt's auch mal so ein bisschen Sonne zwischendurch. Und das Ganze heute bei immerhin jetzt gerade schon bis zu 14 Grad. Schauen wir uns mal den Radio Osnabrück 3-Tage-Trend an in den nächsten Tagen. Mix aus Sonne und Wolken. Vereinzelt muss mit Gewittern gerechnet werden. Auch am Mittwoch fällt wieder Regen. Es wird allerdings wärmer. Jetzt steigen die Höchstwerte von 13 Grad heute, 14 ja mittlerweile, auf 18 Grad morgen. Ich sag ja, immerhin.
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5: Ein Gruß geht raus an alle Autofahrer. Ich beginne mal auf der Düstrupper Straße, genau, in Osnabrück-Foxtrop. Denn die Düstrupper Straße ist tatsächlich gerade in beide Richtungen gesperrt, Nähe des Kreisverkehrs, Grund eine defekte Gasleitung. Nochmal, Osnabrück-Foxtrop, Düstrupper Straße, Sperrung in beide Fahrtrichtungen, Nähe des Kreisverkehrs, Grund eine defekte Gasleitung. Gehen wir mal rauf auf die A1, Bramscher Straße, Bremen Richtung Osnabrück. Die Ausfahrt Osnabrück-Nord, die ist gesperrt aufgrund einer Baustelle und das dauert noch, Achtung, geplant bis zum 28.10. Circa 18 Uhr. Na dann. Und es wird natürlich auch heute wieder geblitzt. Und zwar, jetzt gerade kam die Meldung, Lotterstraße, der Blitzeranhänger steht wohl stadtauswärts vor der Ampel zum Kirchenkamp in Osnabrück. Und der Landkreis, der ist heute planmäßig unterwegs, macht teure Bilder in Rieste. Wenn ihr eine Ergänzung für uns habt, reicht uns doch die Meldung einfach rein, dann geben wir es gerne weiter. Nutzt dafür unsere Kombinummer für WhatsApp und Telefon, die 0541 77 70 50, 0541 77 70 50. Vielen Dank im Voraus und Radio Osnabrück wünscht euch eine gute Fahrt.
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5: Ja, Prost aus dem Studio. Also mit Kaffee, den habe ich ja gerade frisch. Ich freue mich sehr, dass ihr da seid. Ich bin Michael. Hallo. 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

1981 war das Joachim Witt. Overja. Da gab es keinen, der nicht irgendwie Party gemacht hat, egal welche Generation zu diesem Song. Unfassbar. Gilt ja für viele Titel heute auch noch. Ist so. Es gibt einfach die Dinger, da muss selbst ich auf die Tanzfläche. Und das heißt was. Da muss ganz viel passieren. Nur ich will mal sagen, so tanzen, naja, von der Motorik her und vom Gefühl her, tanzen war eigentlich noch nie so mein Ding. Ich bewundere immer die da in dieser Fernsehsendung, wo es ums Tanzen geht. Würde ich nie schaffen. Natürlich kann ich von Walzer über Rumba, natürlich kann ich tanzen, aber ich finde es eben nicht so schön. Ich sage immer, also Frage in die Runde, woran erkennt man, dass ich da getanzt habe? An den Fußabdrücken auf der Tanzfläche. Könnt ihr mal drüber nachdenken. Noch eine schöne Partynummer, also aus meiner Sicht. Lucky Day ist ein wirklich Lucky Day heute bei Radio Osnabrück mit euch.

Ich hoffe, es geht euch genauso. Denn ich liebe diese Stimme. Red Eyes, Loy. Was für eine Meganummer, oder? 13.18 Uhr jetzt. Radio Osnabrück ist hier. Schön, dass ihr da seid.

0: Der unerreichte Phil Collins, super schön. Ein 15-Jähriger in Bürenau wurde bei einem Verkehrsunfall mit einem E-Scooter schwer verletzt. Weitere Infos dazu gibt's gleich hier in den Radio Osnabrück Regionalnachrichten. 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

Achtung, liebe Autofahrer, ich gehe mal ganz kurz dazwischen. Hier gibt es eine Warnmeldung. A30 Osnabrück Richtung Rheine. In der Einfahrt Osnabrück-Sutthausen besteht Gefahr durch einen defekten Bus. Bitte Vorsicht. A30 Osnabrück Richtung

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1: Ich bin Clara, guten Tag. Bei einem Unfall in Bürger wurde eine Radfahrerin am Samstag lebensgefährlich verletzt. Ein Autofahrer wollte in die Max-Zimmermann-Straße abbiegen. Dabei übersah er die Radfahrerin und krachte mit ihr zusammen. Die Frau ist gestern Nachmittag im Krankenhaus an ihren Verletzungen gestorben. Das Volkswagen-Werk in Osnabrück wird nicht geschlossen. In einer gemeinsamen Erklärung haben die IG Metall Niedersachsen und der Volkswagen-Gesamtbetriebsrat die Spekulationen über Werksschließungen zurückgewiesen, teilt der NDR mit. Immer wieder wurde in der Vergangenheit über eine Schließung des Werkes mit mehr als 2000 Beschäftigten spekuliert. Die Porsche-Produktion ist bereits beendet. Im nächsten Jahr endet dann auch die Fertigung des T-Roc Cabrios. Was danach in Osnabrück gebaut werden soll, ist bislang noch offen. Vor kurzem ist ein E-Scooter-Fahrer in Ibbenbüren schwer verletzt worden. Ein 15-Jähriger wollte die Rainer Straße mit seinem E-Scooter überqueren. Dabei krachte er gegen einen Autofahrer. Der E-Scooter-Fahrer erlitt dabei schwere Verletzungen und musste mit einem Rettungshubschrauber ins Krankenhaus geflogen werden. Vor dem Amtsgericht Bad Iburg müssen sich seit heute eine 54-Jährige und ein 61-Jähriger verantworten. Den beiden wird Insolvenzverschleppung vorgeworfen, teilt das Amtsgericht mit. Die Beschuldigten sollen eine Firma für Kühlfahrzeuge weitergeführt haben, diese ist aber schon längst überschuldet gewesen. Erst im Februar 2024 wurde der Insolvenzantrag gestellt, obwohl das Unternehmen bereits seit 2 Jahren mit etwa 170.000 Euro überschuldet war. Dem Angeklagten wird auch mehrfacher gewerbsmäßiger Betrug vorgeworfen. Die Verhandlung wird am Mittwoch fortgesetzt. Soweit die Radio Osnabrück Regionalnachrichten. 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
3: Und da messen wir aktuell 13 Grad in Schinkel und ebenfalls 13 Grad in Haderberg. Bleibt herbstlich heute, maximal 14. Ich habe auch schon 15 gelesen, aber mehr ist wirklich nicht drin. Die Sonnencreme, die könnt ihr im Schrank lassen, denn die Sonne zeigt sporadisch sich erstmal gegen Abend und bis zum Nachmittag schauert es dann auch wirklich und hartnäckig zwischendurch. Das ist so, was für ein Wonnemonat, oder? Aber was wollen wir? Wir können es ja nicht ändern.
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3: Ich beginne nochmal mit der Warnmeldung von der A30 Osnabrück Richtung Rheine. Einfahrt Osnabrück-Sutthausen, Gefahr durch einen defekten Bus, Achtung. A30 Osnabrück Richtung Rheine, Einfahrt Osnabrück-Sutthausen, Gefahr durch einen defekten Bus. Dann Osnabrück-Foxtrupp, Duisdrupper Straße ist in beiden Richtungen gesperrt, Nähe des Kreisverkehrs, Grund dafür ist eine defekte Gasleitung. Nochmal Osnabrück-Foxtrupp, Duisdrupper Straße in beide Richtungen gesperrt, nahe des Kreisverkehrs, Grund ist eine defekte Gasleitung. Dann A1 Bramscher Straße, Bremen Richtung Osnabrück, die Ausfahrt Osnabrück Nord, die ist gesperrt aufgrund einer Baustelle und Achtung, das Ganze dauert jetzt noch bis zum 28.10. Ja, so. A30 Osnabrück Richtung Bad Oeynhausen zwischen Nartbergen und Bissendorf, 1 Kilometer Stau, dauert allerdings bis zu 5 Minuten länger. Dann nochmal 5 Minuten etwa auf der A30 Osnabrück Richtung Rheine zwischen Laggenbeck und Ibbenbüren West, auch da 3 Kilometer Stau an der Stelle. Und natürlich wird auch heute wieder geblitzt. Eine Meldung habe ich, Osnabrück-Lotterstraße, ein Blitzeranhänger statt auswärts vor der Ampel zum Kirchenkampe und der Landkreis Osnabrück, der blitzt heute planmäßig in Rieste. Wenn ihr noch Ergänzungen für uns habt, dann reicht die uns doch bitte rein über unsere Kombinationsnummer für WhatsApp und Telefon. Das ist die 0541 77 70 50, 0541 77 70 50. Ihr sagt es uns und wir reichen es dann sehr gerne weiter. Vielen Dank dafür im Voraus. Radio Osnabrück wünscht euch eine gute Fahrt.
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3: auch für mich eine gute Staumeldung oder wie auch immer, der Weg zum Zahnarzt ist bald gleich. Ich bin Michael, hallo zusammen.
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0: Und genau an dieser Stelle ist es wieder soweit. Notizblock raus oder Handy da, also da, wo ihr die Termine eintragt. Bitte schön.
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3: Hi, ich bin Vera und ich habe diese beiden Tipps für euch. In Melle kommen Autofans so richtig auf ihre Kosten. Dort findet nämlich zurzeit eine Sonderausstellung der Karmann Konzepte statt. Eine einzigartige Auswahl an Fahrzeugen aus der Automobilsammlung von Volkswagen Osnabrück wird ausgestellt. Außerdem werden auch Sonderführungen angeboten, die es ermöglichen, mehr über die einzelnen Fahrzeuge zu erfahren. Morgen wieder von 11 bis 18 Uhr im Automuseum Melle. Ein Treffen in geselliger Runde gibt es morgen am Robbenbruchsee. Zwischen Kaffee und Kuchen treffen sich Rentner, um mit alten Freunden und neuen Bekannten bei bester Seeaussicht den Nachmittag zu verbringen. Die Veranstaltung mit dem Titel Ü66-Treff, aber bitte mit Sahne, beginnt um 14 Uhr am Kaffee-Restaurant Robbenbruchsee.
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0: Alicia Keys, Girl on Fire. Und gleich um 14 Uhr begrüßt euch eine so schöne Stimme, denn Fabian begleitet euch von 2 bis 3 hier durchs Programm. Unter anderem mit diesem Song, Die Die, Shakira und Burna Boy. Noch mehr gute Laune Muck im Angebot, garantiert. Auch das gleich bei Fabian nach den Nachrichten. Imagine Dragons, Bones. Ich bin Michael. Tschüss.
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1: Ich bin Thomas Bleskin. Deutschland dürfte in den kommenden Jahren mehr CO2 verursachen als eingeplant. Die Anstrengungen der Bundesregierung beim Klimaschutz würden nicht ausreichen, schreibt der Expertenrat für Klimafragen in seinem neuesten Gutachten.
2: Der Expertenrat für Klimafragen berät die Regierung unabhängig und sieht bei der Regierung jetzt dringenden politischen Handlungsbedarf. Die derzeitigen Prognosen der Regierung, wie viel Treibhausgase Deutschland in den kommenden Jahren ausstoße, seien zu optimistisch. Vor allem in den Bereichen Energie und Gebäuden. Auch weil es zusätzliche Risiken gäbe, etwa die aktuelle Reform des Heizungsgesetzes. Längerfristig sei es unwahrscheinlich, dass Deutschland sein Ziel erreiche, bis 2045 klimaneutral zu sein. Ronny Tochau, Berlin.
1: Bundesinnenminister Alexander Dobrindt will die Kapazitäten beim Zivilschutz für den Kriegs- und Anschlagsfall massiv ausbauen. Der Bild-Zeitung sagte Dobrindt, man werde beim Bevölkerungsschutz und der zivilen Verteidigung aufrüsten.
3: Es geht um ein Sonderprogramm in Höhe von 10 Milliarden Euro. Die Mittel sollen in zusätzliche Ausrüstung, Gebäude sowie Personal und Technik fließen, etwa beim Technischen Hilfswerk. Angeschafft werden sollen mit dem Geld unter anderem Spezialfahrzeuge und Feldbetten. Zuvor hatten die großen Hilfsorganisationen eine Zeitenwende im Zivilschutz gefordert. Derzeit werde ehrenamtlichen Helfern teils Material zur Verfügung gestellt, mit dem schon ihre Großeltern gearbeitet hätten, sagte DRK-Präsident Gröhe der Süddeutschen Zeitung. Dirk Zeitler, Berlin.
1: Rund 7 Wochen nach dem lange unbemerkt gebliebenen Ausbruch des Hunter-Virus auf der Hondius ist das Kreuzfahrtschiff in die Niederlande zurückgekehrt. Laut einem dpa-Reporter machte das Schiff heute im Hafen von Rotterdam fest. An Bord waren nach Angaben der Reederei eine Restbesatzung von 25 Seeleuten sowie ein Arzt und eine Pflegekraft. Auch die Leiche der auf See gestorbenen deutschen Frau wurde mit nach Rotterdam gebracht. Die Produktion von vegetarischen oder veganen Fleischalternativen in Deutschland ist nach einem langen Boom erstmals leicht gesunken. Im vergangenen Jahr wurden laut Statistischem Bundesamt 1,2% weniger produziert als im Vorjahr. Gleichzeitig wurde wieder etwas mehr Fleisch gegessen. Der Pro-Kopf-Verzehr lag 2025 nach vorläufigen Angaben der Bundesanstalt für Landwirtschaft und Ernährung bei im Schnitt knapp 55 Kilo.
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5: Aktuell, da messen wir 14 Grad in Lingen an der Ems und 14 Grad am Westerberg in Osnabrück. So langsam, da könnte es mal auf Sommerwetter zugehen, aber ja, das dauert noch etwas in Osnabrück und der Weser-Ems-Region. Heute, da haben wir auch am Nachmittag viel Regen und dichte Wolken bei bis zu 15 Grad. Heute Abend wird der Regen etwas weniger und der Himmel klart sich in der Nacht etwas auf. Durchwachsen geht es dann aber auch weiter. Der Radio Osnabrück 3-Tage-Trend. Morgen ein Mix aus Sonne, Wolken und Regen bei bis zu 18 Grad. Am Mittwoch erwartet uns leichter Regen, aber auch Gewitter und böiger Wind. Aber die Sonne kommt auch immer mal wieder durch. Und am Donnerstag gibt es dann wieder viele Wolken, am Nachmittag Regen und am Abend ein klarer Himmel bei bis zu 20 Grad.
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5: Um kurz nach 2 grüßt euch, liebe Autofahrer. Wir schauen gemeinsam auf die Straßen, was bei euch da draußen gerade alles so los ist. Vorsicht bitte auf der A30 Osnabrück Richtung Rheine. Zwischen Osnabrück-Sutthausen und Osnabrück-Hellern. Hier besteht Gefahr durch einen defekten Bus. Dann haben wir die A30 Osnabrück Richtung Rheine. Zwischen Hörstel und Rheine, da sind 3 Kilometer stockender Verkehr. Außerdem auf der A30 Osnabrück Richtung Bad Oeynhausen zwischen Nattbergen und Bissendorf. Da ist 1 Kilometer Stau, hier braucht ihr 5 Minuten länger. Auf der A30 Bad Oeynhausen Richtung Rheine zwischen Osnabrück-Nahne und Haßbergen-Gaste. Hier sind 5 Kilometer stockender Verkehr, auch hier braucht ihr 5 Minuten mehr. Dann haben wir die A30 Rheine Richtung Osnabrück zwischen Imbüren-West und Imbüren. Hier hat sich ein Stau gebildet. Dann auf der A30 Osnabrück Richtung Rheine zwischen Haßbergen-Gaste und dem Kreuz Lotte Osnabrück. Da sind 2 Kilometer Stau. Auf der A33 Bielefeld Richtung Osnabrück zwischen Hilter am Teutoburger Wald und Kreuz Osnabrück Süd. Hier sind 3 Kilometer stockender Verkehr. Auch hier bringt ihr besser 5 Minuten mehr hin mit, wenn ihr daher fahrt. Und in Foxtrup auf der Duistrupper Straße, da ist in beide Richtungen im Moment die Fahrbahn gesperrt in der Nähe des Kreisverkehrs. Verkehrs. Grund dafür ist da eine defekte Gasleitung. Gasleitung. So, jetzt haben wir es gerade rausgekriegt. Und wir haben auch noch einen Blitzer für euch. Der Landkreis Osnabrück, der blitzt heute nämlich in Rieste. Da sind die im Moment unterwegs und wollen euch teure Fotos abknüpfen, würde ich mal behaupten. Falls ihr aber auch noch Infos für uns habt, wenn ihr Staus gesehen habt, weitere Blitzer oder vielleicht ja auch Gefahrenstellen, dann meldet euch doch gerne kurz bei uns unter unserer Kombinummer für WhatsApp und Telefon. Das ist die 0541 77 70 50. War ein bisschen schnell? Okay, wiederhole ich nochmal. Das war die 0541 77 70 50. Da könnt ihr anrufen, ihr könnt eine WhatsApp schicken, ihr könnt auch eine Sprachnachricht schicken, so wie es euch gerade am besten passt. Wir von Radio Osnabrück wünschen euch jedenfalls weiterhin eine gute und vor allem sichere Fahrt.
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5: Mit dem Fabian, ich begleite euch heute durch den Nachmittag und wir machen weiter mit Shakira und Burna Boy. 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

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Vorsicht bitte auf der A30 Osnabrück Richtung Bad Oeynhausen in Höhe Bünde. Da ist eine ungesicherte Unfallstelle. Hier also bitte dementsprechend langsam fahren. Ich wiederhole es nochmal. Vorsicht bitte auf der A30 Osnabrück Richtung Bad Oeynhausen in Höhe Bünde. Da ist eine ungesicherte Unfallstelle. Hier also bitte dementsprechend langsam fahren.

0: Kayla Dane mit ihrem Hit Prove Your Love aus dem Jahr 1987 hier bei Radio Osnabrück. Eine Frau aus Melle hat heute Morgen einen gefährlichen Fund gemacht, was die Frau da auf ihrem Dachboden entdeckt hat. Das erfahrt ihr gleich in den Radio Osnabrück Regionalen Nachrichten um 2:30. 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
1: Ich bin Clara, guten Tag. Nach einem Unfall auf der A33 zwischen den Anschlussstellen Osnabrück Süd und Haderberg ist ein Autofahrer gestorben. Nach einem Zusammenstoß am späten Freitagabend zwischen einem Auto und einem LKW hatte sich ein Rückstau gebildet. Mehr Infos dazu hat Radio Osnabrück-Kollegin Steffi.
2: In diesem kam es zu dem folgenschweren Unfall. Der Autofahrer erkannte offensichtlich zu spät die Gefahr und fuhr ungebremst auf das Auto vor ihm auf. Dies löste eine Kettenreaktion mit drei weiteren Autos aus. Der Autofahrer wurde mit schweren Verletzungen ins Krankenhaus gebracht, wo er an den Folgen seiner Verletzungen starb. Drei weitere Menschen wurden bei dem Unfall leicht verletzt.
1: Heute Morgen hat es in Melle einen ungewöhnlichen Fund gegeben. So entdeckte eine Frau beim Aufräumen eine scharfe Schusswaffe auf dem Dachboden. Die gehörte einem verstorbenen Angehörigen. Sie meldete den Fund direkt der Polizei. Die Waffe und Munition konnten sichergestellt werden. Jetzt weist die Polizei auch nochmal darauf hin, bei solchen Funden die Waffe nicht anzufassen, nicht zu transportieren und auch nicht zur Polizei zu bringen. Alte Waffen können nämlich weiterhin scharf und funktionsfähig sein. Der Fund sollte auf jeden Fall gemeldet werden, da man sich sonst strafbar macht. Vor kurzem ist ein E-Scooter-Fahrer in Ibbenbüren schwer verletzt worden. Ein 15-Jähriger wollte die Rainer Straße mit seinem E-Scooter überqueren. Dabei krachte er gegen einen Autofahrer. Der E-Scooter-Fahrer erlitt dabei schwere Verletzungen und musste mit einem Rettungshubschrauber ins Krankenhaus geflogen werden. Bereits am 10. Mai wurde ein Mann in der Ochsenstraße in Nordhorn durch einen Schlag ins Gesicht verletzt. Jetzt sucht die Polizei Zeugen. Gegen kurz vor 6 Uhr morgens ist der Mann in einem Streit mit 5 weiteren Personen geraten. Nach dem Schlag ins Gesicht verlor der 36-Jährige das Bewusstsein. Ein Rettungswagen vor Ort konnte ihn versorgen. Der Schläger ist in eine unbekannte Richtung geflüchtet. Hinweise zu dem Vorfall nimmt die Polizei Nordhorn entgegen. Ab heute wird die Straße zum Pyamor in Osnabrück erneuert. Dafür wird sie für rund 1,5 Wochen zwischen dem Lindenholzweg und dem Moorweg voll gesperrt, teilt die Stadt mit. Eine Umleitung für den Radverkehr wird ausgeschildert. Soweit die Radio Osnabrück Regionalnachrichten. 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
4: Aktuell, da haben wir 14 Grad in Bissendorf und 13 Grad in Löningen. Hoffentlich habt ihr einen Regenschirm dabei, denn den könnt ihr heute richtig gut gebrauchen in Osnabrück und der Weser-Ems-Region. Bei bis zu 15 Grad bleibt es heute tagsüber stark bewölkt und regnerisch. Heute Abend verziehen sich einige der Wolken, sodass noch ein paar Sonnenstrahlen hier und da durchkommen können. Und in der Nacht erwartet uns ein klarer Himmel, wobei die Temperaturen auf 5 Grad absinken.
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4: Um kurz nach 14:30, hallo liebe Autofahrer, wir schauen gemeinsam auf die Straßen, was bei euch da draußen gerade alles so los ist. Vorsicht bitte auf der A30, Osnabrück Richtung Bad Oeynhausen. In Höhe Bünde, da ist eine ungesicherte Unfallstelle, hier bitte dementsprechend langsam dran vorbeifahren. Außerdem auf der A30 Osnabrück Richtung Rheine, zwischen Osnabrück-Sutthausen und Osnabrück-Hellon, da besteht Gefahr durch einen defekten Bus. Die rechte Spur ist hier voll gesperrt, aber keine Sorge, die Polizei ist bereits vor Ort. Dann haben wir die A30, Bad Oeynhausen Richtung Rheine. Zwischen Osnabrück-Nahne und dem Kreuz Lotte Osnabrück, hier sind 2 Kilometer Stau, da braucht ihr 5 Minuten länger. Außerdem auf der A33 Bielefeld Richtung Osnabrück, zwischen Hilte am Teutoburger Wald und Haderberg, da sind 6 Kilometer Stau. Hier braucht ihr eine Viertelstunde mehr, wenn ihr daher fahrt. Und jetzt haben wir noch ein paar Blitzer für euch. Unter anderem wird nämlich geblitzt in Bersenbrück in der Hasestraße. Dann steht ein Blitzer im 30er-Bereich in Osnabrück auf der Lotterstraße. Und der Landkreis Osnabrück, der blitzt heute noch zusätzlich in Rieste. Und wenn ihr jetzt auch noch was gesehen habt, egal was, weitere Staus, Blitzer oder vielleicht noch Gefahrenstellen, dann meldet euch gerne bei uns. Und das geht am einfachsten über unsere Kombinummer für WhatsApp und Telefon. Die Nummer, die ihr dafür braucht, das ist die 0541 7 70 70 50. Da könnt ihr anrufen, ist eine Telefonnummer, klar. Ihr könnt aber auch eine WhatsApp schreiben oder eine Sprachnachricht schicken, das überlassen wir völlig euch. Wir von Radio Osnabrück wünschen euch jedenfalls weiterhin eine gute und vor allem sichere Fahrt.
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4: Mit dem Fabian, schön, dass ihr den Nachmittag mit mir verbringt. Hier geht's weiter mit Stick Figure und MDB. 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

0: Das war 74-75 von The Connells hier bei Radio Osnabrück von 2 bis 3. Und wenn ich hier so aus dem Studiofenster gucke, ne, denn bei dem ganzen Regen, also ich weiß nicht, irgendwie habe ich da Bock auf Urlaub, irgendwie habe ich Bock rauszukommen und vor allem aber auch am einfachsten geht das ja fast, wenn ich einfach wegfliege. Und wenn ich fliege, dann nur mit den Chaoten hier.
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2: Check, du, was liegt heute an, Kollege Olo?
3: Guten Morgen, Captain. Oh, die Bahn will Millionen Bahncards an Teenager verschenken.
2: Na, endlich erkennt die Bahn mal die Situation.
3: Welche?
2: Na, dass für die Generation der Zug schon längst abgefahren ist. Achtung, Cabin Crew, Fräulein Schieber, bitte ins Cockpit.
4: Ja, Captain.
2: Alles gut bei Ihnen da hinten?
4: Ja, haben Sie am Samstag auch ESC geschaut?
2: Ach nee, leider nicht geschafft. Ich musste tatsächlich was Wichtigeres machen.
4: Oh, was denn?
2: Ja, ich habe die kleinen Knubbelpunkte an meiner Raufasertapete zählen müssen.
4: Haha. Naja, Sie haben auch nichts verpasst. Unsere Sarah Engels hat insgesamt nur 12 Punkte bekommen.
2: Sehen Sie, da hat meine Raufasertapete mehr Punkte.
4: Also ich finde das ja mittlerweile echt doof, dass Deutschland immer ganz hinten landet.
2: Ja, wir sollten über einen Herbst der ESC-Reformen nachdenken, aber selbst das bringt ja nichts mehr.
4: Wieso nicht?
2: Ja, weil diese ganze Veranstaltung zu teuer wird für die Krankenkassen. Nur noch Gegröhle, Gejaule, Geblinke und Geblitze. Ich möchte nicht wissen, wie viele am Samstag wieder eingeliefert worden sind mit Verdacht auf Schlaganfall.
4: Entschuldigung, könnte man da jetzt mal einen Punkt machen?
2: Nein. So, Landanflug Oder Tower meldet, Bulgarien hat überraschenderweise den ESC gewonnen. Tja, da ist es wieder bestätigt.
4: Was?
2: Ja, diese Chose bleibt ein Buch mit 7 Ralf-Siegeln.
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David Guetta featuring Sia mit Let's Love hier bei Radio Osnabrück von 2 bis 3. Und auch die nächsten Hits für die nächste Stunde stehen schon parat. Gleich um kurz nach 3 geht's nämlich weiter mit OMD und Call My Name.

0: Und dann springen wir in die Neuzeit zu Mark Forster und ein Lied. Davor gibt's aber noch die Nachrichten aus Deutschland und der Welt um 3 Uhr. Also dranbleiben hier bei Radio Osnabrück. Da hört ihr, was los ist.
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1: Ich bin Thomas Bleskin. Zwei Drittel der Menschen in Deutschland befürworten ein Social-Media-Verbot für Kinder unter 14 Jahren. Das geht aus einer repräsentativen Umfrage des Bayerischen Forschungsinstituts für digitale Transformation hervor, die auf der Republika in Berlin vorgestellt wurde. Bei höheren Altersgrenzen sinkt die Zustimmung deutlich. Forschende warnten vor Vorschlägen verboten. Sie verwiesen darauf, dass soziale Medien für Jugendliche auch Orte für Information, Austausch und Teilhabe seien. Statt pauschaler Verbote brauche es strengere Regeln für Plattformen und mehr Medienkompetenz. Viele Befragte zweifeln zudem an der Wirksamkeit eines Verbots. Deutschland dürfte in den kommenden Jahren mehr CO2 verursachen als eingeplant. Die Anstrengungen der Bundesregierung beim Klimaschutz würden nicht ausreichen, schreibt der Expertenrat für Klimafragen in seinem neuesten Gutachten.
2: Der Expertenrat für Klimafragen berät die Regierung unabhängig und sieht bei der Regierung jetzt dringenden politischen Handlungsbedarf. Die derzeitigen Prognosen der Regierung, wie viel Treibhausgase Deutschland in den kommenden Jahren ausstoße, seien zu optimistisch, vor allem in den Bereichen Energie und Gebäuden. Auch weil es zusätzliche Risiken gäbe, etwa die aktuelle Reform des Heizungsgesetzes. Längerfristig sei es unwahrscheinlich, dass Deutschland sein Ziel erreiche, bis 2045 klimaneutral zu sein. Onni Tochau, Berlin.
1: Nach dem Hunter-Virus-Ausbruch auf dem Kreuzfahrtschiff Hondius ist das Schiff in den Hafen von Rotterdam zurückgekehrt. An Bord befanden sich zuletzt noch 25 Besatzungsmitglieder sowie medizinisches Personal.
3: Diese Crewmitglieder bleiben jetzt in Quarantäne. Niemand von ihnen hat bisher Symptome gezeigt. Um das Schiff vollständig zu desinfizieren, sind 4 Tage angesetzt. Das Hunter-Virus war auf einer Kreuzfahrt von Argentinien in den Atlantik ausgebrochen. An Bord gebracht hatte es vermutlich ein niederländisches Ehepaar, das verstorben ist. Insgesamt geht die WHO bisher von 11 Infektionsfällen aus. Ursula Winkler, Nachrichtenredaktion.
1: Nach dem Ausbruch eines Tigers bei Leipzig fordern Tierschützer ein Verbot privater Wildtierhaltungen. Der Deutsche Tierschutzbund erklärte, die Haltung gefährlicher Wildtiere in Privathand sei weder sicher noch tierschutzgerecht. Die Staatsanwaltschaft Leipzig ermittelt inzwischen wegen des Verdachts der fahrlässigen Körperverletzung durch Unterlassen. Der Tiger war gestern erschossen worden, nachdem ein 72-Jähriger von dem Tier verletzt worden war.
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6: Aktuell, da messen wir in Hagen am Teutoburger Wald 15 Grad und in Essen-Oldenburg, da messen wir 13 Grad. So langsam, da könnte mal ein bisschen Sommerwetter aufkommen, würde ich mal sagen. Aber das dauert noch ein bisschen, vor allem hier in Osnabrück und der Weser-Ems-Region. Heute, da haben wir auch am Nachmittag viel Regen und dichte Wolken bei bis zu 15 Grad. Heute Abend, da wird der Regen etwas weniger und der Himmel klart sich in der Nacht etwas auf. Durchwachsen geht es dann aber auch weiter. Der Radio Osnabrück 3-Tage-Trend. Morgen ein Mix aus Sonne, Wolken und Regen bei bis zu 18 Grad. Am Mittwoch, da erwartet uns leichter Regen, aber auch Gewitter und böiger Wind. Aber die Sonne, die kommt auch immer mal wieder durch. Und am Donnerstag gibt es dann wieder viele Wolken, am Nachmittag Regen und am Abend ein klarer Himmel bei bis zu 20 Grad.
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6: Um kurz nach 3, hallo liebe Autofahrer, wir schauen gemeinsam auf die Straßen, was an diesem Nachmittag bei euch denn so los ist. Vorsicht bitte auf der A2 Dortmund Richtung Hannover zwischen Bad Alsen und Rehren, da steht ein defektes Fahrzeug auf der mittleren Spur. Dann Vorsicht auf der A30 Osnabrück Richtung Rheine zwischen Osnabrück-Sutthausen und Osnabrück-Hellern, hier ist die rechte Spur gesperrt aufgrund eines defekten Busses, hier besteht Staugefahr. Außerdem haben wir dann die A30 Osnabrück Richtung Rheine. Zwischen Langenbeck und Ebenbüren-West, da sind 2 Kilometer stockender Verkehr. Hier bringt ihr am besten 5 Minuten mehr mit. Auf der A30 Bad Oeynhausen Richtung Rheine. Zwischen dem Kreuz Osnabrück Süd und Osnabrück Hellern, da sind 4 Kilometer Stau. Hier müsst ihr fast eine halbe Stunde mehr einplanen. Dann haben wir die A30 Rheine Richtung Osnabrück. Zwischen dem Kreuz Lotte Osnabrück und Osnabrück Sutthausen, da sind 2 Kilometer stockender Verkehr. Und auf der A33 Bielefeld Richtung Osnabrück. Zwischen Hilte am Teutoburger Wald und Haderberg, da sind 3 Kilometer Stau. Hier bringt ihr am besten 10 Minuten mehr mit. Und wir haben noch ein paar Blitzer für euch hier in der Region. Unter anderem wird nämlich geblitzt in Osnabrück auf der Lotterstraße, und zwar im 30er Bereich. Dann steht ein Blitzer in Bersenbrück auf der Hasestraße, hier ist ebenfalls 30. Es wird außerdem geblitzt in Melle auf der Bad Essener Straße und der Landkreis Osnabrück. Der blitzt heute noch zusätzlich in Rieste. Und wenn ihr jetzt auch noch was gesehen habt auf den Straßen hier in der Region, ob es Staus sind, weitere Blitzer oder vielleicht ja auch eine Gefahrenstelle, wenn jemand Ladung verloren hat oder sonstiges, dann meldet uns das gerne, und das geht am einfachsten über unsere Kombinummer für WhatsApp und Telefon. Das ist die 0541 77 70 50. Da könnt ihr anrufen, eine WhatsApp schicken, eine Sprachnachricht, wie es euch gerade am besten passt, ne? Wir von Radio Osnabrück wünschen euch jedenfalls weiterhin eine sichere und vor allem gute Fahrt.
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6: Mit dem Fabian. Gleich sprechen wir über ein neues Projekt des Exil e.V. Also dranbleiben. 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

0: für Migranten. Ihr hört Radio Osnabrück und die Brücken, von denen hier jetzt die Rede ist, die sind rein symbolisch. Der Verein Exil startet ein neues Projekt, vielfältig engagiert Brücken ins Ehrenamt, so heißt das Projekt. Damit möchte der Verein Menschen mit Migrations- und Fluchterfahrung und Vereinen und Initiativen den Einstieg ins Ehrenamt in Osnabrück erleichtern. Lara Benteler von Exil hat uns im Radio Osnabrück Interview einmal genau erklärt, warum dieses Projekt so wichtig für das Ehrenamt ist.
1: Es gibt an vielen Stellen den Wunsch, neue ehrenamtlich zu gewinnen und auch neue Zielgruppen zu erreichen. Und gleichzeitig haben wir bei Exil hier viele Ehrenamtliche, die Migrations- und Fluchterfahrung haben, die sich eigentlich auch gerne in noch viel breiteren Ehrenämtern engagieren würden, außerhalb der Ehrenämter, die auch bei Exil möglich sind.
0: Rund 720 Ehrenamtliche mit und ohne Flucht- und Migrationserfahrung sind bereits bei Exil engagiert. Die dadurch gesammelte Erfahrung stellt das Grundgerüst für einen erfolgreichen Brückenbau zwischen den Ehrenamtlichen und den Vereinen in Osnabrück. Benteler ist sich aber auch den Unsicherheiten, die auftreten können, bewusst. Da es
1: sowohl für Ehrenamtliche mit Migrations- und Fluchterfahrung sehr herausfordernd sein kann, so neue Räume, neue Vereine sich da zu engagieren, weil sie auch Ängste haben, dass es vielleicht sie da nicht gut andocken können, dass sie vielleicht Rassismuserfahrungen machen könnten und gleichzeitig auch Organisationen, die auch Unsicherheiten haben, wie sie mit der Zielgruppe gut arbeiten können.
0: Diese Ängste sollen bei dem Projekt überwunden werden. Um das zu erreichen und mögliche stereotypische Übergriffe zu vermeiden, gibt es auch eine umfangreiche Vorbereitung für den Einstieg.
1: Wir werden auf jeden Fall im Verlauf des Projekts Workshops anbieten, sowohl für Organisationen als auch für die Ehrenamtlichen, in denen wir eben auch schauen, okay, welche Herausforderungen sind das im Besonderen, die thematisiert werden, dass so eine Sensibilität entsteht oder auch Workshops zu einfacher Sprache oder interkultureller Kompetenz und genauso, dass wir auch die Ehrenamtlichen vorbereiten.
0: Der erste Workshop für das Projekt startet bereits am 17. Juni. Hier wird der Fokus auf den Organisationen und die Initiativen gelegt. Thematisiert wird, wie eine erfolgreiche Einbindung von Ehrenamtlichen mit Migrations- und Fluchterfahrung eigentlich stattfindet. Wir bedanken uns bei Lara Benteler vom Verein Exil für das Gespräch und ihr hört Radio Osnabrück. 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

0: Rheingold mit Dreiklangsdimensionen hier bei Radio Osnabrück von 2 bis 3. In Bünde, da wurde ein Mann angehalten. Und was bei der Kontrolle alles so herauskam, das hört ihr gleich in den Radio Osnabrück Regionalen Nachrichten um 3:30. 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
1: Ich bin Clara, guten Tag. Nach einem Unfall auf der A33 zwischen den Anschlussstellen Osnabrück Süd und Haderberg ist ein Autofahrer gestorben. Nach einem Zusammenstoß am späten Freitagabend zwischen einem Auto und einem LKW hatte sich ein Rückstau gebildet. Mehr Infos dazu hat Radio Osnabrück-Kollegin Steffi.
2: In diesem kam es zu dem folgenschweren Unfall. Der Autofahrer erkannte offensichtlich zu spät die Gefahr und fuhr ungebremst auf das Auto vor ihm auf. Dies löste eine Kettenreaktion mit drei weiteren Autos aus. Der Autofahrer wurde mit schweren Verletzungen ins Krankenhaus gebracht, wo er an den Folgen seiner Verletzungen starb. Drei weitere Menschen wurden bei dem Unfall leicht verletzt.
1: Seit dem 16. April werden in Steinfurt eine Frau und ihre 10-jährige Tochter vermisst. So ist die Frau plötzlich nicht mehr zur Arbeit und ihre Tochter nicht mehr zur Schule erschienen. Jetzt sucht die Polizei die beiden. Fotos zu den Vermissten findet ihr auf dem Polizeiportal NRW. Hinweise nimmt die Polizei Steinfurt entgegen. Heute Morgen hat es in Melle einen ungewöhnlichen Fund gegeben. So entdeckte eine Frau beim Aufräumen eine scharfe Schusswaffe auf dem Dachboden. Die gehörte einem verstorbenen Angehörigen. Sie meldete den Fund direkt der Polizei. Die Waffe und Munition konnten sichergestellt werden. Jetzt weist die Polizei auch nochmal darauf hin, bei solchen Funden die Waffe nicht anzufassen, nicht zu transportieren und auch nicht zur Polizei zu bringen. Alte Waffen können nämlich weiterhin scharf und funktionsfähig sein. Der Fund sollte auf jeden Fall gemeldet werden, da man sich sonst strafbar macht. In Bünde ist ein Mann aus Enger vor kurzem deutlich aufgefallen. So öffnete der Mann eine Dose Bier und stieg dann in sein Auto. Ein Zeuge meldete den Vorfall, die Polizei kontrollierte den Mann. Dabei wurde deutlich, dass der Mann unter deutlichem Alkoholeinfluss gefahren ist und auch keinen Führerschein vorweisen konnte. Außerdem hatte sein Wagen falsche Kennzeichen und war gar nicht zugelassen. Ab heute wird die Straße zum Pyer Moor in Osnabrück erneuert. Dafür wird sie für rund 1,5 Wochen zwischen dem Lindholzweg und dem Moorweg vollgesperrt, teilt die Stadt mit. Eine Umleitung für den Radverkehr wird ausgeschildert. Soweit die Radio Osnabrück Regionalnachrichten. 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
4: Im Augenblick, da haben wir 14 Grad in Wallenhorst und 16 Grad in Meppen. Ich hoffe, ihr habt einen Regenschirm dabei, denn den könnt ihr heute richtig gut gebrauchen in Osnabrück und der Weser-Ems-Region. Bei bis zu 16 Grad bleibt es heute tagsüber stark bewölkt und regnerisch. Heute Abend verziehen sich einige der Wolken, sodass noch ein paar Sonnenstrahlen hier und da durchkommen. Und in der Nacht, da erwartet uns ein klarer Himmel, wobei die Temperaturen auf 5 Grad absinken.
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4: Um 3:45, hallo liebe Autofahrer, wir schauen gemeinsam auf die Straßen, was bei euch da draußen im Moment denn alles so los ist, ne? Vorsicht bitte auf der A2, Dortmund Richtung Hannover, zwischen Bad Eilsen und Rehren. Da ist Vorsicht geboten, hier steht ein defektes Fahrzeug auf der mittleren Spur. Dann Vorsicht auf der A30, Osnabrück Richtung Rheine, zwischen Osnabrück-Sutthausen und Osnabrück-Hellern. Da ist die rechte Spur gesperrt, da steht nämlich ein defekter Bus. Es besteht erhöhte Staugefahr, also passt da bitte dementsprechend auf. Dann haben wir A2, Dortmund Richtung Hannover. Zwischen Feldheim und Rehren 3 Kilometer Stau. Hier braucht ihr 25 Minuten länger. Und auf der A30, Bad Oeynhausen Richtung Rheine, zwischen Nattbergen und Osnabrück-Hellern, da sind 5 Kilometer Stau. Hier braucht ihr 35 Minuten länger. Und jetzt haben wir noch ein paar Blitzer für euch. Unter anderem wird nämlich geblitzt in Melle auf der Bad Essener Straße, dann in Osnabrück auf der Lotterstraße und zwar im 30er-Bereich. Ein weiterer Blitzer steht in Bersenbrück auf der Hasestraße und der Landkreis Osnabrück, der blitzt heute noch zusätzlich in Rieste. Und wenn ihr jetzt auch noch was gesehen habt und sagt, Fabian, Das musst du aber auch noch sagen, das hast du jetzt auch gar nicht mit aufgenommen, wenn es Staus sind, weitere Blitzer oder weitere Gefahrenstellen. Wisst ihr was, liebe Leute? Dann meldet euch doch gerne kurz bei uns. Am einfachsten geht das über unsere Kombinummer für WhatsApp und Telefon. Das ist die 0541 77 70 50. Ich wiederhole es nochmal, 0541 77 70 50. Wir von Radio Osnabrück wünschen euch jedenfalls weiterhin eine gute und vor allem sichere Fahrt.
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4: Ich bin der Fabian und ich habe gleich noch die Jobbörse für euch. Also dranbleiben, liebe Leute.

0: Das war Nico Santos mit Rooftop hier bei Radio Osnabrück von 2 bis frei. Und jetzt wird es wieder Zeit, die Lauscher aufzumachen, falls ihr im Moment auf Jobsuche sein solltet. Hier ist nämlich wieder die Radio Osnabrück Jobbörse für euch.
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0: Radio Osnabrück hier mit dem schnellsten Verkehrsservice für Osnabrück und die Weser-Ems-Region. Vorsicht bitte auf der A1 Osnabrück Richtung Münster zwischen Greven und Münster Nord. Hier besteht Gefahr durch ein liegen gebliebenes Fahrzeug auf dem Standstreifen. Mit Vorsicht ist die Stelle aber passierbar und die Arbeiten dort dauern noch bis heute um ca. 16:45. Ich wiederhole es nochmal. Vorsicht bitte auf der A1 Osnabrück Richtung Münster zwischen Greven und Münster Nord. Hier besteht Gefahr durch ein liegen gebliebenes Fahrzeug auf dem Standstreifen. Mit Vorsicht ist die Stelle dort aber passierbar.
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Das war A-Log mit Dive Into Me hier bei Radio Osnabrück von 2 bis 3. Und die Hits für die nächste Stunde, die stehen auch schon bereit. Gleich nach 4 geht's nämlich weiter mit Celine Dion und A New Day Has Come.

0: Und direkt danach kommt Olivia Dean mit Man I Need. Davor gibt's aber noch die Nachrichten aus Deutschland und der Welt um 4 Uhr. Also dranbleiben, liebe Leute, hier bei Radio Osnabrück. Da hört ihr, was los ist.
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2: Ich bin Thomas Bleskin. Die geplante Diätenerhöhung für die 630 Bundestagsabgeordneten wird voraussichtlich ausgesetzt. Der Unionspolitiker Steffen Bilger sagte bei RTL und NTV, man sei mit der SPD gemeinsam der Auffassung, diesen Schritt jetzt gehen zu wollen. Auch Linke, Grüne und AfD sind dafür. Eigentlich sollten die Abgeordnetenbezüge zum 1. Juli um knapp 500 Euro auf rund 12.330 Euro steigen. Zur Begründung verwies Bilger auf anstehende Reformen, die für viele Menschen mit Belastungen verbunden seien. Zwei Drittel der Menschen in Deutschland sprechen sich für die Einführung eines Verbots von sozialen Medien für Kinder unter 14 Jahren aus. Das hat eine Umfrage des Bayerischen Forschungsinstituts für digitale Transformation ergeben, die auf der Medienkonferenz Republika in Berlin vorgestellt wurde.
3: Die Zustimmung der Deutschen für ein Social-Media-Verbot hängt von der genauen Altersgrenze ab. Ein Verbot unter 14 Jahren fänden zwar zwei Drittel gut, unter 16, wie in Australien eingeführt, befürwortet aber nur knapp die Hälfte. Und sogar die Befürworter sind mehrheitlich skeptisch, ob die Jugend mit Verboten von sozialen Medien wirklich ferngehalten würden oder Umwege findet. Wissenschaftler warnen auch eher vor pauschalen Verboten. Viele Probleme mit sozialen Medien würden so in weniger sichtbare Räume verschoben. Und man dürfe die Anbieter der sozialen Medien nicht aus der Verantwortung lassen. Ronny Tochau, Berlin.
2: Nach dem Hantavirus-Ausbruch auf dem Kreuzfahrtschiff Hondius ist das Schiff in den Hafen von Rotterdam zurückgekehrt. An Bord befanden sich zuletzt noch 25 Besatzungsmitglieder sowie medizinisches Personal.
4: Diese Crewmitglieder bleiben jetzt in Quarantäne. Niemand von ihnen hat bisher Symptome gezeigt. Um das Schiff vollständig zu desinfizieren, sind 4 Tage angesetzt. Das Hantavirus war auf einer Kreuzfahrt von Argentinien in den Atlantik ausgebrochen. An Bord gebracht hatte es vermutlich ein niederländisches Ehepaar, das verstorben ist. Insgesamt geht die WHO bisher von 11 Infektionsfällen aus. Ursula Winkler, Nachrichtenredaktion.
2: CDU-Landeschef Gordon Schnieder ist der neue Ministerpräsident von Rheinland-Pfalz. Die Abgeordneten des Landtags in Mainz wählten den 50-Jährigen aus der Eifel zum Regierungschef einer schwarz-roten Koalition. Mit der Wahl des CDU-Politikers beginnt eine neue Ära in Rheinland-Pfalz. In den vergangenen 35 Jahren stand durchgehend die SPD an der Spitze der Regierungen.
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6: Aktuell, da messen wir 14 Grad in Denklage und 13 Grad in Bad Iburg. So langsam, da könnte mal so ein bisschen Sommerwetter aufkommen, aber naja, das dauert noch etwas in Osnabrück und der Weser-Ems-Region. Heute, da haben wir auch am Nachmittag viel Regen und dichte Wolken bei bis zu 16 Grad. Heute Abend wird der Regen etwas weniger und der Himmel, der klart sich in der Nacht dann noch etwas auf. Aber durchwachsen geht es auch die nächsten Tage weiter. Der Radio Osnabrück 3-Tage-Trend. Morgen ein Mix aus Sonne, Wolken und Regen bei bis zu 18 Grad. Am Mittwoch erwartet uns leichter Regen, aber auch Gewitter und böiger Wind. Aber die Sonne kommt auch immer mal wieder durch. Und am Donnerstag gibt es dann wieder viele Wolken, am Nachmittag Regen und am Abend ein klarer Himmel bei bis zu 20 Grad.
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6: Um kurz nach 4, grüßt euch liebe Autofahrer. Wir schauen gemeinsam mal auf die Straßen, was bei euch da draußen im Moment alles so los ist. Vorsicht bitte auf der A1 Osnabrück Richtung Münster zwischen Greven und Münster Nord. Da besteht Gefahr durch ein liegen gebliebenes Fahrzeug auf dem Standstreifen. Mit Vorsicht kann man da aber dran vorbeifahren. Dann Vorsicht auf der A2 Dortmund Richtung Hannover zwischen Bad Alsen und Rehren. Da steht ein defektes Fahrzeug auf der mittleren Spur. Außerdem Vorsicht auf der A30 Osnabrück Richtung Rheine zwischen Osnabrück-Sutthausen und Osnabrück-Hellern. Da ist die rechte Spur gesperrt. Da steht ein defekter Bus. Dann haben wir die A2 Dortmund Richtung Hannover. Zwischen Feldheim und Rehren, da sind 6 Kilometer Stau. Hier braucht ihr eine Dreiviertelstunde länger. Auf der A30 Bad Oeynhausen Richtung Rheine. Zwischen Nattbergen und Osnabrück-Hellern, da sind 6 Kilometer Stau. Hier müsst ihr 50 Minuten mehr einplanen, wenn ihr daher fahren müsst. Und jetzt haben wir noch ein paar Blitzer für euch. Unter anderem wird nämlich geblitzt in Quakenbrück auf der Mimmelager Straße in Richtung Groß-Mimmelage steht da der Blitzer. Dann haben wir einen Blitzer in Bersenbrück auf der Hasestraße. In Osnabrück wird geblitzt auf der Lotterstraße und zwar im 30er Bereich. Ein weiterer Blitzer steht in Melle auf der Bad Essener Straße und der Landkreis Osnabrück, der blitzt heute noch zusätzlich in Rieste. Und wenn ihr jetzt auch noch was gesehen haben solltet, Staus, Blitzer oder Gefahrenstellen, was auch immer euch auf den Straßen hier in der Region so begegnet. Wenn ihr was gesehen habt, dann meldet euch doch gerne kurz bei uns. Am einfachsten geht das über unsere Kombinummer für WhatsApp und Telefon. Die Nummer dafür, das ist die 0541 77 70 50. Da könnt ihr anrufen, ihr könnt eine Sprachnachricht schicken oder einfach bei WhatsApp schreiben. Das geht natürlich auch. Wir von Radio Osnabrück wünschen euch jedenfalls weiterhin eine gute Fahrt.
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6: Mit dem Fabian, ich bringe euch durch den Nachmittag hin zum Feierabend.

0: Olivia Dean mit Man I Need hier bei Radio Osterbrück von 2 bis 3. Ihr hört Radio Osterbrück am Montagnachmittag und wenn ihr morgens aufsteht, dann sind wir ja auch schon wach. Und der Kollege, mit dem ihr jeden Morgen startet, der hat sich gerade eben noch gemeldet. Der wollte euch nämlich nochmal was mitgeben.
1: Moin, der Thomas hier. Den schlimmsten Tag der Woche haben wir geschafft. 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Ihr wisst ja, zum Glück gibt's Radio Osnabrück.

0: Radio Osnabrück hier mit dem schnellsten Verkehrsservice für Osnabrück und die Weser-Ems-Region. Vorsicht bitte auf der A30. Bad Oeynhausen Richtung Osnabrück zwischen Nattbergen und Kreuz Osnabrück Süd. Da besteht in beiden Richtungen Gefahr durch Rehe auf der Fahrbahn. Ich wiederhole es nochmal. Vorsicht bitte auf der A30 zwischen Bad Oeynhausen und Osnabrück. Genauer gesagt zwischen Nattbergen und dem Kreuz Osnabrück Süd. Da besteht in beiden Richtungen Gefahr durch Rehe auf der Fahrbahn. Im Januar, da wurde das Herrchen von seinem Hund in Lohne totgebissen. Jetzt will der Bruder den Hund aber behalten. Weiteres dazu, das erfahrt ihr gleich in den Radio Osnabrück Regionalnachrichten um 16:30. Denn ihr wisst ja, hier bei uns bei Radio Osnabrück, da hört ihr, was los ist.
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1: Ich bin Clara, guten Tag. In Lohne hatte ein Hund sein Härchen totgebissen. Jetzt will der Bruder des Mannes den American Bully XL behalten. Weitere Infos dazu hat Radio Osnabrück-Reporterin Steffi.
2: Der Landkreis Vechta, in dessen Obhut der Rüde nach dem Todesfall kam, verweigert die Rückgabe aber bisher. Deswegen hat der Bruder jetzt Klage beim Verwaltungsgericht Oldenburg eingereicht. Das bestätigte ein Gerichtssprecher. Nach dem Tod des Härchens im Januar musste der Hund einen Wesenstest machen. Den hatte er bestanden. Damit darf das Tier grundsätzlich wieder an einen neuen Halter vermittelt werden, hatte der Landkreis damals mitgeteilt. Laut diesem seien aktuell aber noch nicht alle Voraussetzungen erfüllt, damit der Bruder einen gefährlichen Hund halten darf.
1: Seit dem 16. April werden in Steinfurt eine Frau und ihre 10-jährige Tochter vermisst. So ist die Frau plötzlich nicht mehr zur Arbeit und ihre Tochter nicht mehr zur Schule erschienen. Jetzt sucht die Polizei die beiden. Fotos zu den Vermissten findet ihr auf dem Polizeiportal NRW. Hinweise nimmt die Polizei Steinfurt entgegen. Heute Morgen kam es gegen 9:30 auf der B70 bei Meppen zu einer gefährlichen Verkehrssituation. So bevor ein 50-jähriger Lkw-Fahrer die B70 als ein unbekannter Autofahrer zum Überholen ansetzte. Als dieser wieder einscheren wollte, schnitt der Unbekannte den Lkw-Fahrer so stark, dass dieser ausweichen musste und an einer Leitplanke entlang schrammte. Dabei wurden der Radkasten des Lkws sowie die Leitplanke beschädigt. Jetzt sucht die Polizei Zeugen, Hinweise nimmt die Polizei Meppen entgegen. Ab Donnerstag wird in Melle-Wellingholzhausen die K216 repariert. Beginn der Arbeiten ist am Kreisverkehr Gausekamp-Altenmeller Straße. Danach werden die Bauarbeiten zwischen diesem Kreisverkehr und dem Kreisverkehr an der Wellingholzhausener Straße Gausekamp fortgesetzt. Für die Arbeiten sind Vollsperrungen vorgesehen. Die Bauarbeiten werden voraussichtlich bis zum 28. Mai andauern. Der Landkreis Osnabrück bittet um Rücksichtnahme. Soweit die Radio Osnabrück Regionalnachrichten. 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
4: Im Augenblick, da haben wir 14 Grad in Sutthausen und 14 Grad in Lemförde. Hoffentlich habt ihr einen Regenschirm dabei. Den könnt ihr heute nämlich ganz gut gebrauchen in Osnabrück und der Weser-Ems-Region. Bei bis zu 16 Grad bleibt es heute tagsüber stark bewölkt und regnerisch. Heute Abend verziehen sich einige der Wolken, sodass noch ein paar Sonnenstrahlen hier und da durchkommen. In der Nacht erwartet uns ein klarer Himmel, wobei die Temperaturen auf 5 Grad absinken. Und morgen früh, da starten wir mit ein bisschen Sonnenschein und wechselnden Wolken in den Dienstag.
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4: Um 4:50, hallo liebe Autofahrer, wir schauen mal gemeinsam auf die Straßen, was bei euch da draußen gerade alles so los ist. Und das ist gar nicht mal so wenig. Vorsicht bitte auf der A1 Osnabrück Richtung Münster, zwischen Greven und Münster Nord. Hier besteht Gefahr durch ein liegen gebliebenes Fahrzeug auf dem Standstreifen. Dann Vorsicht auf der A2 Dortmund Richtung Hannover, zwischen Bad Alsen und Rehren. Da steht ein defektes Fahrzeug auf der mittleren Spur. Außerdem auf der A30, Vorsicht Osnabrück Richtung Rheine, zwischen Osnabrück Sutthausen und Osnabrück Hellern. Da ist die rechte Spur gesperrt aufgrund eines defekten Busses. Hier besteht erhöhte Staugefahr. Und auf der A30 Osnabrück Richtung Bad Oeynhausen zwischen Nattbergen und Bissendorf. Hier besteht Gefahr durch Rehe auf der Fahrbahn. Passt hier also bitte dementsprechend auf. Außerdem auf der A2 Dortmund Richtung Hannover zwischen Porta Westfalica und Rehren. Da sind 7 Kilometer Stau, da braucht ihr eine Stunde länger. Auf der A30 Bad Oeynhausen Richtung Rheine zwischen Nattbergen und Osnabrück-Hellern. Da sind 6 Kilometer Stau. Auch hier müsst ihr eine Stunde mehr einplanen, wenn ihr daher fahrt. Dann auf der A30 Rheine Richtung Osnabrück zwischen Hasbergen-Gaste und Osnabrück-Sutthausen. Da sind 3 Kilometer stockender Verkehr. Hier braucht ihr 5 Minuten länger. Und jetzt habe ich noch ein paar Blitzer für euch. Unter anderem wird nämlich geblitzt in Versmold auf der Dissener Straße. Dann steht ein Blitzer in Melle auf der Bad Essener Straße. In Quakenbrück, da wird geblitzt auf der Memmelager Straße in Richtung Groß-Memmelage steht er da. Und der Landkreis Osnabrück, der blitzt heute in Rieste noch zusätzlich. Und wenn ihr jetzt auch noch was gesehen haben solltet, damit meine ich weitere Staus, weitere Blitzer oder weitere Gefahrenstellen, dann meldet euch gerne kurz bei uns. Am einfachsten geht das über unsere Kombinummer. Die ist für WhatsApp und Telefon. Das ist nämlich die 0541 77 70 50. Wir von Radio Osnabrück wünschen euch jedenfalls weiterhin eine gute und sichere Fahrt.
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4: Mit dem Fabian. Wir sprechen gleich nochmal über die Aufstiegsfeier gestern vom VfL Osnabrück. Also dranbleiben. 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

Osnabrück war gestern lila-weiß. Ihr hört Radio Osnabrück am Montagnachmittag und gestern, da war es ja soweit. Die offizielle Aufstiegsfeier für den VfL Osnabrück. Unsere Lila-Weißen spielen ja ab der nächsten Saison in der zweiten Fußball-Bundesliga. Vorher hat sich das Team rund um Timo Schulz in das goldene Buch der Stadt Osnabrück eingetragen und nebenbei für ordentlich Stimmung im sonst eher ruhigen Friedenssaal im Osnabrücker Rathaus gesorgt.

0: und Goldenem Buch gab es eine Rede von Osnabrücks Oberbürgermeisterin Katharina Pötter. Sie hob hervor, dass sich der VfL nicht hat aus der Bahn werfen lassen und mit Konstanz und Leidenschaft zu einer großen Aufholjagd gestartet ist. VfL-Präsident Holger Elixmann nannte in seiner Rede die Zahl 80. So viele Punkte haben unsere Lila-Weißen in der letzten Saison gemacht. Nur Bayern München konnte im Profifußball mehr einfahren und er hat einen Ausblick in die neue Saison gewagt.
1: Wir wollen gemeinsam die Voraussetzungen schaffen, um dauerhaft oben zu bleiben. Sportlich setzen wir auf Kontinuität. An einer Idee und an Personen festhalten ist das, was uns, das müssen wir selbstkritisch sagen, in den letzten Jahren und Jahrzehnten oft gefehlt hat. Gleichwohl müssen wir die infrastrukturellen Voraussetzungen schaffen. Am Schinkelberg werden wir bald Richtfest feiern können und auch beim Stadion ist der Weg klar vorgezeichnet.
0: Vor allem die Geschwindigkeit, mit der die Stadt Osnabrück die nötigen Beschlüsse umgesetzt hat, lobte Elixmann in seiner Rede. Durch den Aufstieg in Liga 2 entsteht übrigens laut Oberbürgermeisterin Katharina Pötter in Sachen Stadionumbau kein zusätzlicher Druck.
2: Wir werden das Projekt Sanierung der Bremer Brücke sauber durchplanen, vorbereiten, dann die Baumaßnahme beginnen und dann in Ruhe auch zu Ende bringen. Natürlich hilft aber die Stimmung jetzt mit dem Aufstieg, die Euphorie, das Projekt wirklich zum Fliegen zu bringen und auch die Akzeptanz in der Osnabrücker Bevölkerung dafür zu haben. Und dafür hilft dieser Aufstieg schon.
0: Guter Dinge war auch VfL-Urgestein Joe Ennox. Er war ja mal Spieler und Trainer bei den Lila-Weißen und ist aktuell Direktor Fußball.
3: Ich freue mich unheimlich für die Stadt, für den Fans, für den Verein, für die Mannschaft, fürs Trainerteam. Wirklich ein wunderschöner Moment. Wir haben viel Arbeit vor uns und deswegen versucht diesen Moment zu genießen. Im Moment ist es schwierig, aber wir werden alles daran tun, halt, dass wir in der zweiten Liga erfolgreich arbeiten können.
0: Der VfL Osnabrück ist zurück in der zweiten Fußball-Bundesliga und gestern gab es die offizielle Aufstiegsfeier vor dem Osnabrücker Rathaus. Vorher haben sich Spieler und Funktionäre des Vereins in das goldene Buch der Stadt Osnabrück eingetragen. Wir waren für euch mit dabei. 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

Das war Dua Lipa mit Training Season hier bei Radio Osnabrück von 2 bis frei. Ihr hört Radio Osnabrück und Allergiker können morgen auch ein bisschen aufatmen. Hier ist die Pollenflugvorhersage. Nachdem schon die letzten Tage nur schwache Belastung durch Pollenflug war, setzt es sich auch morgen sofort. Die von euch, die eine Gräser- oder Roggenallergie haben, müssen sich aber trotzdem auf etwas stärkeren Pollenflug einstellen. Außerdem, ein paar Pollen fliegen durch die Gegend von Ampfer, Birke, Buche, Eiche, Esche, Wegerich und Weide. Ansonsten würde ich mal sagen, Nase frei und gutes Atmen, liebe Leute. 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Bei uns hört ihr, welche Pollen los sind.

Auch gleich haben wir wieder ein paar Hits für euch vorbereitet. Das war Glenn Frey mit You Belong to the City. Und gleich in der neuen Stunde, da macht den Anfang Billy Joel mit The River of Dreams.

0: Und just danach hört ihr Olivia Rodrigo mit ihrem neuen Hit Drop Dead. Davor gibt's aber noch die Nachrichten aus Deutschland und der Welt um 5 Uhr. Also dranbleiben hier bei Radio Osnabrück. Da hört ihr, was los ist.
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1: Ich bin Thomas Bleskin. Der Expertenrat für Klimafragen hält die Klimaschutzpolitik der Bundesregierung für unzureichend. In einem Gutachten warnen die Regierungsberater, selbst mit dem geplanten Klimaschutzprogramm würden die Ziele für 2040 verfehlt.
2: Eindeutig und vernichtend sei der Bericht des Expertenrates für die Klimapolitik der Regierung, kommentiert der BUND. Deutschland verfehle seine Klimaziele gerade auf ganzer Linie. Vor allem die Aufweichung des Verbrenner aus und das geplante geänderte Heizungsgesetz seien Rückschritte. Der WWF kritisiert, die Bundesregierung komme derzeit ihrem grundgesetzlichen Auftrag zum Schutz der Lebensgrundlagen nicht nach. Der unabhängige Expertenrat für Klimafragen hatte in seinem Bericht erklärt, die derzeitige Klimapolitik gefährde die Klimaziele. Es bestehe politischer Handlungsbedarf. Onni Tochau, Berlin.
1: Die geplante Diätenerhöhung für die 630 Bundestagsabgeordneten wird voraussichtlich ausgesetzt. Der Unionspolitiker Steffen Pilger sagte bei RTL und NTV, man sei mit der SPD gemeinsam der Auffassung, diesen Schritt jetzt gehen zu wollen. Auch Linke, Grüne und AfD sind dafür. Eigentlich sollten die Abgeordnetenbezüge zum 1. Juli um knapp 500 Euro auf rund 12.330 Euro steigen. SPD-Politiker äußern sich zurückhaltend zu einer Verlängerung des Tankrabatts über Ende Juni hinaus. Fraktionsvize Armand Zorn sagte der dpa, eine dauerhafte Senkung der Energiesteuer könne keine Lösung sein.
3: Kurzfristig richtig, aber keine Dauerlösung, so der Tenor aus der SPD, denn der Tankrabatt entlaste alle, die Auto fahren und nicht nur diejenigen, die auf Hilfe vom Staat angewiesen sind. Und schon die bisher angesetzten 2 Monate Tankrabatt kosten wiederum den Staat 1,6 Milliarden Euro an Steuereinnahmen. Also quasi eine Absage an Söders Idee einer Verlängerung. Stattdessen kann sich die SPD weiter einen Preisdeckel für Sprit vorstellen, den wiederum aber bisher die Union ablehnt. Jan-Henner Reitze, Berlin.
1: 2 Drittel der Menschen in Deutschland befürworten laut einer Studie ein Verbot sozialer Medien für Kinder unter 14 Jahren. Das geht aus einer repräsentativen Umfrage des Bayerischen Forschungsinstituts für digitale Transformation hervor, die auf der Medienkonferenz Republika in Berlin vorgestellt wurde. Forschende warnten dort aber vor vorschnellen Verboten. Stattdessen brauche es strengere Regeln für Plattformen und mehr Medienkompetenz.
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5: Just in diesem Moment, da messen wir 14 Grad in Quakenbrück und 15 Grad in Melle. So langsam, da könnte es mal ein bisschen was mit dem Sommerwetter werden, aber anscheinend dauert das doch etwas in Osnabrück und der Weser-Ems-Region. Heute, da haben wir am Nachmittag viel Regen und dichte Wolken bei bis zu 16 Grad. Heute Abend, da wird der Regen noch wieder etwas weniger und der Himmel klart sich in der Nacht auch etwas auf. Durchwachsen geht es dann aber auch die nächsten Tage weiter. Der Radio Osnabrück 3-Tage-Trend. Morgen, ein Mix aus Sonne, Wolken und Regen bei bis zu 18 Grad. Am Mittwoch erwartet uns leichter Regen, aber auch Gewitter und böiger Wind. Aber die Sonne, die kommt auch immer mal wieder durch. Und am Donnerstag gibt es dann wieder viele Wolken, am Nachmittag Regen und am Abend ein klarer Himmel bei bis zu 20 Grad.
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5: Um kurz nach 5 grüßt euch, liebe Autofahrer. Wir schauen gemeinsam auf die Straßen, was bei euch da draußen alles so los ist. Vorsicht bitte auf der A1 Osnabrück Richtung Münster. Zwischen Greven und Münster Nord, hier besteht Gefahr durch ein liegen gebliebenes Fahrzeug auf dem Standstreifen. Dann Vorsicht auf der A2 Dortmund Richtung Hannover zwischen Bad Alsen und Rehren. Da ist ein defektes Fahrzeug. Außerdem Vorsicht auf der A30 Osnabrück Richtung Rheine zwischen Osnabrück-Sutthausen und Osnabrück-Hellern. Da ist die rechte Spur aufgrund eines defekten Busses gesperrt. Hier besteht erhöhte Staugefahr. Dann haben wir die A2 Dortmund Richtung Hannover zwischen Feldheim und Rehren. Da sind 7 Kilometer Stau. Hier braucht ihr eine Stunde länger. Auf der A30 Bad Oeynhausen Richtung Rheine zwischen Bissendorf und Osnabrück-Hellern. Hier sind 7 Kilometer Stau. Auch hier müsst ihr eine Stunde mehr einplanen, wenn ihr daher fahrt. Dann auf der A30 Rheine Richtung Bad Oeynhausen zwischen Hasbergen-Gaste und Osnabrück-Nahne. Hier sind 4 Kilometer stockender Verkehr. Da braucht ihr 5 Minuten länger. Und jetzt habe ich noch ein paar Blitzer für euch im Gepäck. Unter anderem wird nämlich geblitzt in Quakenbrück auf der Mimmelager Straße in Richtung Großmimmelage. Dann steht ein Blitzer in Versmold auf der Dissner Straße. Und der Landkreis Osnabrück, der blitzt heute zusätzlich in Rieste. Und wenn ihr jetzt auch noch Infos für uns haben solltet, weil ihr was gesehen habt auf den Straßen, lasst es Staus sein, weitere Blitzer oder weitere Gefahrenstellen, dann meldet euch gerne kurz bei uns. Am einfachsten geht das über unsere Kombinummer für WhatsApp und Telefon. Die Nummer dafür, die ihr dafür braucht, das ist die 0541 77 70 50. Da kommt ihr bei uns dann hier im Studio durch. Wir von Radio Osnabrück wünschen euch weiterhin eine gute und sichere Fahrt.
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5: Mit dem Fabian. Gleich sprechen wir mal über das Thema Tauben hier in Osnabrück. Also dranbleiben, liebe Leute.

0: Drop Dead.
1: Wenn Tauben zum Problem werden. Ihr hört Radio Osnabrück und die Tauben in der Osnabrücker Innenstadt, die vermehren sich wirklich rasant, kann man sagen. Waren es mal im Jahr noch 75 Stadttauben, sind es aktuell schon rund 250 Tiere. Ganz kurzum gesagt, Osnabrück hat ein echtes Taubenproblem. Doch damit sind wir nicht alleine. Dieses Problem gibt es in vielen Städten, sagte Rahel Logemann von der Initiative Taubenliebe in Osnabrück.
2: Also aus Sicht der Stadt verschmutzen sie ja die Stadt mit ihrem Kot im Prinzip. Die bevölkern halt leerstehende Gebäude, das sind dann die wilden Brutplätze, wo die halt brüten. Die Außengastronomie fühlt sich belästigt, ne, weil die da nach Futter suchen und zwischen den Leuten rumlaufen.
1: Betroffen sind hier vor allem die Gebäude rund um den Neumarkt, aber nicht nur die Passanten und Geschäftsinhaber werden durch die Tauben stark beeinträchtigt. Auch die Tauben selbst leiden unter der Situation, unter anderem, weil sie keine artgerechte Nahrung bekommen.
2: Sie verletzen sich, sie verschnüren sich auf Futtersuche, sie haben keine tierärztliche Versorgung, sie sind einfach abhängig vom Menschen. Also wir sehen dieses Tierleid eigentlich eher tagtäglich in unserer Arbeit.
1: Momentan sammelt die Initiative in der Osnabrücker Innenstadt Unterschriften. Geplant sind nämlich sogenannte betreute Taubenhäuser. Das wäre eine echte, ja, man kann sagen, Win-Win-Situation für Mensch und Taube.
2: Taubenschläge, die an den Standorten dann, wo die Schwärme leben, aufgestellt werden. Und dann können die da halt einziehen. Da haben die Nistgelegenheiten, da haben die artgerechtes Futter, sauberes Trinkwasser. Das Gute ist halt, dass die dort dann 80% ihres Kotes auch lassen, welchen man dann halt fachmännisch auch wegräumen könnte.
1: Die Initiative Taubenliebe aus Osnabrück kümmert sich um verletzte Stadttauben. Außerdem setzt sie sich dafür ein, dass es weniger werden, um den Tieren Leid zu ersparen und etwas gegen den Kot in der Stadt zu tun. Wie eine Lösung in der Zukunft aussehen könnte, darüber haben wir mit Rahel Logemann von der Initiative Taubenliebe gesprochen. Wir halten euch dazu natürlich weiter auf dem Laufenden, denn hier bei Radio Osnabrück, da hört ihr, was los ist.

0: mit It Wasn't Me hier bei Radio Osnabrück von 2 bis 3. Ein Wildpinkler ist in Osnabrück in die Hase gefallen. Mehr dazu gleich in den Radio Osnabrück Regionalnachrichten um 17:30. Denn ihr wisst ja bei uns, da hört ihr, was los ist.
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1: Ich bin Clara. Guten Abend. In Lohne hatte ein Hund sein Herrchen totgebissen. Jetzt will der Bruder des Mannes den American Bully XL behalten. Weitere Infos dazu hat Radio Osnabrück-Reporterin Steffi.
2: Der Landkreis Vechta, in dessen Obhut der Rüde nach dem Todesfall kam, verweigert die Rückgabe aber bisher. Deswegen hat der Bruder jetzt Klage beim Verwaltungsgericht Oldenburg eingereicht. Das bestätigte ein Gerichtssprecher. Nach dem Tod des Herrchens im Januar musste der Hund einen Wesenstest machen. Den hatte er bestanden. Damit darf das Tier grundsätzlich wieder an einen neuen Halter vermittelt werden, hatte der Landkreis

0: damals mitgeteilt. Laut diesem seien aktuell aber noch nicht alle Voraussetzungen erfüllt, damit der Bruder einen gefährlichen Hund halten darf.
1: Heute Morgen hat es in Melle einen ungewöhnlichen Fund gegeben. So entdeckte eine Frau beim Aufräumen eine scharfe Schusswaffe auf dem Dachboden. Die gehörte einem verstorbenen Angehörigen. Sie meldete den Fund direkt der Polizei. Die Waffe und Munition konnten sichergestellt werden. Jetzt weist die Polizei auch nochmal darauf hin, bei solchen Funden die Waffe nicht anzufassen, nicht zu transportieren und auch nicht zur Polizei zu bringen. Alte Waffen können nämlich weiterhin scharf und funktionsfähig sein. Der Fund sollte auf jeden Fall gemeldet werden, da man sich sonst strafbar macht. Ein alkoholisierter Mann hat am Samstagmorgen in die Hase uriniert. Dabei passierte ihm ein Missgeschick. Als er sich in der Hase entleerte, stolperte der 38-Jährige eine 4 Meter lange Böschung hinab. Dabei landete er in der Hase. Nachdem sein Freund ihm 20 Minuten lang nicht aus der Hase helfen konnte, wurden Rettungskräfte alarmiert, die ihn unterkühlt aus der Hase zogen. Im Krankenhaus wurde er wieder auf die richtige Temperatur gebracht. Ab Donnerstag wird in Melle-Wellingholzhausen die K216 repariert. Beginn der Arbeiten ist am Kreisverkehr Gausekamp-Altenmeller Straße. Danach werden die Bauarbeiten zwischen diesem Kreisverkehr und dem Kreisverkehr an der Wellingholzhausener Straße Gausekamp fortgesetzt. Für die Arbeiten sind Vollsperrungen vorgesehen. Die Bauarbeiten werden voraussichtlich bis zum 28. Mai andauern. Der Landkreis Osnabrück bittet um Rücksichtnahme. Bei einem Unfall in Bürger wurde eine Radfahrerin am Samstag lebensgefährlich.
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4: Aktuell, da messen wir 14 Grad in Georgsmarienhütte und 14 Grad auch in Bippen. Hoffentlich habt ihr einen Regenschirm dabei, denn den könnt ihr heute wirklich gut gebrauchen in Osnabrück und der Weser-Ems-Region. Bei bis zu 15 Grad bleibt es heute tagsüber stark bewölkt und regnerisch. Heute Abend verziehen sich einige der Wolken, sodass noch ein paar Sonnenstrahlen hier und da vielleicht durchkommen können. In der Nacht erwartet uns ein klarer Himmel, wobei die Temperaturen auf 5 Grad absinken. Und morgen früh starten wir mit ein bisschen Sonnenschein und wechselnden Wolken in den Dienstag.
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4: Um kurz nach 5:30, schönen guten Abend, liebe Autofahrer. Wir schauen mal gemeinsam auf die Straßen, was bei euch da draußen so los ist, oder? Vorsicht bitte auf der A2 Dortmund Richtung Hannover zwischen Bielefeld-Ost und Ostwestfalen-Lippe. Hier besteht Gefahr durch Gegenstände auf der linken und der mittleren Spur. Dann Vorsicht auf der A30 Osnabrück Richtung Rheine zwischen Osnabrück-Sutthausen und Osnabrück-Hellern. Da ist die rechte Spur aufgrund eines defekten Busses gesperrt. Dann haben wir die A2 Dortmund Richtung Hannover zwischen Feldheim und Rehren. Da sind 8 Kilometer Stau, hier braucht ihr eine halbe Stunde länger. Auf der A30 Bad Oeynhausen Richtung Rheine zwischen Bissendorf und Osnabrück-Hellern, da sind 7 Kilometer Stau, hier müsst ihr eine Stunde mehr mit einplanen. Dann auf der A30 Rheine Richtung Bad Oeynhausen zwischen Kreuz, Lotte Osnabrück und Osnabrück-Nahne, da sind 8 Kilometer stockender Verkehr, hier braucht ihr eine Viertelstunde länger. Und dann haben wir noch ein paar Blitzer für euch. Unter anderem wird nämlich geblitzt in Quakenbrück auf der Mimmelager Straße in Richtung Großmimmelage. Dann steht ein Blitzer in Versmold auf der Dissener Straße. Und zusätzlich blitzt der Landkreis Osnabrück heute auch noch in Rieste. Und wenn ihr auch noch was gesehen haben solltet, ob Staus, weitere Blitzer oder Gefahrenstellen, dann wäre es cool, ihr meldet die eben kurz bei uns. Am besten unter unserer Kombinummer für WhatsApp und Telefon. Die Nummer dafür, das ist die 0541 77 70 50. Da kommt ihr dann durch, wenn ihr anruft. Ihr könnt aber auch eine WhatsApp schicken oder eine Sprachnachricht. Nehmen wir auch. Wir von Radio Osnabrück wünschen euch jedenfalls weiterhin eine gute und sichere Fahrt.
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4: Mit dem Fabian. Gleich habe ich hier das Tagebuch der Hits für euch, liebe Leute. Also dranbleiben, wa?

0: Das waren Madonna und Sabrina Carpenter mit Bring Your Love hier bei Radio Osnabrück von 2 bis 3. Und jetzt machen wir wieder einen kleinen Sprung zurück in der Zeit, nämlich in das Jahr 2007. Hier ist wieder das Tagebuch der Hits für euch, diesmal mit Rob Thomas und Little Wonders.
1: 18. Mai 2007. Rob Thomas ist neu in den Charts mit Little Wonders.

Thomas wird 1972 in Landstuhl geboren. Sein Vater ist beim amerikanischen Militär und in der Nähe von Kaiserslautern stationiert. Als Rob ein halbes Jahr alt ist, zieht die Familie zurück in die USA. Mit 2 lassen sich seine Eltern scheiden. Rob wächst dann bei seiner Mutter und seiner großen Schwester auf. Sie sind arm und ziehen oft um. Meistens wohnen sie bei Robs Oma, die in einem kleinen Gemischtwarenladen arbeitet und unter dem Tresen heimlich Gras und andere Drogen verkauft. Rob identifiziert sich schon früh mit hart arbeitenden Südstaaten-Musikern wie Johnny Cash. Er ist sein Vorbild. Er will irgendwann mal so werden wie Johnny. Jemand, der es rausgeschafft hat aus der Armut. Vom trostlosen Land in die großen Metropolen wie New York oder Los Angeles. Und das schafft er mit seiner Band. Mit Matchbox 20 wird Rob zum Rockstar. Ihren größten Hit haben sie mit 3 AM. Aber auch solo macht Rob auf sich aufmerksam, vor allem als Songschreiber. Er arbeitet mit Mick Jagger, Willie Nelson oder Daughtry an ihren Songs und mit Disney an verschiedenen Soundtracks. So auch 2007 am Soundtrack zum Animationsfilm Meet the Robinsons. Der Song dazu landet auch in Deutschland in den Charts. Little Wonders.

0: Das war Gordo mit Loco Loco hier bei Radio Osnabrück von 2 bis frei. Und ich habe jetzt gleich auch frei, würde ich mal behaupten. Wir hören uns morgen wieder zur selben Zeit. Gleich heute noch die Nachrichten aus Deutschland und der Welt um 6 Uhr. Also dranbleiben hier bei Radio Osnabrück. Da hört ihr, was los ist.
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1: Ich bin Thomas Bleskin. Deutschland dürfte in den kommenden Jahren mehr CO2 verursachen als eingeplant. Die Anstrengungen der Bundesregierung beim Klimaschutz würden nicht ausreichen, schreibt der Expertenrat für Klimafragen in seinem neuesten Gutachten.
2: Der Expertenrat für Klimafragen berät die Regierung unabhängig und sieht bei der Regierung jetzt dringenden politischen Handlungsbedarf. Die derzeitigen Prognosen der Regierung, wie viel Treibhausgase Deutschland in den kommenden Jahren ausstoße, seien zu optimistisch. Vor allem in den Bereichen Energie und Gebäuden. Auch weil es zusätzliche Risiken gäbe, etwa die aktuelle Reform des Heizungsgesetzes. Längerfristig sei es unwahrscheinlich, dass Deutschland sein Ziel erreiche, bis 2045 klimaneutral zu sein. Ronny Tochau, Berlin.
1: Bundesinnenminister Alexander Dobrindt will die Kapazitäten beim Zivilschutz für den Kriegs- und Anschlagsfall massiv ausbauen. Der Bild-Zeitung sagte Dobrindt, man werde beim Bevölkerungsschutz und der zivilen Verteidigung aufrüsten.
3: Es geht um ein Sonderprogramm in Höhe von 10 Milliarden Euro. Die Mittel sollen in zusätzliche Ausrüstung, Gebäude sowie Personal und Technik fließen, etwa beim Technischen Hilfswerk. Angeschafft werden sollen mit dem Geld unter anderem Spezialfahrzeuge und Feldbetten. Zuvor hatten die großen Hilfsorganisationen eine Zeitenwende im Zivilschutz gefordert. Derzeit werde ehrenamtlichen Helfern teils Material zur Verfügung gestellt, mit dem schon ihre Großeltern gearbeitet hätten, sagte DRK-Präsident Gröhe der Süddeutschen Zeitung. Dirk Zeitler, Berlin.
1: Rund 7 Wochen nach dem lange unbemerkt gebliebenen Ausbruch des Hunter-Virus auf der Hondius ist das Kreuzfahrtschiff in die Niederlande zurückgekehrt. Laut einem dpa-Reporter machte das Schiff heute im Hafen von Rotterdam fest. An Bord waren nach Angaben der Reederei eine Restbesatzung von 25 Seeleuten sowie ein Arzt und eine Pflegekraft. Auch die Leiche der auf See gestorbenen deutschen Frau wurde mit nach Rotterdam gebracht. 2/3 der Menschen in Deutschland befürworten ein Social-Media-Verbot für Kinder unter 14 Jahren. Das geht aus einer repräsentativen Umfrage des Bayerischen Forschungsinstituts für digitale Transformation hervor, die auf der Republika in Berlin vorgestellt wurde. Bei höheren Altersgrenzen sinkt die Zustimmung deutlich. Forschende warnten vor Vorschlägen verboten. Sie verwiesen darauf, dass soziale Medien für Jugendliche auch Orte für Information, Austausch und Teilhabe seien. Statt pauschaler Verbote brauche es strengere Regeln für Plattformen und mehr Medienkompetenz. Viele Befragte zweifeln zudem an der Wirksamkeit eines Verbots.
4: Unser Wetter für Osnabrück und die Weser-Ems-Region.
5: Guten Abend. In Osterkappeln werden aktuell 13 Grad gemessen, in Diepholz sind es 12 Grad. Heute am Abend bleibt es meist grau und frisch, stellenweise fällt noch etwas Regen, die Temperaturen liegen bei 13 bis 15 Grad. In der Nacht lockert es zeitweise auf, in den flacheren Lagen kühlt es spürbar ab. Der Radio Osnabrück 3-Tage-Trend. Morgen startet freundlich, später gibt es einzelne Schauer, am Nachmittag wird es mit 16 bis 18 Grad angenehm mild. In der Region Osnabrück und dem Weser-Ems-Gebiet. Am Mittwoch zeigt sich das Wetter wechselhafter, mit mehr Wolken und regional etwas Regen. Am Donnerstag setzt sich dann wieder freundlicheres und etwas wärmeres Wetter durch.
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5: Geblitzt wird in Hiddenhausen auf der Oberen Talstraße sowie in Neuenkirchen-Vörden auf der Dammer Straße, in Fisbeck auf der Dorfstraße, in Salzbergen auf der Schüttorfer Straße und in Preußisch-Oldendorf auf dem Fünfhausen. Gute Fahrt wünscht euch Radio Osnabrück.
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7: 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Und jetzt für euch Max Mutzke mit Can't Wait Until Tonight, Together Again von Janet Jackson und Harry Styles mit American Girls.

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1: Ich bin Clara. Guten Abend. Bei einem Unfall in Bürger wurde eine Radfahrerin am Samstag lebensgefährlich verletzt. Ein Autofahrer wollte in die Max-Zimmermann-Straße abbiegen. Dabei übersah er die Radfahrerin und krachte mit ihr zusammen. Die Frau ist gestern Nachmittag im Krankenhaus an ihren Verletzungen gestorben. Das Volkswagen-Werk in Osnabrück wird nicht geschlossen. In einer gemeinsamen Erklärung haben die IG Metall Niedersachsen und der Volkswagen-Gesamtbetriebsrat die Spekulationen über Werksschließungen zurückgewiesen, teilt der NDR mit. Immer wieder wurde in der Vergangenheit über eine Schließung des Werkes mit mehr als 2000 Beschäftigten spekuliert. Die Porsche-Produktion ist bereits beendet. Im nächsten Jahr endet dann auch die Fertigung des T-Roc Cabrios. Was danach in Osnabrück gebaut werden soll, ist bislang noch offen. Ein alkoholisierter Mann hat am Samstagmorgen in die Hase uriniert. Dabei passierte ihm ein Missgeschick. Als er sich in der Hase entleerte, stolperte der 38-Jährige eine 4 Meter lange Böschung hinab. Dabei landete er in der Hase. Nachdem sein Freund ihm 20 Minuten lang nicht aus der Hase helfen konnte, wurden Rettungskräfte alarmiert, die ihn unterkühlt aus der Hase zogen. Im Krankenhaus wurde er wieder auf die richtige Temperatur gebracht. Das Land Niedersachsen hat heute die Zahlen der politisch motivierten Straftaten für 2025 vorgestellt. Zwar sind die Zahlen im Vergleich zu 2024 fast gleich, allerdings liegen sie auf einem hohen Niveau. Den größten Anteil der Straftaten konnte laut Niedersachsens Innenministerin Daniela Behrens dem Bereich Rechts zugeordnet werden.
2: Jede zweite Straftat in diesem Bereich wird dem Phänomenbereich Rechts zugeordnet. Wir haben Anstiege in den Phänomenbereichen Links, ausländische Ideologie sowie religiöse Ideologie. Wir haben

0: einen Tiefstand beim Thema terroristische Straftaten. Wir haben einen Rückgang bei den antisemitischen Straftaten, allerdings auch auf einem hohen Niveau. Wir haben Straftaten gegen Menschen wegen sexueller Identität und Orientierung oder Geschlecht. Sie sind leicht rückläufig. Wir haben allerdings Anstiege im Bereich Frauenfeindlichkeit.
1: Einen großen Anstieg gab es im Bereich Spionage. Hierbei handelt es sich vor allem um Drohnensichtungen über Militärgelände oder kritischer Infrastruktur. Soweit die Radio Osnabrück Regionalnachrichten. 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
3: In Merzen werden 13 Grad gemeldet, in Laaten sind es 11 Grad. In der Region Osnabrück und im Weser-Ems-Gebiet ist es am frühen Abend meist grau und frisch. Stellenweise fällt noch etwas Regen, besonders Richtung Diepholz und am Wiehengebirge. Die Temperaturen liegen zwischen 12 und 14 Grad. In der Nacht beruhigt sich das Wetter, örtlich lockert es etwas auf und zum Start in den Dienstag bleibt es recht frisch.
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3: Hallo liebe Autofahrer, Vorsicht auf der A31 Meppen Richtung Leer zwischen Wehna und Jemgum. Dort liegen Metallteile auf der Fahrbahn. Außerdem wird geblitzt in Neunkirchen-Vörden auf der Dammer Straße sowie in Fisbeck auf der Dorfstraße. In Hiddenhausen auf der oberen Talstraße steht einer. Gute Fahrt wünscht euch Radio Osnabrück.
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2: Ich bin Clara. Guten Abend. Bei einem Unfall in Börger wurde eine Radfahrerin am Samstag lebensgefährlich verletzt. Ein Autofahrer wollte in die Max-Zimmermann-Straße abbiegen. Dabei übersah er die Radfahrerin und krachte mit ihr zusammen. Die Frau ist gestern Nachmittag im Krankenhaus an ihren Verletzungen gestorben. Das Volkswagen-Werk in Osnabrück wird nicht geschlossen. In einer gemeinsamen Erklärung haben die IG Metall Niedersachsen und der Volkswagen-Gesamtbetriebsrat die Spekulationen über Werksschließungen zurückgewiesen, teilt der NDR mit. Immer wieder wurde in der Vergangenheit über eine Schließung des Werkes mit mehr als 2000 Beschäftigten spekuliert. Die Porsche-Produktion ist bereits beendet. Im nächsten Jahr endet dann auch die Fertigung des T-Roc Cabrios. Was danach in Osnabrück gebaut werden soll, ist bislang noch offen. Ein alkoholisierter Mann hat am Samstagmorgen in die Hase uriniert. Dabei passierte ihm ein Missgeschick. Als er sich in der Hase entleerte, stolperte der 38-Jährige eine 4 Meter lange Böschung hinab. Dabei landete er in der Hase. Nachdem sein Freund ihm 20 Minuten lang nicht aus der Hase helfen konnte, wurden Rettungskräfte alarmiert, die ihn unterkühlt aus der Hase zogen. Im Krankenhaus wurde er wieder auf die richtige Temperatur gebracht. Das Land Niedersachsen hat heute die Zahlen der politisch motivierten Straftaten für 2025 vorgestellt. Zwar sind die Zahlen im Vergleich zu 2024 fast gleich, allerdings liegen sie auf einem hohen Niveau. Den größten Anteil der Straftaten konnte laut Niedersachsens Innenministerin Daniela Behrens dem Bereich Recht zugeordnet werden.
3: Jede zweite Straftat in diesem Bereich wird dem Phänomenbereich Recht zugeordnet. Wir haben Anstiege in den Phänomenbereichen Links, ausländische Ideologie sowie religiöse Ideologie. Wir haben einen Tiefstand beim Thema terroristische Straftaten. Wir haben einen Rückgang bei den antisemitischen Straftaten, allerdings auch auf einem hohen Niveau. Wir haben Straftaten gegen Menschen wegen sexueller Identität und Orientierung oder Geschlecht. Sie sind leicht rückläufig. Wir haben allerdings Anstiege im Bereich Frauenfeindlichkeit.
2: Einen großen Anstieg gab es im Bereich Spionage. Hierbei handelt es sich vor allem um Drohnensichtungen über Militärgelände oder kritischer Infrastruktur. Soweit die Radio Osnabrück Regionalnachrichten. 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
4: In Merzen werden 13 Grad gemeldet, in Laaten sind es 11 Grad. In der Region Osnabrück und im Weser-Ems-Gebiet ist es am frühen Abend meist grau und frisch. Stellenweise fällt noch etwas Regen, besonders Richtung Diepholz und am Wiehengebirge. Die Temperaturen liegen zwischen 12 und 14 Grad. In der Nacht beruhigt sich das Wetter, örtlich lockert es etwas auf und zum Start in den Dienstag bleibt es recht frisch.
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4: Hallo liebe Autofahrer, Vorsicht auf der A31 Meppen Richtung Leer zwischen Wehna und Jemgum. Dort liegen Metallteile auf der Fahrbahn. Außerdem wird geblitzt in Neunkirchen-Vörden auf der Dammer Straße sowie in Fisbeck auf der Dorfstraße. In Hiddenhausen auf der oberen Talstraße steht einer. Gute Fahrt wünscht euch Radio Osnabrück.
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1: Ich bin Clara. Guten Abend. In Lohne hatte ein Hund sein Herrchen totgebissen. Jetzt will der Bruder des Mannes den American Bully XL behalten. Weitere Infos dazu hat Radio Osnabrück-Reporterin Steffi.
2: Der Landkreis Vechta, in dessen Obhut der Rüde nach dem Todesfall kam, verweigert die Rückgabe aber bisher. Deswegen hat der Bruder jetzt Klage beim Verwaltungsgericht Oldenburg eingereicht. Das bestätigte ein Gerichtssprecher. Nach dem Tod des Herrchens im Januar musste der Hund einen Wesenstest machen. Den hatte er bestanden. Damit darf das Tier grundsätzlich wieder an einen neuen Halter vermittelt werden, hatte der Landkreis damals mitgeteilt. Laut diesem seien aktuell aber noch nicht alle Voraussetzungen erfüllt, damit der Bruder einen gefährlichen Hund halten darf.
1: Ein alkoholisierter Mann hat am Samstagmorgen in die Hase uriniert. Dabei passierte ihm ein Missgeschick. Als er sich in der Hase entleerte, stolperte der 38-Jährige eine 4 Meter lange Böschung hinab. Dabei landete er in der Hase. Nachdem sein Freund ihm 20 Minuten lang nicht aus der Hase helfen konnte, wurden Rettungskräfte alarmiert, die ihn unterkühlt aus der Hase zogen. Im Krankenhaus wurde er wieder auf die richtige Temperatur gebracht. Das Land Niedersachsen hat heute die Zahlen der politisch motivierten Straftaten für 2020.

0: 2025 vorgestellt. Zwar sind die Zahlen im Vergleich zu 2024 fast gleich, allerdings liegen sie auf einem hohen Niveau. Den größten Anteil der Straftaten konnte laut Niedersachsens Innenministerin Daniela Behrens dem Bereich Rechts zugeordnet werden.
1: Jede zweite Straftat in diesem Bereich wird dem Phänomenbereich Rechts zugeordnet. Wir haben Anstiege in den Phänomenbereichen Links, ausländische Ideologie sowie religiöse Ideologie. Wir haben einen Tiefstand beim Thema terroristische Straftaten. Wir haben einen Rückgang bei den antisemitischen Straftaten, allerdings auch auf einem hohen Niveau. Wir haben Straftaten gegen Menschen wegen sexueller Identität und Orientierung oder Geschlecht. Sie sind leicht rückläufig. Wir haben allerdings Anstiege im Bereich Frauenfeindlichkeit.
0: Einen großen Anstieg gab es im Bereich Spionage. Hierbei handelt es sich vor allem um Drohnensichtungen über Militärgelände oder kritischer Infrastruktur. Soweit die Radio Osnabrück Regionalnachrichten. 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
2: Unser Wetter für Osnabrück und die Weser-Ems-Region.
3: Derzeit in Osnabrück Haste 12 Grad, dazu Löningen 11 Grad. Heute Abend ist es bei uns in der Region meist grau und frisch. Stellenweise gibt es noch etwas Regen oder Nieselregen bei rund 12 bis 14 Grad. In der Nacht beruhigt sich das Wetter, örtlich lockern die Wolken auf und die Temperaturen sinken auf etwa 5 bis 8 Grad ab.
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3: Hallo lieber Autofahrer, Vorsicht auf der A31 Meppen Richtung Leer. Zwischen Twist und Meppen Nord befindet sich ein defektes Fahrzeug und es sind Personen auf der Fahrbahn. Außerdem wird geblitzt auf der Dammerstraße in Neunkirchenförden sowie auf der Dorfstraße in Fisbeck. Radio Osnabrück wünscht euch eine gute und sichere Fahrt.
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1: Ich bin Thomas Bleskin. Der Expertenrat für Klimafragen hält die Klimaschutzpolitik der Bundesregierung für unzureichend. In einem Gutachten warnen die Regierungsberater, selbst mit dem geplanten Klimaschutzprogramm würden die Ziele für 2040 verfehlt.
2: Eindeutig und vernichtend sei der Bericht des Expertenrates für die Klimapolitik der Regierung, kommentiert der BUND. Deutschland verfehle seine Klimaziele gerade auf ganzer Linie. Vor allem die Aufweichung des Verbrenneraus und das geplante geänderte Heizungsgesetz seien Rückschritte. Der WWF kritisiert, die Bundesregierung komme derzeit ihrem grundgesetzlichen Auftrag zum Schutz der Lebensgrundlagen nicht nach. Der unabhängige Expertenrat für Klimafragen hatte in seinem Bericht erklärt, die derzeitige Klimapolitik gefährde die Klimaziele. Es bestehe politischer Handlungsbedarf. Onni Tochau, Berlin.
1: Die geplante Diätenerhöhung für die 630 Bundestagsabgeordneten wird voraussichtlich ausgesetzt. Der Unionspolitiker Steffen Pilger sagte bei RTL und NTV, man sei mit der SPD gemeinsam der Auffassung, diesen Schritt jetzt gehen zu wollen. Auch Linke, Grüne und AfD sind dafür. Eigentlich sollten die Abgeordnetenbezüge zum 1. Juli um knapp 500 Euro auf rund 12.330 Euro steigen. SPD-Politiker äußern sich zurückhaltend zu einer Verlängerung des Tankrabatts über Ende Juni hinaus. Fraktionsvize Armand Zorn sagte der dpa, eine dauerhafte Senkung der Energiesteuer könne keine Lösung sein.
3: Kurzfristig richtig, aber keine Dauerlösung, so der Tenor aus der SPD, denn der Tankrabatt entlaste alle, die Auto fahren und nicht nur diejenigen, die auf Hilfe vom Staat angewiesen sind. Und schon die bisher angesetzten 2 Monate Tankrabatt kosten wiederum den Staat 1,6 Milliarden Euro an Steuereinnahmen. Also quasi eine Absage an Söders Idee einer Verlängerung. Stattdessen kann sich die SPD weiter einen Preisdeckel für Sprit vorstellen, den wiederum aber bisher die Union ablehnt. Jan-Henner Reitze, Berlin.
1: 2 Drittel der Menschen in Deutschland befürworten laut einer Studie ein Verbot sozialer Medien für Kinder unter 14 Jahren. Das geht aus einer repräsentativen Umfrage des Bayerischen Forschungsinstituts für digitale Transformation hervor, die auf der Medienkonferenz Republika in Berlin vorgestellt wurde. Forschende warnten dort aber vor vorschnellen Verboten. Stattdessen brauche es strengere Regeln für Plattformen und mehr Medienkompetenz.
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2: Guten Abend, die aktuellen Wetterwerte. Glandorf 11 Grad, dazu Lastrop ebenfalls 11 Grad. Heute Abend bleibt es meist grau und stellenweise noch leicht nass. Dazu ist es mit rund 11 bis 13 Grad frisch. Später beruhigt sich das Wetter etwas. In der Nacht lockern die Wolken zeitweise auf und die Luft kühlt auf 4 bis 8 Grad ab. Im Süden am Teutoburger Wald kann es anfangs noch einzelne Schauer geben. Der Radio Osnabrück 3-Tage-Trend. Morgen startet freundlich mit Auflockerungen und viel Sonne. Erst zum Abend zieht stellenweise wieder Regen auf. Am Mittwoch zeigt sich das Wetter wechselhaft mit Sonne, dichteren Wolken und vor allem am Nachmittag örtlich Schauern oder einzelnen Gewittern. Am Donnerstag ist es dann insgesamt freundlicher und spürbar milder. So bleibt der Aufwärtstrend auch im Sendegebiet von Radio Osnabrück bestehen.
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2: Hallo liebe Autofahrer, auf der A1 Bremen Richtung Osnabrück ist zwischen Vechta und Holdorf wegen einer Baustelle der rechte und der mittlere Fahrstreifen gesperrt. Die Restdurchfahrtsbreite auf dem 2. Überführungsstreifen beträgt 3,25 Meter. Außerdem wird geblitzt auf der Dammerstraße in Neuenkirchenförden sowie auf der Dorfstraße in Fisbeck. Gute Fahrt wünscht euch Radio Osnabrück.
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5: Starten wir durch, ich bin Nadine. Ob im Auto, bei der Arbeit oder zu Hause, egal wo ihr seid, Radio Osnabrück ist heute Abend bei euch. Und jetzt für euch Samantha Fox mit Nothing's Gonna Stop Me Now. Jungle Drum von Emiliana Torini und Nico Santos mit Optimist. Und jetzt die Musik eures Lebens.

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1: Derzeit in Osnabrück, Pieje 11 Grad, Barkum ebenfalls 11 Grad. Bei uns in der Region Osnabrück und im Weser-Ems-Gebiet ist der Montagabend meist ruhig, oft grau oder mit einzelnen Auflockerungen und frischen 11 bis 13 Grad. In der Nacht lockern die Wolken häufiger auf, es bleibt kühl bei 4 bis 8 Grad.
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1: Geblitzt wird in Wallenhorst auf der Neulandstraße, in Neunkirchenförden auf der Dammerstraße sowie in Fisbeck auf der Dorfstraße. Gute Fahrt wünscht euch Radio Osnabrück.
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2: Die Nadine wünscht euch einen schönen Montagabend. Ihr hört Radio Osnabrück am Abend. Von Kult bis aktuell, alles in einem Mix. Ich wünsche euch viel Spaß.

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1: Ich bin Thomas Bleskin. Die geplante Diätenerhöhung für die 630 Bundestagsabgeordneten wird voraussichtlich ausgesetzt. Der Unionspolitiker Steffen Bilger sagte bei RTL und NTV, man sei mit der SPD gemeinsam der Auffassung, diesen Schritt jetzt gehen zu wollen. Auch Linke, Grüne und AfD sind dafür. Eigentlich sollten die Abgeordnetenbezüge zum 1. Juli um knapp 500 Euro auf rund 12.330 Euro steigen. Zur Begründung verwies Bilger auf anstehende Reformen, die für viele Menschen mit Belastungen verbunden seien. Zwei Drittel der Menschen in Deutschland sprechen sich für die Einführung eines Verbots von sozialen Medien für Kinder unter 14 Jahren aus. Das hat eine Umfrage des Bayerischen Forschungsinstituts für digitale Transformation ergeben, die auf der Medienkonferenz Republika in Berlin vorgestellt wurde.
2: Die Zustimmung der Deutschen für ein Social-Media-Verbot hängt von der genauen Altersgrenze ab. Ein Verbot unter 14 Jahren fänden zwar zwei Drittel gut, unter 16, wie in Australien eingeführt, befürwortet aber nur knapp die Hälfte. Und sogar die Befürworter sind mehrheitlich skeptisch, ob die Jugend mit Verboten von sozialen Medien wirklich ferngehalten würden oder Umwege findet. Wissenschaftler warnen auch eher vor pauschalen Verboten. Viele Probleme mit sozialen Medien würden so in weniger sichtbare Räume verschoben. Und man dürfe die Anbieter der sozialen Medien nicht aus der Verantwortung lassen. Onni Thorau, Berlin.
1: Nach dem Hantavirus-Ausbruch auf dem Kreuzfahrtschiff Hondius ist das Schiff in den Hafen von Rotterdam zurückgekehrt. An Bord befanden sich zuletzt noch 25 Besatzungsmitglieder sowie medizinisches Personal.
3: Diese Crewmitglieder bleiben jetzt in Quarantäne. Niemand von ihnen hat bisher Symptome gezeigt. Um das Schiff vollständig zu desinfizieren, sind 4 Tage angesetzt. Das Hantavirus war auf einer Kreuzfahrt von Argentinien in den Atlantik ausgebrochen. An Bord gebracht hatte es vermutlich ein niederländisches Ehepaar, das verstorben ist. Insgesamt geht die WHO bisher von 11 Infektionsfällen aus. Ursula Winkler, Nachrichtenredaktion.
1: CDU-Landeschef Gordon Schnieder ist der neue Ministerpräsident von Rheinland-Pfalz. Die Abgeordneten des Landtags in Mainz wählten den 50-Jährigen aus der Eifel zum Regierungschef einer schwarz-roten Koalition. Mit der Wahl des CDU-Politikers beginnt eine neue Ära in Rheinland-Pfalz. In den vergangenen 35 Jahren stand durchgehend die SPD an der Spitze der Regierungen.
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4: Im Moment in Hagen 13 Grad, dazu Haaren 11 Grad. Heute Abend ist es meist grau und frisch. Stellenweise fällt noch etwas Regen oder Nieselregen. Nur ganz vereinzelt lockert es schon auf. Die Temperaturen liegen aktuell zwischen 10 und 13 Grad. Der Wind ist schwach. Im Radio Osnabrück 3-Tage-Trend. Für die Region Osnabrück und das Weser-Ems-Gebiet startet der Dienstag freundlich und oft trocken. Später ziehen dichtere Wolken auf und am Abend kann es erneut etwas Regen geben. Dazu wird es milder mit 16 bis 18 Grad. Am Mittwoch gibt es wechselhaftes Wetter mit Sonne, vielen Wolken und einzelnen Schauern, besonders Richtung Teutoburger Wald und Wiehengebirge. Am Donnerstag zeigt sich das Wetter insgesamt freundlicher und wärmer.
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4: Hallo liebe Autofahrer, auf der A1 Bremen Richtung Osnabrück zwischen Vechta und Holdorf sorgt eine Baustelle dafür, dass der rechte und der mittlere Fahrstreifen gesperrt sind. Außerdem wird geblitzt in Wallenhorst auf der Neulandstraße, in Neunkirchenförden auf der Dammerstraße sowie in Fisbeck auf der Dorfstraße. Radio Osnabrück wünscht euch eine gute Fahrt.
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7: Im Studio für euch heute Abend Nadine. Der Montag liegt in den letzten Stunden und wir haben wieder nur die größten Hits für euch rausgesucht. Freut euch auf Operator von Midnight Star, This Is My Time von Sascha und Milo mit My Lucky Day. Also aufdrehen!
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1: Guten Abend, die aktuellen Wetterwerte. Bissendorf 10 Grad, dazu Goldenstedt 12 Grad. Heute Abend ist es im Weser-Ems-Gebiet meist grau und frisch bei etwa 10 bis 13 Grad. Einzelne Schauer gibt es vor allem im Norden, sonst beruhigt sich das Wetter. In der Nacht lockert es stellenweise auf und besonders in den flacheren Lagen wird es zum Frühstart recht kühl.
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1: Hallo liebe Autofahrer, auf der A1 Bremen Richtung Osnabrück zwischen Vechta und Holldorf sind der rechte und der mittlere Fahrstreifen wegen einer Baustelle gesperrt. Derzeit wird in unserer Region nicht geblitzt. Gute Fahrt wünscht euch Radio Osnabrück.
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2: Im Studio für euch heute Abend Nadine. Ich begleite euch noch bis Mitternacht auf Radio Osnabrück. Viel Spaß. Und jetzt zurück zur Musik.

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1: Ich bin David Riemer. Union und SPD sind sich einig, dass die automatische Diätenerhöhung für Bundestagsabgeordnete in diesem Jahr ausgesetzt werden soll. Er sei dafür, diese Idee aus der Union schnellstmöglich umzusetzen, sagte SPD-Generalsekretär Klüssendorf.
2: Man könne nicht bei Krankenversicherung, Rente und Pflege über Einsparungen diskutieren und sich gleichzeitig eine Diätenerhöhung von 500 Euro pro Monat genehmigen, so SPD-Generalsekretär Klüssendorf. Auch Unionsfraktionschef Spahn hatte sich offen gezeigt für einen Verzicht auf die anstehende automatische Diätenerhöhung zum 1. Juli. Er verstehe, dass Bürger, wenn sie verzichten müssten, das auch von Abgeordneten erwarteten, so Spahn. Die Diäten werden seit 2014 jedes Jahr angepasst, der allgemeinen Lohnentwicklung folgend, ähnlich wie die Rente. Aus Berlin Ronny Tochau.
1: Die SPD will sich innerhalb der Bundesregierung für eine rechtliche Grundlage für einen Mietendeckel in den Ländern einsetzen. Das hat SPD-Generalsekretär Klüssendorf erklärt. In Berlin hatte das Bundesverfassungsgericht solch einen Mietendeckel gekippt, mit dem Argument, dass der Bund für Mietrecht zuständig sei und nicht die Länder.
3: Der Berliner Mietendeckel bedeutete für viele Mieter zuerst, dass sie weniger zahlen mussten. Dann hatten Vermieter plötzlich Anspruch auf Nachzahlungen, als die Regelung gekippt wurde. Dass die Bundes-SPD ausgerechnet jetzt wieder eine rechtliche Grundlage schaffen will, damit Bundesländer jeweils für sich Mietendeckel festlegen können, liegt an der bevorstehenden Abgeordnetenhauswahl in Berlin, wo die SPD aktuell in Umfragen hinten liegt. Die Union lehnt Mietendeckel allerdings ab und innerhalb der Bundesregierung gibt es sowieso schon zahlreiche Streitthemen. Aus Berlin Jan-Henner Reitze.
1: In Kanada ist ein weiterer Passagier eines Kreuzfahrtschiffes positiv auf das Hunter-Virus getestet worden. Nach Angaben der Gesundheitsbehörde hat die Person milde Symptome. Drei kanadische Passagiere wurden vorsorglich in ein Krankenhaus gebracht, ein vierter blieb zu Hause in Quarantäne. Auf der Hondius hat es einen Hunter-Virus-Ausbruch gegeben, drei Passagiere starben. Zum Fußball. Jens Lehmann sieht eine mögliche WM-Rückkehr von Manuel Neuer kritisch. Der frühere Nationaltorwart sagte der Bild, sollte Neuer tatsächlich wieder im deutschen Tor stehen, wäre das gegenüber Oliver Baumann ein Vertrauensbruch. Bundestrainer Nagelsmann hatte Baumann zuletzt öffentlich gestärkt. Auch Ex-Bayern-Torwart Oliver Kahn hatte einen möglichen Torwartwechsel kritisiert.
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4: Momentan haben wir in Osnabrück-Weststadt 10 Grad, dazu Herzlake 11 Grad. Heute Abend bleibt das Wetter bei uns noch wechselhaft, teils lockert es schon auf, teils gibt es noch etwas Regen, bei frischen 10 bis 13 Grad. In der Nacht zieht der Regen ab, der Himmel klart auf und es kühlt deutlich auf 4 bis 9 Grad ab. Der Radio Osnabrück 3-Tage-Trend. Morgen startet freundlich mit Sonne, später kommen dichtere Wolken und am Nachmittag sowie Abend gibt es erneut Regenfälle in der Region Osnabrück und im Weser-Ems-Gebiet. Am Mittwoch bleibt es wechselhaft, mit vielen Wolken, etwas Sonne und einzelnen Schauern, besonders Richtung Teutoburger Wald. Am Donnerstag zeigt sich das Wetter insgesamt freundlicher und etwas wärmer, mit längeren sonnigen Abschnitten.
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4: Hallo lieber Autofahrer, uns liegen im Moment keine Staus und Behinderungen vor. Aktuell sind uns keine Verkehrsbehinderungen und keine Blitzer bekannt. Weiterhin eine gute Fahrt.
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6: Durch diese Stunde begleitet euch die Nadine und wir spielen nonstop eure Lieblingshits am Stück. Freut euch auf Rick Springfield mit Love Somebody, Männer sind Schweine von Die Ärzte und Olivia Dean mit So Easy. Auf in diese Stunde mit der Musik eures Lebens. 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
1: Kettenkamp meldet 9 Grad, in Sögel sind es 10 Grad. Der späte Abend bleibt in der Region Osnabrück und im Weser-Ems-Gebiet meist ruhig und oft trocken. Die Luft ist frisch bei etwa 9 bis 12 Grad. Nur ganz vereinzelt fällt noch etwas Regen. In der Nacht lockern die Wolken vielerorts auf. Stellenweise bildet sich Dunst oder Nebel und die Temperaturen sinken auf 4 bis 9 Grad.
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1: Hallo liebe Autofahrer, ruhiger und störungsfreier Verkehr im Sendegebiet. Meldungen über Blitzer oder Abstandsmessungen liegen uns derzeit nicht vor. Radio Osnabrück wünscht euch eine gute Fahrt.
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2: Im Studio für euch Nadine, einen schönen guten Abend. Und jetzt mehr 80er, 90er und aktuelle Hits. Noch bis Mitternacht sind wir zusammen. Los geht es!

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1: Ich bin David Riemer. Sollte der eigentlich bis Ende Juni vorgesehene Tankrabatt verlängert werden? Die SPD hat zurückhaltend auf diese Idee reagiert. CSU-Chef Söder hatte die Möglichkeit einer Verlängerung ins Spiel gebracht.
2: Kurzfristig richtig, aber keine Dauerlösung, so der Tenor aus der SPD, denn der Tankrabatt entlaste alle, die Auto fahren und nicht nur diejenigen, die auf Hilfe vom Staat angewiesen sind. Und schon die bisher angesetzten 2 Monate Tankrabatt kosten wiederum den Staat 1,6 Milliarden Euro an Steuereinnahmen. Also quasi eine Absage an Söders Idee einer Verlängerung. Stattdessen kann sich die SPD weiter einen Preisdeckel für Sprit vorstellen, den wiederum aber bisher die Union ablehnt. Aus Berlin Jan-Henna Reitze.
1: Die geplante Diätenerhöhung für die 630 Bundestagsabgeordneten wird voraussichtlich ausgesetzt. Der Unionspolitiker Bilger sagte bei RTL und NTV, man sei mit der SPD gemeinsam der Auffassung, diesen Schritt jetzt gehen zu sollen. Auch Linke, Grüne und AfD sind dafür. Eigentlich sollten die Abgeordnetenbezüge zum 1. Juli um knapp 500 auf über 12.000 Euro steigen. 2 Drittel der Menschen in Deutschland sprechen sich für die Einführung eines Verbots von sozialen Medien für Kinder unter 14 Jahren aus. Das hat eine Umfrage des Bayerischen Forschungsinstituts für digitale Transformation ergeben, die auf der Medienkonferenz Republika in Berlin vorgestellt wurde.
3: Die Zustimmung der Deutschen für ein Social-Media-Verbot hängt von der genauen Altersgrenze ab. Ein Verbot unter 14 Jahren fänden zwar 2 Drittel gut, unter 16, wie in Australien eingeführt, befürwortet aber nur knapp die Hälfte. Und sogar die Befürworter sind mehrheitlich skeptisch, ob die Jugend mit Verboten von sozialen Medien wirklich ferngehalten würden oder Umwege findet. Wissenschaftler warnen auch eher vor pauschalen Verboten. Viele Probleme mit sozialen Medien würden so in weniger sichtbare Räume verschoben. Und man dürfe die Anbieter der sozialen Medien nicht aus der Verantwortung lassen. Aus Berlin Ronny Tochau.
1: Aus noch ungeklärter Ursache ist im sächsischen Görlitz ein Mehrfamilienhaus aus der Gründerzeit eingestürzt. Spürhunde sind an der Unfallstelle im Einsatz. Noch immer ist unklar, ob sich unter den Trümmern möglicherweise verschüttete Menschen befinden. Die Polizei schreibt auf X, möglicherweise habe es in dem Haus eine Gasexplosion gegeben. Zeugen hätten von einer Explosion gesprochen und Gasgeruch wahrgenommen.
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4: Guten Abend. Aktuell meldet Osnabrück 9 Grad, dazu Holdorf 10 Grad. Über dem Sendegebiet ziehen am späten Abend letzte dichte Wolken und einzelne Schauer ab. Dazu ist es mit 8 bis 12 Grad frisch. In der Nacht lockert es vielerorts auf. Besonders im Emsland kann es unter klarem Himmel rasch abkühlen. Der Radio Osnabrück 3-Tage-Trend. Morgen startet freundlich mit Sonne, später ziehen aber wieder mehr Wolken auf und vor allem am Nachmittag und Abend fällt stellenweise Regen. Am Mittwoch bleibt es wechselhaft mit dichten Wolken, etwas Sonne und vor allem Richtung Teutoburger Wald auch einzelnen Schauern. Am Donnerstag setzt sich dann wieder freundlicheres Wetter durch, bei uns in der Region mit mehr Sonne und spürbar milderer Luft bei 19 bis 21 Grad.
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4: Hallo liebe Autofahrer, aktuell liegen uns keine Verkehrsstörungen vor.
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6: Das ist Radio Osnabrück am Abend. Freut euch auf Words von FR David, Beggin von Madcon und Kato mit Turn the Light.

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1: In Hilter werden 9 Grad gemeldet, in Emscheck sind es 10 Grad. Heute Abend beruhigt sich das Wetter, nach letzten Schauern lockert es vielerorts auf und in der Nacht wird es frisch bei 5 bis 9 Grad. Morgen beginnt der Tag freundlich, später ziehen dichtere Wolken auf und am Nachmittag sind einzelne Schauer möglich. Die Höchstwerte liegen bei 15 bis 17 Grad.
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1: Hallo liebe Autofahrer, alles frei auf den Straßen, keine Staus oder Verkehrsbehinderungen. Im Sendegebiet gibt's im Moment keine Blitzer und Abstandsmessungen. Radio Osnabrück wünscht euch eine gute und sichere Fahrt.
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2: Ich bin Nadine. Einen entspannten Abend wünsche ich euch. Jetzt einfach zurücklehnen und genießen. Viel Spaß!

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1: Ich bin David Riemer. Union und SPD sind sich einig, dass die automatische Diätenerhöhung für Bundestagsabgeordnete in diesem Jahr ausgesetzt werden soll. Er sei dafür, diese Idee aus der Union schnellstmöglich umzusetzen, sagt der SPD-Generalsekretär Klüssendorf.
2: Man könne nicht bei Krankenversicherung, Rente und Pflege über Einsparungen diskutieren und sich gleichzeitig eine Diätenerhöhung von 500 Euro pro Monat genehmigen, so SPD-Generalsekretär Klüssendorf. Auch Unionsfraktionschef Spahn hatte sich offen gezeigt für einen Verzicht auf die anstehende automatische Diätenerhöhung zum 1. Juli. Er verstehe, dass Bürger, wenn sie verzichten müssten, das auch von Abgeordneten erwarteten, so Spahn. Die Diäten werden seit 2014 jedes Jahr angepasst, der allgemeinen Lohnentwicklung folgend, ähnlich wie die Rente. Aus Berlin Ronny Tochau.
1: Die Bundesregierung hat sich vorgenommen, bis zur Sommerpause ein großes Reformpaket zu schnüren. Damit sollen auch Streitthemen zwischen Union und SPD gelöst werden. Vor diesem Hintergrund hat Bundeskanzler Merz für den Nachmittag einen Besuch der Fraktionssitzung der SPD im Bundestag angekündigt.
3: Es ist schon länger geplant, dass Merz bei den SPD-Abgeordneten vorbeischaut, aber gerade die Streitthemen der vergangenen Wochen, wie Entlastungen wegen gestiegener Spritpreise oder die Frage, wie noch klaffende Löcher im Haushalt gestopft werden sollen, zeigen, wie groß die Gräben zwischen Union und SPD geworden sind. Merz will sie überwinden und bei der SPD für Kompromisse werben, denn es muss am Ende mehr rauskommen als der kleinste gemeinsame Nenner, um wie von der Regierung versprochen zu beweisen, dass Politik noch handlungsfähig ist. Aus Berlin Jan-Henna Reitze.
1: Der Expertenrat für Klimafragen hält die Klimaschutzpolitik der Bundesregierung für unzureichend. In einem Gutachten warnen die Regierungsberater, selbst mit dem geplanten Klimaschutzprogramm würden die Ziele für 2040 verfehlt. Der Rat geht außerdem davon aus, dass Deutschland sein Emissionsbudget bis 2030 um bis zu 100 Millionen Tonnen CO2 überschreiten könnte. Aus noch ungeklärter Ursache ist im sächsischen Görlitz ein Mehrfamilienhaus eingestürzt. Spürhunde sind an der Unfallstelle im Einsatz. Noch immer ist unklar, ob sich unter den Trümmern möglicherweise verschüttete Menschen befinden. Die Polizei schreibt auf X, möglicherweise habe es in dem Haus eine Gasexplosion gegeben. Zeugen hätten von einer Explosion gesprochen und Gasgeruch wahrgenommen.
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4: Guten Abend. Aktuell meldet Bad Rothenfelde 10 Grad, dazu Lingen ebenfalls 10 Grad. Am späten Abend beruhigt sich das Wetter bei uns, die letzten Schauer lassen nach und vielerorts lockert es auf. In der Nacht ist es oft klar bei frischen 5 bis 9 Grad. Morgen startet freundlich mit Sonne, später ziehen mehr Wolken auf und am Nachmittag gibt es stellenweise wieder Schauer. Dazu bleibt es mild mit 16 bis 18 Grad. Der Radio Osnabrück 3-Tage-Trend. In der Region Osnabrück und dem Weser-Ems-Gebiet ist es morgen erst freundlich, später etwas wechselhafter. Am Mittwoch überwiegen die Wolken, zeitweise fällt Regen, besonders in den höheren Lagen am Teutoburger Wald auch etwas häufiger. Zum Donnerstag hin zeigt sich das Wetter wieder freundlicher und wärmer, mit mehr Sonne und insgesamt aufsteigender Tendenz.
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5: Hallo liebe Autofahrer, alles frei auf den Straßen, keine Staus oder Verkehrsbehinderungen. Meldungen über Blitzer oder Abstandsmessungen liegen uns derzeit nicht vor. Radio Osnabrück wünscht euch eine gute Fahrt.
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1: Momentan haben wir in Menzlage 7 Grad, dazu Meppen ebenfalls 7 Grad. In der Nacht ist es meist ruhig und teils klar. Die Temperaturen sinken auf 3 bis 9 Grad. Heute gibt es nach etwas Frühnebel erst öfter Sonne. Später ziehen mehr Wolken auf und ab dem Nachmittag sind stellenweise Schauer möglich. Am Teutoburger Wald etwas häufiger, sonst bleibt es oft freundlich bei 15 bis 17 Grad.
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1: Hallo liebe Autofahrer, alles frei auf den Straßen, keine Staus oder Verkehrsbehinderungen. Im Moment gibt es keine Geschwindigkeitskontrollen. Radio Osnabrück wünscht euch eine gute Fahrt.
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1: Ich bin David Riemer. Bei einem Angriff auf ein großes islamisches Zentrum im US-Bundesstaat San Diego sind 3 Menschen getötet worden. Die Polizei geht davon aus, dass sich 2 mutmaßliche Angreifer im Alter von 17 und 19 Jahren selbst das Leben nahmen. Die Attacke werde bis auf Weiteres als Hassverbrechen eingestuft, so ein Polizeisprecher. Die SPD will sich innerhalb der Bundesregierung für eine rechtliche Grundlage für einen Mietendeckel in den Ländern einsetzen. Das hat SPD-Generalsekretär Klüssendorf erklärt. In Berlin hatte das Bundesverfassungsgericht solch einen Mietendeckel gekippt, mit dem Argument, dass der Bund für Mietrecht zuständig sei und nicht die Länder.
2: Der Berliner Mietendeckel bedeutete für viele Mieter zuerst, dass sie weniger zahlen mussten. Dann hatten Vermieter plötzlich Anspruch auf Nachzahlungen, als die Regelung gekippt wurde. Dass die Bundes-SPD ausgerechnet jetzt wieder eine rechtliche Grundlage schaffen will, damit Bundesländer jeweils für sich Mietendeckel festlegen können, liegt an der bevorstehenden Abgeordnetenhauswahl in Berlin, wo die SPD aktuell in Umfragen hinten liegt. Die Union lehnt Mietendeckel allerdings ab und innerhalb der Bundesregierung gibt es sowieso schon zahlreiche Streitthemen. Aus Berlin Jan-Henner Reitze.
1: Bundesinnenminister Dobrindt will den Zivilschutz in Deutschland ausbauen und dafür insgesamt 10 Milliarden Euro investieren bis zum Jahr 2029. Über diese Pläne in einem Eckpunktepapier soll die Bundesregierung morgen in ihrer Kabinettssitzung beraten.
3: Nach dem Ende des Kalten Krieges wurde vieles für überflüssig gehalten, Schutzbunker zum Beispiel. Doch wegen der Bedrohung durch Russland hat die Regierung vor gut einem Jahr Ausnahmen von der Schuldenbremse beschlossen, auch für den Zivilschutz. Mit den 10 Milliarden Investitionen sollen zum Beispiel jetzt 1.000 Spezialfahrzeuge angeschafft werden und über 100.000 stapelbare Feldbetten. Außerdem soll die Warn-App Nina so weiterentwickelt werden, dass sie den Weg zum nächsten Schutzraum anzeigen kann. Dafür müssen aber wohl noch viele Schutzräume überhaupt erst wieder eingerichtet werden. Aus Berlin Ronny Tochau.
1: Zum Fußball. Pep Guardiola steht einem Medienbericht zufolge vor dem Rücktritt als Coach von Manchester City. Laut der britischen Zeitung Daily Mail wird der Spanier den englischen Fußballclub zum Saisonende verlassen. Als Topfavorit auf die Nachfolge gilt Ex-Chelsea-Coach Enzo Maresca. Guardiola gewann mit City unter anderem 6-mal die Meisterschaft und 2023 die Champions League. Er hat in Manchester noch einen Vertrag bis 2027.
4: Unser Wetter für Osnabrück und die Weser-Ems-Region.
5: Im Moment in Ankum 7 Grad, dazu Mollbergen 9 Grad. In der Nacht bleibt es meist ruhig und frisch. Der Himmel ist oft klar oder nur locker bewölkt. Örtlich kann sich zum frühen Morgen etwas Dunst oder Nebel bilden. Später am Tag setzt sich mehr und mehr die Sonne durch. Die Temperaturen steigen von etwa 5 bis 8 Grad am Morgen auf milde 15 bis 17 Grad am Nachmittag. Zum Abend ziehen stellenweise dichtere Wolken auf. Vereinzelt ist auch mal ein kurzer Schauer dabei. Der Radio Osnabrück 3-Tage-Trend für die Region Osnabrück und das Weser-Ems-Gebiet. Morgen zeigt sich der Himmel häufiger grau, im Tagesverlauf gibt es zeitweise Schauer, am Donnerstag wird es freundlicher mit Sonne und nur noch wenigen Wolken. Zum Freitag hin bleibt es warm und überwiegend sonnig bei uns.
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5: Hallo liebe Autofahrer, aktuell liegen uns keine Verkehrsstörungen vor.
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1: In Bad Essen werden 8 Grad gemessen, in Wagenfeld ebenfalls 8 Grad. In der Nacht bleibt es in der Region meist ruhig und teils klar. Örtlich kann sich zum frühen Morgen etwas Nebel bilden, besonders in den flacheren Lagen. Am Dienstag geht es mit Sonne los, später ziehen mehr Wolken auf. Die Temperaturen liegen morgens bei frischen 5 bis 8 Grad. Am Nachmittag werden milde 15 bis 17 Grad erreicht. Am Teutoburger Wald bleibt es zeitweise etwas dichter bewölkt.
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1: Hallo liebe Autofahrer, uns liegen im Moment keine Staus und Behinderungen vor. Radio Osnabrück wünscht euch eine gute Fahrt erreicht. Am Teutoburger Wald bleibt es zeitweise etwas dichter bewölkt.
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1: Hallo liebe Autofahrer, uns liegen im Moment keine Staus und Behinderungen vor. Radio Osnabrück wünscht euch eine gute und sichere Fahrt.
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1: Ich bin David Riemer. US-Präsident Trump hat einen angeblich für heute geplanten Angriff auf den Iran abgesagt. Er habe das Militär angewiesen, die Attacke nicht durchzuführen, schrieb er auf der Plattform True Social. Gleichzeitig soll das Militär bereit sein, einen umfassenden, groß angelegten Angriff zu beginnen, falls keine akzeptable Vereinbarung mit dem Iran erzielt werde.
2: Einige Golfstaaten, darunter Katar und Saudi-Arabien, hätten ihn gebeten, von dem geplanten Militärschlag zunächst abzusehen, weil gerade ernsthafte Verhandlungen im Gange seien, erklärte Trump weiter. Aus Respekt sei er dieser Bitte nachgekommen. Zuvor hatte Trump den Druck auf den Iran wieder mal hochgeschraubt und gedroht, den Krieg wieder aufzunehmen. Die Uhr ticke, der Iran solle nun schnell handeln, hatte Trump gewarnt. Seit Anfang April gilt eine von ihm einseitig verhängte, oftmals sehr wackelige Waffenruhe. Aus den USA, Tina Eck.
1: Union und SPD sind sich einig, dass die automatische Diätenerhöhung für Bundestagsabgeordnete in diesem Jahr ausgesetzt werden soll. Er sei dafür, diese Idee aus der Union schnellstmöglich umzusetzen, sagte SPD-Generalsekretär Klüssendorf.
3: Man könne nicht bei Krankenversicherung, Rente und Pflege über Einsparungen diskutieren und sich gleichzeitig eine Diätenerhöhung von 500 Euro pro Monat genehmigen, so SPD-Generalsekretär Klüssendorf. Auch Unionsfraktionschef Spahn hatte sich offen gezeigt für einen Verzicht auf die anstehende automatische Diätenerhöhung zum 1. Juli. Er verstehe, dass Bürger, wenn sie verzichten müssten, das auch von Abgeordneten erwarteten, so Spahn. Die Diäten werden seit 2014 jedes Jahr angepasst, der allgemeinen Lohnentwicklung folgend, ähnlich wie die Rente. Aus Berlin, Ronny Tochau.
1: Bei einem Angriff auf ein großes